0: Cristiano Ronaldo gewann gegen Außenseiter Usbekistan klar mit 5:0. Dabei gingen zwei der Tore auf das Konto von Ronaldo. Der 41-Jährige hat damit als erster Spieler überhaupt bei 6 Weltmeisterschaften getroffen.
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2: In der Nacht meist klar, Tiefstwerte um 17 bis 13 Grad. Tagsüber wieder viel Sonnenschein, 33 bis 36, Richtung Kitzingen bis zu 37 Grad.
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1: Ich bin Hendrik Daum. Gute Nachrichten gibt's für Zugfahrgäste, denn das Warten hat jetzt ein Ende. Die Funkstörung bei der Deutschen Bahn ist nach gut 2 Stunden behoben. Der Zugverkehr laufe jetzt Schritt für Schritt wieder an. Das sagte vor kurzem ein Bahnsprecher. IT-Experten der Bahn hätten pausenlos an der Entstörung des digitalen Bahnfunks GSMR gearbeitet, und zwar mit Erfolg. In Deutschland drücken ein steigendes Renteneintrittsalter und eine weitreichende Umgestaltung der Alterssicherung näher. Union und SPD wollen die Empfehlungen der Rentenkommission jetzt schnell 1:1 umsetzen. Thomas Thonfeld hat die Einzelheiten.
2: Kern der Empfehlungen ist eine neue Kapitalrente. Sie soll das Rentenniveau stabilisieren. Dafür sollen Arbeitgeber und Arbeitnehmer 2% des Bruttoeinkommens zahlen, zusätzlich zum normalen Rentenbeitrag. Außerdem geplant ein schrittweise ansteigendes Renteneintrittsalter und keine Frührente ohne Abschläge mehr ab 63. Frühestens ab 64 soll man künftig in Rente gehen können, aber dann mit Abschlägen.
1: Während der Iran und die USA Details für ein Friedensabkommen aushandeln, hat sich die Weltschifffahrtsorganisation IMO eingeschaltet. Die UN-Organisation will die 11.000 Seeleute in Sicherheit bringen, die seit Kriegsbeginn in der Golfregion festsitzen. Wegen der Blockade der Straße von Hormuz beklagt die Organisation wörtlich Monate der Not und des Leids für tausende unschuldige Seeleute. Bei der Fußball-WM haben England und Ghana unentschieden gespielt. Die beiden Teams kamen nicht über ein 0:0 hinaus. Vorher hatte Portugal seinen ersten Sieg eingefahren. Das Team um Superstar Cristiano Ronaldo gewann gegen Außenseiter Usbekistan klar mit 5:0. Dabei gingen 2 der Tore auf das Konto von Ronaldo. Der 41-Jährige hat damit als erster Spieler überhaupt bei 6 Weltmeisterschaften getroffen.
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3: In der Nacht meist klar, Tiefstwerte um 17 bis 13 Grad. Tagsüber wieder viel Sonnenschein, 33 bis 36, Richtung Kitzingen bis zu 37 Grad.
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1: Ich bin Hendrik Daum. Gute Nachrichten für alle Zugfahrgäste, denn das Warten hat ein Ende. Die Funkstörung bei der Deutschen Bahn ist nach gut 2 Stunden behoben. Der Zugverkehr laufe jetzt Schritt für Schritt wieder an, das sagte ein Bahnsprecher in der Nacht. IT-Experten der Bahn hätten pausenlos und erfolgreich an der Wiederherstellung des digitalen Bahnfunks gearbeitet. Die empfohlene Runderneuerung der Altersvorsorge trifft alle. Rentner und Beschäftigte, jung und alt, sind von den Vorschlägen der Rentenkommission betroffen. Die Bundesregierung will das Konzept jetzt schnell umsetzen. Doch es gibt auch Kritik, wie Tanja Wagner berichtet.
2: Altersarmut könnte sich verschärfen, besonders langjährige Arbeitnehmer durch den Wegfall der Frührente benachteiligt werden, lautet die Sorge von Sozialverbänden und Gewerkschaften. Die Arbeitgeberseite stört dagegen, dass sie die neue Kapitalrente zusätzlich mitbezahlen soll. Die Renten sollen nicht mehr so stark steigen wie die Löhne, Jüngere erst später in Rente gehen können. Auch sollen künftig selbstständige Politiker und Minijobber mit einzahlen.
1: In Mexiko haben Archäologen im schwer zugänglichen Dickicht des Regenwalds eine bisher unbekannte Maya-Stätte entdeckt und ihr den Namen Minanbe gegeben, was es gibt keinen Pfad bedeutet. Die Ruinen aus der Zeit zwischen 600 und 900 nach Christus umfassen unter anderem einen 13 Meter hohen Pyramidentempel, Altäre und palastartige Gebäude. Die Fundstätte war absolut unberührt, was die Forscher besonders überraschte. Bei der Fußball-WM haben England und Ghana unentschieden gespielt. Die beiden Teams kamen nicht über ein 0:0 hinaus. Vorher hatte Portugal seinen ersten Sieg eingefahren. Das Team um Superstar Cristiano Ronaldo gewann gegen Außenseiter Usbekistan klar mit 5:0. Dabei gingen 2 der Tore auf das Konto von Ronaldo. Der 41-Jährige hat damit als erster Spieler überhaupt bei 6 Weltmeisterschaften getroffen.
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3: In der Nacht meist klar, Tiefstwerte um 17 bis 13 Grad. Tagsüber wieder viel Sonnenschein, 33 bis 36 Richtung Kitzingen bis zu 37 Grad.
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1: Ich bin Hendrik Daum. Einen schönen guten Morgen. Nach der bundesweiten Störung im Bahnverkehr fahren die ersten Züge wieder. Der Deutschen Bahn zufolge hatte eine Funkstörung den Zugverkehr im ganzen Land lahmgelegt. Die Lage sei mit einem Notfallsystem stabilisiert worden. Die Ursache für das Problem müsse aber noch geklärt werden. Das Bahnpersonal hatte für Passagiere Aufenthaltszüge zur Verfügung gestellt, sowie Taxi- und Hotelgutscheine ausgegeben. Die empfohlene Runderneuerung der Altersvorsorge trifft alle. Rentner und Beschäftigte, jung und alt, sind von den Vorschlägen der Rentenkommission betroffen. Die Bundesregierung will das Konzept jetzt schnell umsetzen. Doch es gibt auch Kritik, wie Tanja Wagner berichtet.
2: Altersarmut könnte sich verschärfen. Besonders langjährige Arbeitnehmer durch den Wegfall der Frührente benachteiligt werden, lautet die Sorge von Sozialverbänden und Gewerkschaften. Die Arbeitgeberseite stört dagegen, dass sie die neue Kapitalrente zusätzlich mitbezahlen soll. Die Renten sollen nicht mehr so stark steigen wie die Löhne, Jüngere erst später in Rente gehen können. Auch sollen künftig selbstständige Politiker und Minijobber mit einzahlen.
1: Der Flugzeugbauer Airbus überprüft nach eigenen Angaben mehrere Maschinen des Typs A380, nachdem Risse in einem Flügelteil entdeckt worden sind. Von den insgesamt 16 betroffenen Maschinen werden 15 von der Fluggesellschaft Emirates und eines von Qantas betrieben. Auch die Lufthansa, British Airways und Qatar Airways setzen den A380 ein. Wir schauen zur Fußball-WM und da hat vor kurzem Kroatien 1:0 gegen Panama gewonnen. England enttäuschte und kam gegen Ghana nur zu einem 0:0 Unentschieden. Portugal hat seinen ersten Sieg eingefahren. Das Team um Superstar Cristiano Ronaldo überrollte Außenseiter Usbekistan mit 5:0. Dabei gingen 2 der Tore auf das Konto von Ronaldo. Der 41-Jährige hat damit als erster Spieler überhaupt bei 6 Weltmeisterschaften getroffen.
3: Wir werden euch weiter auf dem Laufenden halten, hier beim Heimvorteil.
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3: Es ist ungewöhnlich kühl. Wir haben 18 Grad. Das sind immerhin 2-3 Grad wärmer als gestern Morgen. Es war eine relativ kühle Nacht. Und das gestern war ja der kühlste Tag, wenn man das so sagen kann, der Woche. Ab heute wird es so richtig heiß. Wir erwarten gegen 11 Uhr die ersten 30 Grad. 16, 17 Uhr kann es dann bis auf 35 Grad heute raufgehen und das Ganze bei Nonstop Sonnenschein. Die nächsten Tage werden noch heißer. Morgen 36, Freitag 37 und am Samstag, Sonntag könnte sogar die 40 Grad Marke fallen. Die Nächte bleiben zumindest noch kühl bei Temperaturen um 20 Grad. Verlagern wir quasi unsere Arbeit in den Morgen oder in die Nacht.
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3: Das sieht gut aus. Keine größeren Verkehrsstörungsmeldungen. Allen unterwegs eine gute Fahrt.
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1: Seid nicht down, hier ist der Heimvorteil. Wir wünschen einen schönen Mittwochmorgen. 5:30 ist es.
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3: Ich bin Christian Heider. Guten Morgen. Die Rettungsdienste in der Region haben in diesen Tagen besonders viel zu tun. Durch die Hitze kommt es häufiger zu akuten Erkrankungen, vor allem bei Menschen mit Herz-Kreislauf-Beschwerden. Allein die Rettungsdienste im Raum Würzburg-Kitzingen und Main-Spessart hatten am Wochenende 30-40% mehr Einsätze als üblich. Aus dem Raum Main-Rhön liegen keine Zahlen vor. Die Rettungsdienste empfehlen aber allgemein, aktuell besonders aufeinander zu achten. Vor allem Ältere seien wegen der Hitze gefährdet. Weiterhin sei auf ausreichend Flüssigkeit, leichte Kost, luftige Kleidung und Sonnenschutz zu achten. Vom Standort aus zur Erfolgsgeschichte. Der Betriebsrat von Brose in Würzburg ist aktuell für 2 bundesweite Auszeichnungen nominiert. Den Deutschen Betriebsrätepreis und den Deutschen Mitbestimmungspreis. Grund für die Nominierung ist der Erhalt des Standorts Würzburg. Gemeinsam hatten hier Betriebsrat und Beschäftigte sowie die IG Metall einerseits mit vielen öffentlichen Aktionen und Unterschriftensammlungen Druck auf den Arbeitgeber aufgebaut. Zum anderen stellte der Betriebsrat maßgeblich die Weichen, dass Brose in Würzburg künftig auch ein Standbein in der Satellitentechnik aufbaut. So konnte letztlich der Standort mit seinen 1.400 Beschäftigten gesichert werden. Vielerorts ist der letzte Spargel gestochen. Am Johannistag heute endet die Saison offiziell. Die Betriebe in der Region ziehen laut Fränkischem Spargelverband insgesamt eine positive Bilanz. Trotz schwankender Temperaturen und höherer Kosten wurden gute Qualität und solide Erntemengen erzielt. Die Nachfrage war besonders an Wochenenden und Feiertagen hoch, stehe aber zunehmend unter Preisdruck durch günstigere Importware im Handel. Nach einer bundesweiten Störung im Bahnverkehr rollen die ersten Züge wieder. Nach Angaben der Deutschen Bahn hatte eine Funkstörung den Zugverkehr im ganzen Land zeitweise stark beeinträchtigt. Inzwischen konnte die Lage mit einem Notfallsystem stabilisiert werden. Auch an den Bahnhöfen in der Region waren Züge zeitweise ausgefallen oder mit Verspätungen von 2 Stunden und mehr gefahren. Im Fernverkehr in Würzburg kommt es ganz vereinzelt noch zu Verzögerungen. Der Regionalverkehr in Unterfranken läuft heute Morgen aber wieder. Die genaue Ursache der Störung ist noch unklar.
1: Wir werden euch weiter auf dem Laufenden halten, hier beim Heimvorteil.
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1: Ja, es hat ein bisschen abgekühlt. Wir haben 19 Grad. Lang wird es dabei nicht bleiben, denn die Sonne ist schon wieder aufgegangen. Sie wird heute wieder nonstop scheinen. Gegen 11 Uhr werden wir die 30 Grad Marke knacken. Und so komisch wie es klingt, gestern war noch der kühlste Tag der Woche. Heute Nachmittag Höchstwert im Schatten bei 35 Grad und Schatten nach wie vor nicht in Sicht. Es bleibt sehr sonnig auch in den kommenden Tagen. Morgen 36, am Wochenende sogar bis zu 40 Grad. Dann bringen aber wahrscheinlich schwere Gewitter eine Abkühlung für die nächste Woche. Ganz sicher ist das noch nicht. Wir halten euch aber weiterhin auf dem Laufenden.
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1: Schönen guten Morgen auf die Straßen. Keine größeren Verkehrsstörungsmeldungen. Denkt an den Blitzer auf der A7 Höhe Marktbreit. Steht immer noch da in der 80er-Zone. Allen unterwegs, eine gute Fahrt.
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1: Mit Frank Beil. Schönen guten Morgen.

wo das Wetter noch ja, zum Genießen einlädt bei aktuell 20 Grad. Und wir beim Heimvorteil, wir bringen euch heute Morgen auf kühle Gedanken. Denn ich habe mal auf den Kalender geguckt, heute ist der 24. Heißt, in nur 6 Monaten ist Heiligabend. Und dann können wir uns wieder darüber beschweren, dass es nicht schneit. Wir können dicke Wollpullis tragen, anschüren. Und ich frage mich gerade, ob wir an Weihnachten, an den Juni 2026, an die Rekordtemperaturen zurückdenken. Er schreibt auf jeden Fall Geschichte, der Monat. Kein Juni war so heiß seit Beginn der Wetteraufzeichnung. 15 Tage über 28 Grad, das ist die längste Hitzewelle der Geschichte im Juni. Und sie ist ja noch nicht vorbei. Und der Juni ist noch nicht vorbei. Am Wochenende drohen neue Hitzerekorde. In Frankreich wurden gestern 44,7 Grad im Schatten gemessen. Ein neuer Juni-Rekord. Und diese Hitze, die kommt jetzt so langsam zum Wochenende hin auch zu uns. Einen kleinen Hoffnungsschimmer sehen aber die Wetterexperten. Nächste Woche könnte es eine Abkühlung auf Temperaturen unter 30 Grad geben. Das ist aber noch nicht ganz sicher. So eine 50-50-Chance. Hoffe mal das Beste. Bleiben wir cool, heute am 24. nicht Dezember, sondern Juni. Heute Johannistag, falls ihr das mitbekommen habt. Am Johannistag endet traditionell die Spargelsaison, also der letzte Spargel wird gestochen. In der Branche nennt man das übrigens Spargel-Silvester, allerdings ohne Feuerwerk. In einigen Anbauregionen geht es noch ein bisschen weiter mit dem Spargel, ansonsten sind ja noch jede Menge Erdbeeren da. Die Erdbeersaison läuft auf vollen Touren. Auch Kirschen, Aprikosen und Pfirsiche werden momentan geerntet. In diesem Sinne auf einen erfolgreichen, ertragreichen Mittwoch. Der 24. Juni 2026.

Wir hauen euch aus dem Bett mit Michael Jackson. Einen schönen Mittwoch. 6:11 und gute Nachrichten für alle Pendler. Die Züge fahren wieder. Das gab's ja auch selten. Gestern konnte in ganz Deutschland kein einziger Zug fahren bei der Bahn wegen einer massiven Funkstörung. Aus Sicherheitsgründen mussten alle Züge ihre Fahrt einstellen bzw. den nächstgelegenen Bahnhof anfahren und die Reisenden aussteigen lassen. Laut der Bahn soll die Lage an allen Bahnhöfen ruhig geblieben sein. Ja, als Bahnkunde hat man selbst an Hochsommertagen ein dickes Fell. Wegen einer Störung im digitalen Bahnfunk hatten die Lokführer gestern plötzlich keinen Kontakt mehr zur Zentrale. Nach der Großstörung kann es vereinzelt heute Morgen noch zu einzelnen Verspätungen und Ausfällen kommen, vor allem im Fernverkehr. Regionalzüge sind davon aber nicht betroffen. Die fahren wie gewohnt mit den üblichen Verspätungen. Das hat dann nichts mehr mit der Funkstörung zu tun. Die genaue Ursache, die ist noch nicht bekannt. Ein User schreibt dazu, vielleicht hat die Bahn ja die Störung absichtlich verursacht, um von dem Skandal abzulenken, dass es im Bordbistro keine Pommes mehr gibt. Wer weiß, wir halten euch darüber auf dem Laufenden. Aber dank der Fußball-Weltmeisterschaft kann man sich ja gut die Zeit vertreiben, wenn es mal wieder etwas länger dauert. Wobei die erste Halbzeit England gegen Ghana gestern, die war die bisher langweiligste Halbzeit bei dieser WM. Da war sogar die 2-stündige Regenunterbrechung beim Frankreich-Spiel unterhaltsamer. Beim WM-Spiel England gegen Ghana haben nämlich die beiden Torhüter in der kompletten ersten Halbzeit keinen einzigen Ball abwehren müssen. Das war ein langweiliges Ball-Hin- und Hergeschiebe, das dann mit einem quälenden 0:0 geendet hat. Spannender, schöner war es bei Portugal. Portugal hat geliefert, vor allem dank einem Ronaldo-Doppelpack und einem 5:0-Sieg gegen Usbekistan. Ronaldo hat damit mehrere Rekorde gleichzeitig aufgestellt. Er ist der erste Spieler, der bei 6 verschiedenen Weltmeisterschaften getroffen hat. Außerdem machen ihn seine Treffer zum ältesten portugiesischen Torschützen bei dem Turnier und zum ältesten Doppelpacker der WM-Geschichte. Ich bin gespannt, welche Rekorde morgen aufgestellt werden. Save the date. Morgen ist Deutschland gegen Ecuador um 22 Uhr dran. Für das 16-Finale sind wir schon qualifiziert. Die meisten rechnen ja, dass wir bis ins Viertelfinale kommen, etwa 22%. 17% tippen auf Finale und 8% auf Weltmeister. Wenn ihr dann einen Tipp habt, gerne abgeben auf radiogong.com bei unserem WM-Tippspiel. Wir lassen heute mal unser Orakel entscheiden, was unser Esel aus dem Wildpark in Schweinfurt denn für das Spiel am Donnerstagmorgen tippt. Für mehr WM-Stimmung im Land jetzt die offizielle WM-Hymne und damit einen Start, einen guten Start in diesen Mittwoch.

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0: Dominik Schweiger. Guten Morgen. Gute Nachrichten von der Schiene. Nach der bundesweiten Störung im Funkverkehr der Bahn läuft der Verkehr wieder an. Das Problem sei behoben, so ein Bahnsprecher. Trotzdem wird die Störung wohl noch im Berufsverkehr zu spüren sein. Von den Funkproblemen waren sämtliche Züge betroffen. Alle wurden in den Bahnhöfen zurückgehalten. Die Bahn hat Taxi- und Hotelgutscheine für Reisende ausgegeben. Wir kommen der 40-Grad-Marke in der Hitzewelle immer näher. In Richtung Wochenende dürfte die an diversen Orten in Deutschland geknackt werden. Große Teile Europas ächzen unter der Hitze. Laut Fachleuten vom Projekt Klimacenter macht der Klimawandel die momentane Hitzewelle um bis zu 4 Grad heißer, als sie eigentlich wäre. Ähnliche Bedingungen hätten früher für weniger Hitze gesorgt, heißt es. Die deutsche Umwelthilfe will, dass SUVs und Pickups in Innenstädten verboten werden. Trotz des Trends, dass Familien kleiner werden und Autos weniger genutzt werden, würden die Fahrzeuge gleichzeitig größer. Vor allem für Kinder, Ältere, Fußgänger und Radfahrer seien SUVs gefährlich, heißt es. Die Umwelthilfe verweist auf Paris. Dort müssen sehr große Autos das bis zu Dreifache der normalen Parkgebühren zahlen. Bei der Fußball-Weltmeisterschaft hat Kroatien 1:0 gegen Panama gewonnen. England enttäuschte und kam gegen Ghana nur zu einem 0:0 Unentschieden. Portugal hat seinen ersten Sieg eingefahren. Das Team überrollte Außenseiter Usbekistan mit 5:0. Dabei gingen 2 Tore auf das Konto von Ronaldo. Der 41-Jährige hat damit als erster Spieler überhaupt bei 6 Weltmeisterschaften getroffen.
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2: Schwankende Netzqualität und einzelne Funklöcher bleiben in Unterfranken ein Thema, trotz insgesamt gut ausgebautem Mobilfunk. Um genauer zu erfassen, wo noch Lücken bestehen, startet eine bundesweite Messwoche. Ab heute können Bürger ihre Netzabdeckung per App der Bundesnetzagentur messen und melden. Die aktuellen Daten zeigen regionale Unterschiede. Die meisten Funklöcher gibt es im Landkreis Main-Spessart, während die Stadt Schweinfurt nahezu vollständig versorgt ist. Außer in Main-Spessart liegt der Anteil nicht versorgter Flächen unter 1%. Die Würzburger Trinkwasserversorgung ruft in der Region zum Wassersparen auf. Anlass sind die aktuelle Hitze und Trockenheit sowie der Tag der Daseinsvorsorge. Laut Stadtwerken ist das Trinkwasservorkommen in den vergangenen 15 Jahren um mehr als 10% zurückgegangen. Besonders die trockenen Bedingungen in der Region Würzburg, Schweinfurt und Kitzingen verschärfen die Lage. Es bildet sich zu wenig neues Grundwasser. Und mehr Nachrichten stehen bei uns im Internet auf radiogong.com.
3: Dankeschön, Christian Heider. Er wird uns weiter auf dem Laufenden halten.
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3: So, es klingt komisch, aber das gestern, Kai, war der kühlste Tag der Woche, oder?
4: Ja, das war es. Es geht heute schon rauf auf bis zu 37 Grad und in den kommenden Tagen wird es noch heißer mit Nachmittagswerten zwischen 36 und 40 Grad. Mal gucken, ob wir nicht sogar vielleicht 41 Grad erreichen. Theoretisch ist das Ganze möglich, aber das ist noch ein paar Tage hin. Auf jeden Fall ist es super sonnig heute. Wir haben ein bisschen kühlenden Wind. Ansonsten einfach nur viel Sonnenschein mit flachen Quellwolken und die kommenden Tage schaut's ähnlich aus. Erste Gewitter kommen dann am Wochenende, speziell am Sonntag.
3: Dankeschön, Kai.
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3: Schönen guten Morgen auf die Straßen. Da sieht es noch gut aus. Wir haben keine größeren Verkehrsstörungsmeldungen, aber es kommen die ersten Blitzer rein. Gerbrunn, stehen Sie Höhe der Haltestelle am Happach.
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3: Mit Frank Beil. Einen schönen Mittwoch. Happy Wednesday.

0: Schönen guten Morgen. Hier ist der Heimvorteil, hier ist Radio Gong. 6:11. Genießt nochmal die kühlen Morgenstunden, denn wir stehen vor einer historischen Hitzewelle jetzt im Juni. In den kommenden Tagen steigen die Temperaturen weiter an. Am Main rückt sogar die 40-Grad-Marke in Reichweite. Und ja, mit der Hitze entwickelt sich am Wochenende auch eine massive Unwetterlage mit schweren Gewittern. Außerdem steigt die Waldbrandgefahr. Vorsicht beim Grillen und die Einsätze der Rettungssanitäter, die steigt schon jetzt deutlich, Andreas Klinger.
1: Da merken wir schon, dass es zu einer merklichen Einsatzsteigerung gekommen ist im Bereich von so um die 30-40%, die wir tatsächlich merken, dass Patienten dann mit Herz-Kreislauf-Erkrankungen vermehrt zu kämpfen haben. Eben sowas wie kurze Unmachtsanfälle, akute Schwindel aufgrund von Kreislaufunwohlsein, aber auch Beschwerden, die dann Richtung eines Herzinfarkts zum Beispiel gehen können, sodass die Hitze einfach hier eine deutliche Steigerung bringt.
0: Also die Hitze macht vielen immer mehr zu schaffen. Die klassischen Tipps empfiehlt auch Andreas Klinger.
1: Viel trinken, um das, was man rausschwitzt, entsprechend wieder aufzufüllen. Leichte Kost ist was, was immer empfohlen wird. Man kann die Haut abkühlen. Dann ist es sowas wie luftige Kleidung anzuziehen. Und dann sind so ganz praktische Sachen wie morgens zu lüften, damit die kühle Luft praktisch in die Wohnung kommt. Pralle Sonne vermeiden. Arbeiten, die zwingend draußen gemacht werden, entweder in die frühen Morgenstunden oder in den späten Nachmittag zu verlagern.
0: Haben wir alle schon mal gehört. Achtet aber nicht nur auf euch, achtet auch auf eure Nachbarn. Schaut, ob ihr Betroffene in der Nachbarschaft habt, die ausreichend trinken. In Würzburg gibt es sogar ein Hitzetelefon. Da kann man die Oma oder den Opa anmelden und die erinnern dann ans regelmäßige Trinken. Kann man aber auch selber machen. Einfach mal wieder bei den Eltern sich melden und ans Trinken erinnern. Oder ihr überlasst das einfach uns, eurem Heimvorteil. 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

0: 16 Minuten nach 6. Einen schönen guten Morgen hier beim Heimvorteil. Und die Region ist ein echter Vorteil in Sachen gutem Essen. Der Gourmetführer Guide Michelin hat wieder seine alljährlichen begehrten Sterneauszeichnungen an Spitzenrestaurants vergeben. Und alle 7, die wir hier in der Region haben, haben ihre Sterne verteidigt. Das Missa aus Würzburg, La Boucherie in Kreuzwertheim, auch das Kuno in Würzburg, der Weinstock im Hotel Schwane in Volkach, das Restaurant Philipp in Sommerhaus und auch Lautensacks Gourmet Restaurant in Bad Kissingen gehört zu den 300 getesteten besten Restaurants in Deutschland. Darüber spricht man heute, aber auch über andere Dinge.
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2: Bei uns im Landkreis Würzburg bekommen wir bald hohen Besuch vom Würzburger Chris Fit. Der ist auf den sozialen Medien bekannt geworden, weil er alle Strabalinien in Würzburg abgelaufen ist. Danach kamen die Stadtteilsgrenzen. Und jetzt hat er in der Stadt wohl alles gesehen und geht über seine Grenzen, also über die Stadtgrenzen hinaus in den Landkreis. Sein Plan, immer hintereinander ein paar Gemeinden am Stück ablaufen, bis er in allen 52 gewesen ist.
3: Zum Beispiel starte ich dann bei einer Etappe in der Gemeinde Höchberg, laufe dann weiter nach Kist, Eisingen, Waldbrunn, weiter nach Hettstadt und über Waldbüttelbrunn zurück nach Höchberg.
2: Chris plant auch schon, seine Community einzuladen, mal mit ihm zu laufen. Bei den Temperaturen sollte er seine Läufe vielleicht aber immer in einer Gemeinde beenden, in der es auch ein Freibad gibt. Aus dem Landkreis Würzburg, Alex Marder.
4: Bei uns im Landkreis Main-Spessart ist der Name Schneewittchen aktuell das kühlste, was es zu finden gibt. Vielleicht hat sich deswegen eine Gruppe Schüler vom Gymnasium Lohr überlegt, ein Schneewittchenspiel zu kreieren. Die Elftklässler haben das Brettspiel im Rahmen eines Projektseminars erstellt und verkaufen es tatsächlich für 19,99 Euro, zum Beispiel an der Touristinformation in Lohr. Es gibt nur 250 Stück, also ihr solltet schnell sein, wenn ihr eins haben wollt. Die Regeln erinnern ein bisschen an Cluedo. Ihr müsst herausfinden, wo in Lohr und in welchem Zeitalter sich Schneewittchen versteckt hat. Aus Lohr, Felicia Stichter.
5: Bei uns in Würzburg wird alle 14 Jahre ein NBA-Star geboren. Nach Dirk Nowitzki und Maxi Kleber könnte heute Nacht die große Stunde von Hannes Steinbach schlagen. Der 20-Jährige ist beim NBA-Draft dabei, bei dem die Basketball-Profi-Teams junge Talente aus der ganzen Welt unter Vertrag nehmen. Hannes ist der Sohn der Würzburger Basketballlegende Burkhard Steinbach, der ja wiederum Ende der 90er mit Dirk Nowitzki für die X-Rays auf dem Court gestanden war. Und wie sollte es anders sein? Laut Insidern sollen vor allem die Dallas Mavericks ein Auge auf den 2,09 Meter Hünen geworfen haben. History can be made again, wie die Amis sagen würden. Aus Würzburg, Johannes Keppner.
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0: Schönen guten Morgen, hier ist der Heimvorteil. Schön, dass ihr schon wach seid. Noch ist es schön kühl, um kurz vor 6:30 an diesem Mittwochmorgen.
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2: Ich bin Christian Heider, guten Morgen. Der Mobilfunk in Unterfranken ist insgesamt gut ausgebaut, dennoch treten in der Region weiterhin vereinzelt Funklöcher auf. Um diese ausfindig zu machen, startet heute die Mobilfunk-Messwoche. Mithilfe einer App der Bundesnetzagentur kann jeder mitmachen.
3: Menschen in Billingshausen, Langenbrunn-Zelten oder zwischen Güntersleben und Gramschatz wissen, was ein Funkloch ist. Auch wenn die Abdeckung insgesamt gut ist, 2,1% der Messpunkte im Landkreis Main-Spessart haben keinen Empfang. Das ist der höchste Wert in Mainfranken. Mit Funklöchern bei nur 0,1% hat die Stadt Schweinfurt die beste Netzabdeckung der Region. Fast überall dominiert auch das 5G-Netz. Ausnahme ist auch hier der Kreis Main-Spessart. Hier ist es das langsamere 4G. Katrin Haffinger, Nachrichtenredaktion.
2: Die Universitätsklinik Würzburg kann ihren geplanten Ausbau vorantreiben. Das bayerische Kabinett hat dafür 1,7 Milliarden Euro freigegeben. Mit dem Geld sollen ein neues Kopfklinikum sowie ein Frauen-Mutter-Kind-Zentrum entstehen. Beide Gebäude sollen zusammen mehr als 270 Betten sowie mehrere OP-Säle bieten. Neu ist auch, der Bau wird erstmals nach besonderen Vorgaben für Krisenfälle geplant. So könnte die Tiefgarage im Ernstfall zu einer unterirdischen Notfallstation mit 100 Behandlungsplätzen, zwei OP-Sälen und 40 Intensivbetten umgebaut werden. Hannes Steinbach hat es geschafft. Er ist der dritte Würzburger Basketballer, dem der große Sprung in die beste Liga der Welt gelingen kann. Der 20-Jährige wurde in der Nacht beim NBA-Draft an 14. Stelle von den Charlotte Hornets ausgewählt. Das heißt, der Club sichert sich die Rechte an Steinbach und erhält einen Vertrag. Ob er dann tatsächlich NBA spielt, entscheidet sich nach Trainingslagern und Kaderauswahl. Steinbach ist damit nach Dirk Nowitzki und Maxi Kleber der nächste Spieler aus Würzburg, der von einem NBA-Club unter Vertrag genommen wird. Nach der bundesweiten Störung im Bahnverkehr fahren die ersten Züge wieder. Der Bahn zufolge hatte eine Funkstörung den Zugverkehr im ganzen Land lahmgelegt. Die Lage sei mit einem Notfallsystem stabilisiert worden. Die Ursache für das Problem müsse aber noch geklärt werden.
0: Wir halten euch weiter auf dem Laufenden hier beim Heimvorteil.
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0: So, die Sonne ist aufgegangen, sie scheint wieder und sie wird immer stärker. Kai, wie stark ist denn die Sonne heute? Wie hoch der UV-Index?
4: Die Sonne hat eine unglaubliche Power, weil sie eben den Sonnenhöchststand noch hat mit dem UV-Index 8. Das heißt, wer mittags seinen Gewürzbrühwürfel längere Zeit draußen hält, der kriegt sofort einen Sonnenbrand. Aber bei der Hitze geht man sowieso nicht in die pralle Sonne, sondern bleibt eher im Schatten. Es geht heute rauf auf 33 bis 36, am Main sogar auf bis zu 37 Grad. Es gibt ein paar wenige schattenspendende Quellwolken, sonst ist es sonnig. In den kommenden Tagen schaut es ähnlich aus, es wird nur noch heißer.
0: Dankeschön, Kai.
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0: Vorsicht auf der A70 zwischen Eltmann und Knetzgau. Das sind Personen auf der Fahrbahn. Bitte hier besonders vorsichtig fahren. Personen neben der Fahrbahn haben wir in Gerbrunn gesehen. Höhe Haltestelle am Habach wird geblitzt. Genauso wie auf der A7 Höhe Marktbreit in der 80er-Zone.
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0: Mit Frank Beil. Einen schönen Mittwoch.

0: uns könnt ihr zählen. Hier ist euer Heimvorteil und heute vielleicht mal an alle 4.700 Menschen in Unterfranken denken, die heute ihren Abschluss schreiben an der Mittelschule und an der Realschule. Und wir haben es ja gestern schon euch erzählt, wie weit man es mit so einem Abschluss bringen kann. Die Story von David Reger aus Baden-Württemberg, ehemaliger Hauptschüler und jetzt Milliardär. David ist nämlich der Gründer von Deutschlands wertvollsten KI-Unternehmen, der Robotikfirma Neurorobotics, die über 1 Milliarde an Kapital eingesammelt hat. Vom Hauptschüler zum Milliardär. Seine 3 Leitsätze für den Erfolg: Lass niemals andere Menschen definieren, was für dich möglich ist. Arbeite nicht für Geld, arbeite für eine Mission und glaube daran, dass Grenzen nur Vorstellungen sind. Dieses Motto haben auch viele jungen Startups-Firmen hier bei uns in der Region. Gestern wurden in Würzburg die Besten ausgezeichnet beim Startup-Preis und gewonnen hat Markus und sein Startup SatZero. Markus.
1: Das SatZero ist das 0,0 Bier, komplett zuckerfrei, ohne Restzucker, ohne künstliche Süße, mit nur 10 Kalorien, für einfach eine Generation, die sich aktuell einfach bewusster ernährt und auch bewusster trinkt.
0: Könnte was werden, oder? Achtet mal auf SatZero, die Gewinner des Startups-Preis gestern in Würzburg. Morgen geht auch Roman aus Donnersdorf mit seinen gerade mal 15 Jahren und seiner Idee beim Startup-Preis in Schweinfurt an den Start. Seine Sheep-App, die Sonderangebote im Supermarkt sucht und sie in leckere Rezepte übersetzt, ist nominiert.
2: Genau, ich habe über die letzten paar Monate neben der Schule eine App namens Sheep gebaut. Die nimmt quasi Supermarktangebote und übersetzt die direkt in Rezepte.
0: Sheep heißt die kostenlose App, die er neben der Schule entwickelt hat. Alles schöne Beispiele, die zeigen, dass man es schaffen kann, wenn man nur an sich und vor allem an seine Visionen glaubt.

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0: ein paar motivierende Worte zum Start in den Tag. Du bist gut genug. Heißer Anwärter auf den Sommerhit. An diesem Mittwoch, dem 24. Was steht heute noch an? Was könnt euch vielleicht noch motivieren? Oh ja, heute zweiter Tag, der zweite von vier beim Amazon Prime Day. Und laut Business Insider liegt die durchschnittliche Ersparnis zwischen 11% und 27% gegenüber dem Normal- oder Vergleichspreis. Unsere Kathi hat gestern mal geschaut, was es da alles für tolle Angebote gibt dieses Jahr.
1: Sehr beliebt aktuell sind ja Saugroboter, gern auch mit einem lustigen Namen. Wie wär's denn mit Helene Wischer zum Beispiel? Gibt's zwar in allen Preisklassen, für mehr Qualität muss er dann aber doch schon etwas teurer sein. Immerhin habe ich einen Saugroboter mit Wischfunktion von Roborock um 50% reduziert gefunden. Statt 1.000 Euro kostet der aktuell nur 500. Ja, nicht nur der Boden muss geputzt werden, auch die Zähne natürlich. Wie wär's denn beispielsweise mit der Oral-B Series 9? Das ist eine elektrische Zahnbürste mit 3 Aufsätzen. Statt 410 ist die gerade auf 170 Euro runtergesetzt. Da könnt ihr schon beim Kauf euer bestes Zahnpasta-Lächeln zeigen. Das beste Angebot, was ich gefunden habe, war aber ein Amazon Fire TV Stick mit 4K-Funktion. Um 61% reduziert von 70 auf 27 Euro. Den könnt ihr einfach an den Fernseher anschließen und dann in Top-Qualität eure Serien streamen.
0: Die Schnäppchenjagd ist eröffnet, noch bis Freitag, der Prime Day bei Amazon. Wir halten euch weiter auf dem Laufenden, gleich mit noch mehr Tipps für den sonnigen Mittwoch heute.

0: Schönen guten Morgen, Mittwochmorgen und das gestern. Es klingt komisch, aber das gestern, das war der kühlste Tag der Woche. Wir haben jetzt schon wieder die 20-Grad-Marke geknackt. Um 11 Uhr geht's rauf auf 30 und heute Nachmittag bis zu 35 Grad. Aber das Wetter kann man auch genießen. Chiara, deine Tipps für den Mittwoch.
1: Unser heutiger Gang-Ausgeh-Tipp ist die Bayamos Beach Party am Stadtstrand in Würzburg. Bei über 30 Grad könnt ihr da heute Abend bei DJ Beats und einem kühlen Drink direkt am Wasser den Abend ausklingen lassen. Abkühlung bekommt ihr aber auch schon vorher, beispielsweise am Badesee an Stein, inklusive Beachvolleyballplatz und sogar einem Wasserspielplatz. Aber auch die AI Week Mainfranken, Bayerns erstes KI-Festival, geht weiter. Heute wird da beispielsweise ein KI-basierter Fitness-Coach vorgestellt. Ansonsten lohnt sich heute aber auch ein Besuch im Kino. Da ist nämlich nicht nur klimatisiert, es laufen heute auch direkt zwei Previews, darunter der fünfte Teil von Jackass und auch der Actionfilm Supergirl über die Cousine von Superman.
0: Alle Tipps gerne auch zum Nachlesen auf radiogong.com, damit es heute nicht langweilig wird. Und da ist schon mal eine Preview auf den in Amerika schon erfolgreichsten Disney-Animationsfilm aller Zeiten, Toy Story 5.

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1: Ich bin Dominik Schweiger. Guten Morgen. Die bundesweite Funkstörung bei der Bahn ist zwar behoben, wird aber wohl auch noch im Berufsverkehr zu spüren sein. Für 2 Stunden ging in der Nacht gar nichts mehr. Die Züge wurden in den Bahnhöfen zurückgehalten. Claudia Wächter berichtet.
2: Riesenfrust bei den Reisenden. Nichts geht mehr. Und viele klagen, wir wurden überhaupt nicht informiert. Zwar hat die Bahn offenbar Taxi- und Hotelgutscheine verteilt, doch mancherorts gab es nicht mehr mal ein freies Zimmer, berichten Gestrandete. Betroffen waren zum Teil auch S- und U-Bahnen, die Deutsche Bahn betreibt. Ursache für das Chaos war eine Störung beim digitalen internen Funksystem der Bahn. Näheres ist dazu bisher nicht bekannt.
1: Die Hitze hat uns weiter fest im Griff. An vielen Orten in Deutschland und in weiten Teilen Europas werden Rekordtemperaturen gemessen. Heute und morgen erwartet das Bundesamt für Strahlenschutz die höchsten UV-Werte des Jahres, vor allem im Süden Deutschlands. Besonders Kinder sollten dann geschützt werden. Wegen der Hitze rufen außerdem viele Kommunen zum Wassersparen auf. Wie Kinder und Jugendliche online besser geschützt werden können, dazu legt heute die Social Media Kommission ihre Empfehlungen vor. Im Mittelpunkt stehen Altersgrenzen und strengere Regeln für Plattformen. Die SPD spricht sich für ein Verbot von Diensten wie Instagram oder TikTok für Kinder unter 14 Jahren aus. Die Union plädiert dagegen für Altersgrenzen bei Angeboten mit besonders suchtfördernden Funktionen wie Algorithmen oder Bei der Fußball-Weltmeisterschaft der Männer haben sich England und Ghana 1:1 unentschieden getrennt. Kroatien hatte zuvor 1:0 gegen Panama gewonnen und auch Portugal hat seinen ersten Sieg eingefahren mit einem 5:0 gegen Außenseiter Usbekistan.
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3: An der Universität Würzburg steht die nächste Großbaustelle an. Die Zentralbibliothek am Hubland soll im Rahmen der Hochschulbauoffensive des Freistaats saniert werden. Insgesamt hat der Freistaat gestern 1 Milliarde Euro für Hochschulsanierungen bayernweit freigegeben. Die Bibliothek ist nach über 40 Jahren Betrieb stark sanierungsbedürftig. Für Studierende bedeutet das eine weitere Baustelle am Hubland, nachdem erst vor rund einem Jahr mit der Mensa ein Großumbau abgeschlossen wurde. Heute ist der Johannitag und damit der letzte offizielle Tag der Spargelsaison. Der Fränkische Spargelverband zieht für die Region insgesamt ein positives Fazit. Trotz wechselnder Temperaturen und gestiegener Kosten wurden gute Qualität und stabile Erntemengen erzielt. Die Nachfrage war besonders an Wochenenden und Feiertagen hoch, steht aber zunehmend auch unter Preisdruck durch günstigere Importware.
4: Wir halten euch weiter auf dem Laufenden hier beim Heimvorteil.
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4: So, die Sonne scheint schon wieder ungetrübt vom Himmel. 20 Grad haben wir schon erreicht. Kai, wie hoch geht's denn heute mit den Temperaturen und wie weit kann's noch gehen?
5: Heute sind es 33 bis 36, örtlich 37 Grad entlang des Mains mit viel Sonnenschein und ein paar harmlosen Quellwolken. Von morgen bis Sonntag steigen die Temperaturen weiter an. Den Höhepunkt dürften wir am Samstag haben mit vielleicht 40 41 Grad sind theoretisch möglich. Die 40 könnten wir jedenfalls knacken mit eben neuen Rekorden. Bis dahin bleibt es auch sonnig. Und am Sonntag kriegen wir aller Voraussicht nach Gewitter.
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4: Das sieht gut aus. Der Verkehr läuft größtenteils störungsfrei. Vorsicht aber bitte auf der A7 zwischen Kitzing und Markt Breit. Hat sich die Fahrbahntrennung verschoben. Da liegen Gegenstände auf der Fahrbahn. Hier bitte Vorsicht. Da wird ja auch geblitzt. Bei Markt Breit in der 80er-Zone steht noch der Blitzer-Anhänger. Neu reingekommen der Blitzer in Bad Brückenau auf der Umgehungsstraße, Höhe Sintermetall. Und Gerbrunn wird auch geblitzt am Happach. Das ist die Haltestelle.
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4: Mit Frank Beil. Ich wünsche einen schönen Mittwoch.

0: Schönen guten Morgen, hier ist der Heimvorteil. Ich hoffe mal, euer Empfang ist gut, auch wenn ihr telefoniert. Wenn nicht, ab heute können alle wieder mithelfen, Funklöcher zu stopfen bei der zweiten bundesweiten Mobilfunk-Messwoche. Das Ziel, Funklöcher zu finden und dann ja, idealerweise zu stopfen. Jeder kann mithelfen. Die Mobilfunk-Check-App kann man sich runterladen und die misst dann im Hintergrund die Netzqualität und meldet die Funklöcher, auf dass sie dann irgendwann mal geschlossen werden. Mehr Infos zu der Aktion von Bund und Ländern gibt's auf checkdeinnetz.de. Und wir haben mal geschaut, wo es bei der letzten Messung den besten Empfang hier bei uns in der Region gab.
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0: Fele, wo ist die Netzabdeckung bei uns am besten? Wo ist Funkloch? Keine gute Ausrede.
2: Platz 4.
3: Für den Landkreis Main-Spessart. An 97,9% der Messpunkte hat man dort Empfang. Besonders viele Funklöcher gibt's aber rund um Billigshausen oder Langenprozelten. Die Messpunkte verlaufen übrigens nur entlang von Straßen und bebautem Gebiet und nicht, wie man vielleicht denken könnte, mitten im Wald.
1: Platz 3.
3: Deutlich weniger Mut zur Funklücke hat der Landkreis Würzburg. An 99,3% der Netzmesspunkte gibt's hier Empfang. Ganz ohne Funkloch geht's dann aber auch nicht hier. Speziell im Ochsenfutter-Gau ist der Empfang eher mau, zum Beispiel zwischen Tückelhausen und Gaukönigshofen. Dafür funktioniert vielleicht der Flur- und Dorffunk dort umso besser.
1: Platz 2.
3: Der Landkreis Kitzingen. Hier ist mit 99,7% überall flächendeckender Empfang gegeben. Und in weiten Teilen sogar mit 5G. Davon nur träumen kann man auf der Weininsel in Sommerach und im Volkacher Ortsteil Gaibach. Positiv gesagt, hier kann man wegen der Funklöcher noch ganz ungestört von lästigen Anrufen schöppeln.
1: Platz 1.
3: Für die Stadt Würzburg. Die ist nämlich nahezu vollständig mit 5G abgedeckt. Hier muss man schon lange und ausdauernd nach Funklöchern suchen. Wenn man aber doch eins gefunden hat, kann man es einfach über die kostenfreie Funkloch-App an die Bundesnetzagentur melden, damit die dann die verbliebenen Funklöcher stopfen kann. Denn den ein oder anderen blinden Netzfleck gibt's auch hier noch.
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0: alles, was ihr braucht, gibt's hier beim Heimvorteil. Und heute braucht man nicht viel. Weniger ist mehr bei der Hitze. Oder wie helft ihr euch, wenn es heute bis zu 37 Grad heiß wird?
1: Also ich komme gut mit der Hitze klar, weil ich habe so eine Sprühflasche aus der Küche. Da kann man Wasser rein tun und dann sich einsprühen.
2: Man muss sich was Luftiges anziehen und der Kleine ist jetzt hier nur Windel, aber viel Sonnenschutz um ihn herum und dann geht es schon. Das ist ein Sonnensegel für Kinder wegen.
3: Alle sollen sich einen Handventilator kaufen. Naja, weil das ist ein Ventilator, den du überall mit hinnehmen kannst.
4: Mein Papa geht manchmal in die Sauna und dann gehe ich auch manchmal mit und dann bin ich schon an die Hitze gewöhnt.
5: Der Ventilator ist mein ständiger Begleiter und damit überlebt man irgendwie bei 31 Grad in der Wohnung. Ich nehme den mit in mein Bett, lege den neben mich und ich habe es schon mit so einem Wassertuch versucht, aber es hat irgendwie nicht gut funktioniert.
0: Die Region schwitzt, aber Hitze macht erfinderisch. In Schonungen kommt heute der Bürgermeister zu den Bundesjugendspielen mit dem Löschfahrzeug, Läusel.
6: Ja, keine Angst, der Plan ist jetzt nicht mit voller Wucht auf die Kids draufzuhalten. Nein, die rund 300 Schülerinnen und Schüler, die an dem Sportwettkampf teilnehmen, sollen eher sanft erfrischt und abgekühlt werden. Ab 11 Uhr rollen da zwei große Tanklöschfahrzeuge der Freiwilligen Feuerwehr an und verwandeln das Gelände mit ihren leistungsstarken Wasserwerfern in eine Art Regenzone. Die sprühen dann in die Luft und erzeugen so einen feinen Wassernebel.
0: Na dann, gut Schwitz, heute bei bis zu 37 Grad, zumindest in Schonungen auch mal ein Aufguss von der Feuerwehr bei den Bundesjugendspielen. Seht's mal so, in der Sauna zahlt man viel Geld für solche Temperaturen.

0: Einen schönen Mittwochmorgen mit Radio Gong. Keinen Geburtstag mehr verpassen. Heute ist der 24. Und da schicken wir ganz liebe Grüße an Laura aus Würzburg von deinen drei. Alles Gute heute zum Geburtstag von deinen drei Banditen. Felix Mohr aus Mehlhofen zum 5. Alles Gute von deiner Tante, deinem Onkel, deinem Cousine. Alle wünschen dir einen wunderbaren Tag. Und unser Geburtstagskind des Tages wohnt in Hammelburg. Der Tobias wird heute 35. Dein Schatz, deine Jasmin, grüß dich ganz lieb übers Radio und wir haben eine kleine Überraschung für dich, den Geburtstagsgutschein für einen der DM-Märkte. Tobias, Happy Birthday!
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0: Einen schönen Mittwochmorgen. Hier ist der Heimvorteil. Es ist genau 7:30.
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2: Ich bin Christian Haider. Guten Morgen. Ein dritter Würzburger schafft den Sprung in die NBA. Hannes Steinbach ist in der Nacht gedraftet worden. Das heißt, ein Club hat sich die Rechte an ihm gesichert. Er wurde an 14. Stelle von den Charlotte Hornets ausgewählt. Damit bekommt er bei dem Club einen Vertrag und die Chance, in der besten Liga der Welt zu spielen. Der 20-Jährige wurde bei der feierlichen Veranstaltung von seiner Familie begleitet und erhielt eine Videobotschaft von Dirk Nowitzki. Neben ihm und Maxi Kleber ist Hannes Steinbach der dritte Würzburger, der den Sprung in die NBA schafft. Wir kommen der 40-Grad-Marke in der Hitzewelle immer näher. In Richtung Wochenende dürfte die an diversen Orten in Deutschland geknackt werden. Die Rettungsdienste in der Region merken das. Sie sprechen von einem erhöhten Einsatzaufkommen, teils von 40%. Vor allem Probleme mit dem Herz-Kreislauf-System nehmen zu. Der ärztliche Leiter der Rettungsdienste im Raum Würzburg, Andreas Klinger, rät:
3: Wir kommen gemeinsam besonders gut durch die Hitze, indem wir aufeinander achten. Besondere Risikogruppen sind ältere Menschen, Schwangere, Säuglinge und chronisch Erkrankte. Die gilt es besonders zu schützen.
2: Klassische Tipps gegen Überhitzung sind viel trinken, leicht essen und kleiden und große Aktivität in der Hitze vermeiden. Vielerorts ist der letzte Spargel gestochen worden. Am Johannitag heute endet ganz offiziell die Saison. Die Betriebe in der Region ziehen laut Fränkischem Spargelverband insgesamt eine gute Bilanz. Trotz schwankender Temperaturen und höherer Kosten wurden gute Qualität und solide Erntemengen erzielt. Die Nachfrage war besonders an Wochenenden und vor Feiertagen hoch. Man stehe aber zunehmend unter Preisdruck durch günstigere Importware im Handel. Die deutsche Umwelthilfe will, dass SUVs und Pickups in Innenstädten verboten werden. Trotz des Trends, dass Familien immer kleiner werden und Autos weniger genutzt werden, würden die Fahrzeuge gleichzeitig immer größer. Vor allem für Kinder, ältere Fußgänger und Radfahrer seien SUVs gefährlich, heißt es.
4: Wir halten euch darüber auch weiter auf dem Laufenden hier beim Heimvorteil.
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0: Ja, die Sonne scheint, keine Wolke, kein Schatten nach wie vor in Sicht. Kai Zorn aus der Radio Gong Wetterredaktion. Wie geht's weiter mit dem Wetter? Heute soll es ja wieder rekordverdächtig heiß werden. Wann wird sich denn die Hitze in Gewittern entladen und wie heftig können die werden?
5: Die können immer nach einer solchen großen Hitze heftig ausfallen. Aber so die total feuchte Luft mit so Unwettern, wie wir sie aus den vergangenen Jahren kennen, wird es da wohl nicht geben, sondern eher entspannt. In der nächsten Woche erst noch mit ein paar Schauern und schwachen Gewittern, dann wird es wieder schöner, aber deutlich kühler als jetzt. Das, was wir in den nächsten Nächten als Nachtwerte haben, haben wir teilweise in der kommenden Woche als Höchstwerte. Heute liegen die Höchstwerte bei 33 bis 36, am Main bei bis zu 37 Grad. Und in den kommenden Tagen geht es an die 40 Grad ran. Der Sonntag bringt dann Gewitter und in der nächsten Woche wird es von Tag zu Tag kühler.
0: Dankeschön, Kai.
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0: Ja, das höchste Verkehrsaufkommen war wieder im Stadtgebiet Würzburg. Da dauert es stellenweise bis zu 8 Minuten länger, vor allem an der B27 Baustelle. Kurz, also wenn ihr nach Würzburg reinfahrt und auch auf dem Stadtring und auf der B8. Bei Kitzingen auch einiges los, auch im Schweinfurter Stadtgebiet lebhafter Verkehr heute Morgen. Und die ersten Blitzer bauen sich auf. Bad Brückenau auf der Umgehungsstraße stehen sie Höhe Sintermetall und Gerbrunn am Habach Höhe Haltestelle wird auch geblitzt.
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0: Mit Frank Beil. Ich wünsche einen schönen

0: und entspannt bleiben. Das beste Mittel bei der Hitze. Sich einfach nicht stressen lassen. Ja, und entschleunigend hat gestern mal wieder die Deutsche Bahn gewirkt. Die gute Nachricht vorweg, die Züge fahren wieder. Aber gestern fuhr über Stunden kein Zug. Die Frage, war es die Hitze? Es war auf jeden Fall der Bahnfunk, der gestört war. Wegen einer Störung im digitalen Bahnfunkverkehr hatten die Lokführer plötzlich keinen Kontakt mehr zur Zentrale. Und aus Sicherheitsgründen mussten alle Züge ihre Fahrt einstellen bzw. den nächsten Bahnhof anfahren, um die Reisenden aussteigen zu lassen. Und die mussten dann stundenlang warten, bis alles wieder seinen Gang nahm. Heute Morgen läuft wieder alles, vor allem im Regionalverkehr. Die genaue Ursache für die Bahnstörung ist noch nicht bekannt. Zum Glück läuft gerade die Fußball-Weltmeisterschaft. Mit der kann man sich schön die Zeit vertreiben, wenn es mal wieder etwas länger dauert. Wobei die erste Halbzeit im Spiel England gegen Ghana, das waren, glaube ich, die bisher langweiligsten 45 Minuten bei der WM. Da war sogar die zweistündige Regenunterbrechung beim Frankreich-Spiel unterhaltsamer. Beim Spiel England gegen Ghana haben die beiden Torhüter in der kompletten ersten Halbzeit keinen einzigen Ball abwehren müssen. Beide Mannschaften quälten sich zu einem 0:0. Portugal hat aber geliefert, vor allem dank einem Ronaldo-Doppelpack und einem 5:0-Sieg gegen Usbekistan. Und Ronaldo hat gestern gleich mehr Rekorde aufgestellt. Er ist der erste Spieler, der bei 6 verschiedenen Weltmeisterschaften getroffen hat. Morgen ist ja wieder Deutschland dran gegen Ecuador um 22 Uhr, wenn es nicht mehr so heiß ist. Da kann man ja schon mal planen, wo man sich das Spiel anguckt. Chiara, es gibt ein paar coole neue Public Viewing Locations.
1: Ja, ab sofort könnt ihr die WM-Spiele mitten in den Weinbergen schauen. Beim Weingut am Stein heißt es ab sofort nämlich WM am Stein. Quasi so eine kleine Afterwork-Party mit Wein, Food und Public Viewing mitten in den Weinbergen. Und auch beim Campus Sommerfest am Hubland bleibt die WM-Stimmung nicht aus. Auch sie zeigen das Spiel gegen Ecuador beim Public Viewing. Ansonsten laden aber auch wieder viele Gastros zum Fußballschauen ein. Darunter zum Beispiel die Mainmühle in ihrem Pavillon oder auch das Brückenbeck. Und Urlaubsfeeling beim Weingut am Stein heißt ab sofort nämlich WM am Stein. Quasi so eine kleine Afterwork-Party mit Wein, Food und Public Viewing mitten in den Weinbergen. Und auch beim Campus Sommerfest am Hubland bleibt die WM-Stimmung nicht aus. Auch sie zeigen das Spiel gegen Ecuador beim Public Viewing. Ansonsten laden aber auch wieder viele Gastros zum Fußballschauen ein.

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0: Der Hit zur Hitze aus Afrika hier auf Radio Gong. Und wir haben noch nicht den Höhepunkt erreicht. Wobei, einen Rekord haben wir schon geschrieben. 15 Tage über 28 Grad, das ist die längste Hitzewelle der Geschichte im Juni. Und am Wochenende, ja, drohen neue Hitzerekorde. In Frankreich wurden gestern 44,7 Grad im Schatten gemessen, ein neuer Juni-Rekord. Und ja, diese Hitze, die kommt jetzt auch zu uns bis zum Wochenende. Einer aus der Gong-Community, der gelernt hat, damit zu leben, ist Matthias. An seinem Arbeitsplatz sind es regelmäßig 70 Grad und mehr.
1: Aktuell haben wir 63 Grad bei uns auf der Firma. Wir stellen Glas her, beziehungsweise Flaschen und für die Pharma. Die Flaschen sind heiß bei uns, 400 500, 600 Grad, kommt auf die Flaschengröße an. Der Ofen hat 1500 bis 1600 Grad.
0: Da geht man dann zum Abkühlen, glaube ich, in die Sonne. Die ist zumindest kühler als der Arbeitsplatz von Markus in der Glasgießerei. Grüße. Am besten macht man sich kalte Gedanken. Denkt einfach an das, was heute in 6 Monaten ist. Heiligabend, heute genau in 6 Monaten, da können wir uns dann wieder drüber beschweren, dass es nicht schneit, dicke Wolf-Pullis anziehen und vielleicht denken wir an Weihnachten zurück, an den Rekordsommer 2026. Einen kleinen Hoffnungsschimmer gibt es ja von Experten, einen kleinen Hoffnungsschimmer erwarten die Experten. Nächste Woche könnte es eine Abkühlung auf Temperaturen unter 30 Grad geben, das ist aber noch nicht sicher, die Chancen stehen so 50-50. Also bleiben bis dahin cool. Und denken vielleicht auch mal an Weihnachten, an die Tage im Jahr, wo wir frieren. Machen wir uns kalte Gedanken und kommen damit gut durch einen der heißesten Tage.

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2: Ich bin Dominik Schweiger. Guten Morgen. Auch im Berufsverkehr ist die bundesweite Funkstörung bei der Bahn noch zu spüren. Es müsse mit Verspätungen und Ausfällen gerechnet werden, heißt es von der Deutschen Bahn. Frage an meine Kollegin Claudia Wächter. Wie haben die Reisenden das Chaos in der Nacht denn erlebt?
3: Du sitzt da abgekämpft, verschwitzt auf dem Bahnhof, willst nur noch ins Bett. Tja, immerhin hat die Bahn wohl Taxi- und Hotelgutscheine verteilt, aber bis alle Züge nun wieder nach Plan rollen, das wird noch dauern. Also Bahnreisende sollten auch heute früh noch Verspätungen und Zugausfälle einkalkulieren.
2: Die Störung sei noch in der Nacht ausgemacht und behoben worden. Warum der Funk gestört war, dazu gibt's noch keine Angaben. Wer heute am Mittag oder Nachmittag draußen unterwegs ist, eincremen nicht vergessen. Das Bundesamt für Strahlenschutz erwartet für heute und morgen die höchsten UV-Werte des Jahres, vor allem im Süden, heißt Sonnenbrandgefahr. Insgesamt hat uns die Hitze weiter im Griff. Der Deutsche Wetterdienst erwartet Temperaturen von bis zu 39 Grad, am Freitag sogar bis zu 40 Grad. Die Bundesregierung will die Vorschläge der Rentenkommission möglichst komplett umsetzen. Arbeitsministerin Baas hat im ZDF davor gewarnt, das Gesamtpaket jetzt zu zerreden. Gewerkschaften und Arbeitgeber sehen einzelne Punkte aber kritisch, etwa das geplante Aus für die abschlagsfreie Frührente oder der Minijobs. Der Koalitionsausschuss soll am 1. Juli über den weiteren Fahrplan beraten. Bei der Fußball-WM der Männer hat Kolumbien vorzeitig die K.O.-Runde erreicht. Die Südamerikaner haben mit 1:0 gegen Kongo gewonnen. Auch Kroatien darf nach einem 1:0 gegen Panama weiter auf den Einzug ins 16. Finale hoffen. Für Panama ist das Turnier dagegen vorzeitig beendet. England ist gegen Ghana nicht über einen 0:0 Unentschieden hinausgekommen und Portugal feierte dagegen einen deutlichen 5:0 Erfolg gegen Usbekistan.
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4: Die hohen Temperaturen sorgen für eine deutlich erhöhte Belastung der Rettungsdienste in Unterfranken. Teilweise ist von 30-40% mehr Notfalleinsätzen die Rede, häufig wegen Herz-Kreislauf-Problemen. Die Rettungsdienste wie BRK oder Johanniter raten dazu, bei der Hitze besonders aufeinander zu achten, ausreichend zu trinken und leichte Kleidung sowie Sonnenschutz zu verwenden. Ältere Menschen gelten als besonders gefährdet. Der Betriebsrat von Brose in Würzburg ist für 2 bundesweite Auszeichnungen nominiert, und zwar für die Rettung des Standorts. Es geht um den Deutschen Betriebsrätepreis und den Mitbestimmungspreis. Brose in Würzburg mit 1400 Beschäftigten sollte geschlossen werden. Der Betriebsrat kämpfte mit Unterschriften, Demos und dem Kontakt zur Politik um den Erhalt. Letztlich war er maßgeblich beteiligt, dass Brose nun Fuß im Bau von Satellitentechnik fasst und so das Würzburger Werk gerettet werden konnte.
5: Wir werden euch darüber weiter auf dem Laufenden halten.
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5: Ja, wenn man sich so die Woche anguckt, vor allem jetzt, wo die Hitzewelle kommt, das war gestern wirklich der noch kühlste Tag der Woche, Kai.
6: Ja, das war es. Es geht heute schon rauf auf bis zu 37 Grad und in den kommenden Tagen wird es noch heißer mit Nachmittagswerten zwischen 36 und 40 Grad. Mal gucken, ob wir nicht sogar vielleicht 41 Grad erreichen. Theoretisch ist das Ganze möglich, aber das ist noch ein paar Tage hin. Auf jeden Fall ist es super sonnig heute. Wir haben ein bisschen kühlenden Wind, ansonsten einfach nur viel Sonnenschein mit flachen Quellwolken und die kommenden Tage schaut es ähnlich aus. Erste Gewitter kommen dann am Wochenende, speziell am Sonntag.
5: Dankeschön, Kai.
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5: Das sieht gut aus, wir haben keine größeren Staus mehr. Der Berufsverkehr nimmt langsam ab. Geblitzt wird noch in Gerbrunn am Habach, Bushaltestelle. Und Bad Brückenau, Umgehungsstraße, Höhe Sintermetall.
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5: Mit Frank Beil. Ich wünsche einen schönen Mittwoch.

0: Schönen guten Morgen. Hier ist Radio Gong. Genießt nochmal die, ja, einigermaßen kühlen Morgenstunden. Wir stehen vor einer historischen Hitzewelle. In den kommenden Tagen steigen die Temperaturen noch weiter an. Am Main rückt sogar die 40-Grad-Marke in Reichweite. Und dazu steigt auch noch das Risiko für, ja, dann schwere Unwetter. Die Waldbrandgefahr ist schon auf Anschlag, Vorsicht beim Grillen also. Und auch die Rettungssanitäter berichten uns jetzt schon von deutlich mehr Einsätzen als sonst. Andreas Klinger.
1: Da merken wir schon, dass es zu einer merklichen Einsatzsteigerung gekommen ist im Bereich von so um die 30-40%, die wir tatsächlich merken, dass Patienten dann mit Herz-Kreislauf-Erkrankungen vermehrt zu kämpfen haben. Eben sowas wie kurze Unmachtsanfälle, akute Schwindel aufgrund von Kreislaufunwohlsein, aber auch Beschwerden, die dann Richtung eines Herzinfarkts zum Beispiel gehen können, sodass die Hitze einfach hier eine deutliche Steigerung bringt.
0: Ja, die Hitze kann tatsächlich gefährlich sein. Sein Tipp also?
1: Viel trinken, um das, was man rausschwitzt, entsprechend wieder aufzufüllen. Leichte Kost ist was, was immer empfohlen wird. Man kann die Haut abkühlen. Dann ist es sowas wie luftige Kleidung anzuziehen. Und dann sind so ganz praktische Sachen wie morgens zu lüften, damit die kühle Luft praktisch in die Wohnung kommt. Pralle Sonne vermeiden. Arbeiten, die zwingend draußen gemacht werden, entweder in die frühen Morgenstunden oder in den späten Nachmittag zu verlagern.
0: Ja, haben wir alles schon mal gehört, aber wichtig bei der Hitze und achtet nicht nur auf euch, achtet auch auf eure Nachbarn, eure Liebsten. Schaut, ob ihr Betroffene in der Nachbarschaft habt, die ausreichend trinken. In Würzburg gibt es sogar ein Hitzetelefon, da kann man zum Beispiel die Großeltern anmelden und die erinnern dann per Telefon ans regelmäßige Trinken. Kann man auch selber machen, einfach mal wieder bei der Verwandtschaft sich melden und ans Trinken erinnern. Oder ihr überlasst es einfach dem Heimvorteil. 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

0: Hier bin ich, einen schönen Mittwochmorgen. Wir sagen euch, was abgeht in eurer Heimat. Und die Heimat ist vor allem ein echter Heimvorteil in Sachen gutem Essen. Der Gourmetführer Guide Michelin hat wieder seine alljährlichen begehrten Sterneauszeichnungen an Spitzenrestaurants vergeben. Und alle 7, die wir hier in der Region haben, haben ihre Sterne verteidigt. Glückwunsch! Über das spricht man heute, aber nicht nur über das.
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2: Bei uns in Würzburg ist aktuell ein potenzielles Verbot von Mährobotern in der Nacht Thema. Eigentlich sind Mähroboter praktisch. Sie sind leise, sie sparen uns das Rumlaufen durch den Garten und am nächsten Tag sieht der Rasen einfach top aus. Das Problem nur, ganz oft werden Igel Opfer von Mährobotern. Sie rennen nämlich nicht weg, wenn Gefahr droht, sondern rollen sich ein. Dadurch werden sie oft schwer verletzt oder sogar getötet. Da Igel nachtaktiv sind, machen ihnen Mähroboter am Tag weniger aus. In Schweinfurt wurde vor ein paar Tagen erst so ein Verbot beschlossen. Eine halbe Stunde vor Sonnenuntergang bis eine halbe Stunde nach Sonnenaufgang dürfen keine Mähroboter unterwegs sein. Wer sich nicht dran hält, muss ordentlich Geld als Strafe zahlen. Aus Würzburg, Felicia Stichter.
3: Bei uns im Landkreis Rhön-Grabfeld kann man auch ohne Pferd an einem Reitturnier teilnehmen. Am 5. Juli veranstaltet das Freilandmuseum in Fladungen ein Hobbyhorsing-Event. Ja, Hobbyhorsing ist ein neuer Trend, bei dem vornehmlich junge Mädchen und Frauen Pferdesport mit Holzpferden betreiben. Inzwischen gibt es neben Springturnieren auch Dressurshows für Holzpferde, zahlreiche Accessoires wie Pferdeäpfel aus Kunststoff, laubgesägte Holzleckerli für Steckenpferde, rosa Glitzerzaumzeug und vieles mehr. Aus dem Steckenpferdreiten der Vergangenheit hat sich ein regelrechter Kult entwickelt, der immer mehr Anhänger findet. Das Zubehör findet man beispielsweise bei den Filialen der Dänermärkte der Region. Auch wenn manche den Trend belächeln, ist er doch eine tolle Gelegenheit, die Liebe zu Pferden auszuleben, auch wenn das Budget nicht gleich für ein echtes Pferd reicht. Aus Fladungen, Louis Majewski.
4: Wenn ihr jetzt noch nicht gelacht habt, dann zeigt euch eine 80-Jährige aus dem Landkreis Schweinfurt, wie das so richtig geht. Renate Förster, auch bekannt als die Lach-Yoga-Oma aus Gerolzhofen, will die Leute zu mehr Lachen bewegen. Denn Lachen hält fit, gesund und natürlich auch fröhlich. Seit über 4 Jahren hält sie die Kurse in Gerolzhofen schon und seit kurzem bringt sie auch ganz Deutschland auf TikTok zum Lachen. Über 120.000 Likes hat sie auf ihren Videos bekommen. Ihr Lach-Yoga-Achterbahn-Video hat eine knappe 500.000 Leute erreicht.
5: Bist du bereit, mit mir auf die Achterbahn zu gehen? Auf, los geht's los. Aha, yeah.
4: Also, einfach mal ein bisschen mehr lachen, das hält gesund. Aus Gerolzhofen, Katrin Haffinger.
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1: Ich bin Christian Heider. Hannes Steinbach ist der dritte Würzburger Basketballer, der bei einem NBA-Club unterkommt. Der 20-Jährige wurde in der Nacht beim Draft an 14. Stelle ausgewählt. Die Charlotte Hornets nehmen ihn unter Vertrag.
2: Der gebürtige Würzburger wandelt damit auf den Spuren von Maxi Kleber und natürlich Dirk Nowitzki. Mit dem hatte schon sein Vater Burkhardt zusammengespielt. Da Steinbach nun selbst die Chance hat, NBA zu spielen, damit geht für ihn ein absoluter Traum in Erfüllung. Letztes Jahr schaffte er den Sprung an ein College-Team. Zuvor hatte er schon bei den Baskets unter Beweis gestellt, dass er in jungen Jahren Verantwortung übernehmen kann. Steinbach gilt mit seinen 2,8 Meter als physisch stark, entwicklungsfähig und bereit für den nächsten Schritt auf höchstem Niveau. Alex Mader, Sportredaktion.
1: Mehr Notrufe wegen Hitze. Am Wochenende sind die Rettungsdienste in der Region im Vergleich zur Vorwoche 30-40% häufiger ausgerückt. Besonders häufig kam es zu Notfällen mit dem Herz-Kreislauf-System. Die Rettungsdienste haben teilweise ihr Personal aufgestockt, um die Vielzahl an Einsätzen abarbeiten und gleichzeitig den Rettungsteams Pausen gönnen zu können. Die Hitze belastet den Körper, was häufiger zu Atem- und Kreislaufproblemen wie kurzen Ohnmachtsanfällen oder akuten Schwindel führen kann, so die Rettungsdienste. Schwankende Netzqualität und einzelne Funklöcher bleiben in Unterfranken ein Thema, trotz insgesamt gut ausgebautem Mobilfunk. Um genauer zu erfassen, wo es noch Lücken gibt, startet eine bundesweite Messwoche. Ab heute können Bürgerinnen und Bürger ihre Netzabdeckung per App der Bundesnetzagentur messen und melden. Die meisten Funklöcher in Unterfranken gibt es im Landkreis Main-Spessart, während die Stadt Schweinfurt nahezu vollständig versorgt ist. Außer in Main-Spessart liegt der Anteil nicht versorgter Flächen bei unter 1%. Nach der bundesweiten Störung im Funkverkehr der Bahn läuft der Verkehr wieder an. Das Problem sei behoben, so ein Bahnsprecher. Von dem Funkproblem waren sämtliche Züge betroffen. Vor allem im Fernverkehr gab es in der Region Verspätungen von 2 Stunden und mehr. Jetzt sind nur noch einzelne Verbindungen betroffen. Der Regionalverkehr war aufgrund der nächtlichen Zeit kaum betroffen und fährt heute Morgen weitgehend nach Plan.
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3: Ja, es knallt schon wieder ganz schön runter. Die Sonne scheint erbarmungslos, ohne Schatten, ohne Wolken vom Himmel. Kai, wie stark ist die Sonne heute? Wie hoch ist der UV-Index?
4: Die Sonne hat eine unglaubliche Power, weil sie eben den Sonnenhöchststand noch hat mit dem UV-Index 8. Das heißt, wer mittags seinen Gewürzbrühwürfel längere Zeit draußen hält, der kriegt sofort einen Sonnenbrand. Aber bei der Hitze geht man sowieso nicht in die pralle Sonne, sondern bleibt eher im Schatten. Es geht heute rauf auf 33 bis 36, am Main sogar auf bis zu 37 Grad. Es gibt ein paar wenige schattenspendende Quellwolken, sonst ist es sonnig. In den kommenden Tagen schaut es ähnlich aus, es wird nur noch heißer.
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3: Ja, und da entspannt sich die Lage langsam wieder ein bisschen. Keine größeren Stauungen mehr. Der Berufsverkehr ist durch. Aber Vorsicht, Blitzer noch. Bad Brückenau auf der Umgehungsstraße, Höhe Sintermetall und Gerbrunn am Happach in der Bushaltestelle haben wir es heute Morgen auch gesehen. Allen unterwegs eine gute Fahrt.
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3: Mit Frank Beil, ich wünsche einen schönen Mittwochmorgen. Happy Wednesday, Bergfest.

0: Kühle Grüße aus dem Gongstudio. Einen schönen Mittwochmorgen und heute mal an alle 4.700 Menschen in Unterfranken denken, die heute ihren Abschluss schreiben. An den Mittelschulen und an den Realschulen wird heute Abschluss geschrieben. Und wie weit man es mit so einem Abschluss bringen kann, das haben wir euch ja gestern schon erzählt. Die Story von David Reger aus Baden-Württemberg, ehemaliger Hauptschüler und jetzt Milliardär. David ist Gründer von Deutschlands wertvollsten KI-Unternehmen, der Robotikfirma NeuroRobotics, die über 1 Milliarde an Kapital eingesammelt hat. Seine 3 Leitsätze für den Erfolg, nochmal zur Erinnerung für den Mittwoch heute: Lass niemals andere Menschen definieren, was für dich möglich ist. Arbeite nicht für Geld, arbeite für eine Mission und glaube daran, dass Grenzen nur Vorstellungen sind. Dieses Motto haben auch viele jungen Startups hier bei uns in der Region. Gestern wurden in Würzburg die Besten ausgezeichnet beim Startup-Preis. Gewonnen hat unter anderem Markus und seine geniale Startup-Idee SatZero.
1: SatZero ist das 0,0 Bier, komplett zuckerfrei, ohne Restzucker, ohne künstliche Süße, mit nur 10 Kalorien, für einfach eine Generation, die sich aktuell einfach bewusster ernährt und auch bewusster trinkt.
0: Das könnte ein Hit werden. Achtet mal auf SatZero, vielleicht das Getränk des Sommers. Morgen geht auch Roman aus Donnersdorf mit seinen gerade mal 15 Jahren und seiner ziemlich genialen Idee beim Startup-Preis in Schweinfurt an den Start. Seine Sheep-App findet Sonderangebote im Supermarkt um die Ecke und übersetzt sie in leckere Rezepte.
2: Genau, ich habe über die letzten paar Monate neben der Schule eine App namens Sheep gebaut. Die nimmt quasi Supermarktangebote und übersetzt die direkt in Rezepte.
0: Gleich mal runterladen. Sheep heißt die kostenlose App, die er einfach neben der Schule entwickelt hat. Alles schöne Beispiele, die zeigen, dass man es schaffen kann, wenn man ja an sich findet Sonderangebote im Supermarkt um die Ecke und übersetzt sie in leckere Rezepte.
2: Genau, ich habe über die letzten paar Monate neben der Schule eine App namens Sheep gebaut. Die nimmt quasi Supermarktangebote und übersetzt die direkt in Rezepte.
0: Gleich mal runterladen. Sheep heißt die kostenlose App, die er einfach neben der Schule entwickelt hat.

0: mit Radio Gong in diesen Mittwochmorgen. Tag 2 heute übrigens beim Amazon Prime Day. Die große Schnäppchenwoche des größten Online-Anbieters der Welt. Laut Business Insider spart man tatsächlich ein bisschen was. Die durchschnittliche Ersparnis liegt irgendwo zwischen 11% und 27% gegenüber der, ja, dem Normal- oder Vergleichspreis. Kathi hat gestern mal geschaut, was es alles für tolle Schnäppchen in dieser Woche gibt.
1: Sehr beliebt aktuell sind ja Saugroboter. Gern auch mit einem lustigen Namen. Wie wär's denn mit Helene Wischer zum Beispiel? Gibt's zwar in allen Preisklassen. Für mehr Qualität muss er dann aber doch schon etwas teurer sein. Immerhin habe ich einen Saugroboter mit Wischfunktion von Roborock um 50% reduziert gefunden. Statt 1.000 Euro kostet der aktuell nur 500. Ja, nicht nur der Boden muss geputzt werden, auch die Zähne natürlich. Wie wäre es denn beispielsweise mit der Oral-B Series 9? Das ist eine elektrische Zahnbürste mit 3 Aufsätzen. Statt 410 ist die gerade auf 170 Euro runtergesetzt. Da könnt ihr schon beim Kauf euer bestes Zahnpasta-Lächeln zeigen. Das beste Angebot, was ich gefunden habe, war aber ein Amazon Fire TV Stick mit 4K-Funktion. Um 61% reduziert von 70 auf 27 Euro. Den könnt ihr einfach an den Fernseher anschließen und dann in Top-Qualität eure Serien streamen.
0: Die Schnäppchenjagd ist eröffnet beim Prime Day noch bis Freitag. Wir halten euch auf dem Laufenden, auch über die tollen Dinge, die man heute bei dem schönen Wetter machen kann. Chiara übernimmt hier gleich ab 9. Ich wünsche einen schönen Mittwoch. Machen wir das Beste draus.

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2: Ich bin Dominik Schweiger. Guten Morgen. Heute und auch morgen ist Eincremen für jeden, der draußen unterwegs ist, richtig wichtig. Ansonsten gibt's Sonnenbrand. Das Bundesamt für Strahlenschutz erwartet die höchsten UV-Werte des Jahres. Vor allem Kinder sollten geschützt werden, um Folgeschäden zu vermeiden, heißt es. Wegen der Hitze wird in vielen Kommunen dazu aufgerufen, Wasser zu sparen. Der Deutsche Wetterdienst rechnet mit Temperaturen von bis zu 39 Grad. Eine bundesweite Funkstörung hat bei der Deutschen Bahn am späten Abend für Stillstand gesorgt. Für rund 2 Stunden ging gar nichts mehr. Und auch am Morgen gab es teils noch Probleme. Mittlerweile herrscht laut Konzern aber wieder normaler Verkehr. Wenn es jetzt Verspätungen oder Ausfälle gibt, hätten die nichts mit der Funkstörung aus der Nacht zu tun, hieß es. Warum das Funksystem der Bahn ausgefallen ist, ist noch unklar. Wie viel Schutz brauchen Kinder und Jugendliche, wenn sie im Internet unterwegs sind? Die Experten der Social Media Kommission legen dazu heute Empfehlungen vor. Dabei geht es vor allem um Altersgrenzen, aber auch um Verbote. Mehr von Tanja Wagner.
3: Die SPD hat sich für ein vollständiges Verbot von Plattformen wie Instagram, TikTok und Co. für Kinder unter 14 ausgesprochen. Die Unionsfraktion ist laut einem ARD-Bericht dagegen für die Einführung von Altersgrenzen für bestimmte Angebote. Und zwar, wenn diese besonders suchtfördernde Elemente wie Push-Nachrichten oder Algorithmen verwenden. Der Staat müsse angesichts der Risiken für die psychische Gesundheit von Kindern stärker eingreifen und die Plattformbetreiber in die Pflicht nehmen, hieß es.
2: Mitten im mexikanischen Dschungel haben Archäologen eine bisher unbekannte Stätte der Maya entdeckt. Der Ruinenkomplex stammt aus der Zeit zwischen 600 und 900 nach Christus. Gefunden wurden unter anderem ein 13 Meter hoher Pyramidentempel, palastartige Gebäude und Wasserkanäle. Um die Fundstätte zu erreichen, mussten die Forscher zunächst einen kilometerlangen Weg durch den Regenwald freischlagen.
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4: Schwankende Netzqualität und einzelne Funklöcher bleiben in Unterfranken ein Thema, trotz insgesamt gut ausgebautem Mobilfunk. Um genauer zu erfassen, wo noch Lücken bestehen, startet eine bundesweite Messwoche. Ab heute können Bürger ihre Netzabdeckung per App der Bundesnetzagentur messen und melden. Die aktuellen Daten zeigen regionale Unterschiede. Die meisten Funklöcher gibt es im Landkreis Main-Spessart, während die Stadt Schweinfurt nahezu vollständig versorgt ist. Außer in Main-Spessart liegt der Anteil nicht versorgter Flächen unter 1%. Die Würzburger Trinkwasserversorgung ruft in der Region zum Wassersparen auf. Anlass sind die aktuelle Hitze und Trockenheit sowie der Tag der Daseinsvorsorge. Laut Stadtwerken ist das Trinkwasservorkommen in den vergangenen 15 Jahren um mehr als 10% zurückgegangen. Besonders die trockenen Bedingungen in der Region Würzburg, Schweinfurt und Kitzingen verschärfen die Lage. Es bildet sich zu wenig neues Grundwasser. Und mehr Nachrichten stehen bei uns im Internet auf radiogong.com.
5: Danke, Christian Haider.
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5: Und da legt die Hitze heute wieder einen Gang zu. Bis zu 37 Grad erwarten uns heute und das bei ganz, ganz viel Sonne.
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5: Und hallo an alle Autofahrer. Aktuell heißt es Vorsicht auf der A70 Bamberg Richtung Schweinfurt-Werneck. Zwischen Schoningen und Goxheim liegt nämlich ein defektes Fahrzeug auf dem linken Fahrstreifen und deshalb ist der blockiert. Da also am besten Fuß vom Gas, solltet ihr sowieso tun, denn es wird geblitzt. Und zwar in Würzburg im Zinklisweg stadtauswärts, dann auch nochmal in der Semmelstraße und nach wie vor in Bad Brückenau an der Umgehungsstraße Höhe Sintermetall.
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5: Und ich wünsche euch einen wunderschönen guten Morgen.

0: Das sind die Beats von Ugel an diesem heißen Mittwoch hier beim Heimvorteil, an dem die Hitzewelle wieder volle Fahrt aufnimmt. Aber keine Sorge, wir wissen, wo es trotzdem ein bisschen Abkühlung für euch gibt.
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0: Unser heutiger Gong-Ausgeh-Tipp ist die Bayamos Beach Party am Stadtstrand in Würzburg. Bei über 30 Grad könnt ihr da heute Abend bei DJ Beats und einem kühlen Drink direkt am Wasser den Abend ausklingen lassen. Abkühlung bekommt ihr aber auch schon vorher, beispielsweise am Badesee an Stein, inklusive Beachvolleyballplatz und sogar einem Wasserspielplatz. Aber auch die AI Week Mainfranken, Bayerns erstes KI-Festival, geht weiter. Heute wird da beispielsweise ein KI-basierter Fitnesscoach vorgestellt. Ansonsten lohnt sich heute aber auch ein Besuch im Kino. Da ist nämlich nicht nur klimatisiert, es laufen heute auch direkt zwei Previews, darunter der fünfte Teil von Jackass und auch der Actionfilm Supergirl über die Cousine von Superman.
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1: Ich bin Christian Heider. Guten Morgen. Der Mobilfunk in Unterfranken ist insgesamt gut ausgebaut, dennoch treten in der Region weiterhin vereinzelt Funklöcher auf. Um diese ausfindig zu machen, startet heute die Mobilfunk-Messwoche. Mithilfe einer App der Bundesnetzagentur kann jeder mitmachen.
2: Menschen in Billingshausen, Langenbrotzelten oder zwischen Güntersleben und Gramschatz wissen, was ein Funkloch ist. Auch wenn die Abdeckung insgesamt gut ist, 2,1% der Messpunkte im Landkreis Main-Spessart haben keinen Empfang. Das ist der höchste Wert in Mainfranken. Mit Funklöchern bei nur 0,1% hat die Stadt Schweinfurt die beste Netzabdeckung der Region. Fast überall dominiert auch das 5G-Netz. Ausnahme ist auch hier der Kreis Main-Spessart. Hier ist es das langsamere 4G. Katrin Haffinger, Nachrichtenredaktion.
1: Die Universitätsklinik Würzburg kann ihren geplanten Ausbau vorantreiben. Das bayerische Kabinett hat dafür 1,7 Milliarden Euro freigegeben. Mit dem Geld sollen ein neues Kopfklinikum sowie ein Frauen-Mutter-Kind-Zentrum entstehen. Beide Gebäude sollen zusammen mehr als 270 Betten sowie mehrere OP-Säle bieten. Neu ist auch, der Bau wird erstmals nach besonderen Vorgaben für Krisenfälle geplant. So könnte die Tiefgarage im Ernstfall zu einer unterirdischen Notfallstation mit 100 Behandlungsplätzen, zwei OP-Sälen und 40 Intensivbetten umgebaut werden. Hannes Steinbach hat es geschafft. Er ist der dritte Würzburger Basketballer, dem der große Sprung in die beste Liga der Welt gelingen kann. Der 20-Jährige wurde in der Nacht beim NBA-Draft an 14. Stelle von den Charlotte Hornets ausgewählt. Das heißt, der Club sichert sich die Rechte an Steinbach und erhält einen Vertrag. Ob er dann tatsächlich NBA spielt, entscheidet sich nach Trainingslagern und Kaderauswahl. Steinbach ist damit nach Dirk Nowitzki und Maxi Kleber der nächste Spieler aus Würzburg, der von einem NBA-Club unter Vertrag genommen wird. Die deutsche Umwelthilfe will, dass SUVs und Pickups in Innenstädten verboten werden. Trotz des Trends, dass Familien immer kleiner werden und Autos weniger genutzt werden, würden die Fahrzeuge gleichzeitig immer größer. Vor allem für Kinder, ältere Fußgänger und Radfahrer seien SUVs gefährlich, heißt es.
3: Danke, Christian Heider.
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3: Und es wird heute wieder super heiß mit ganz viel Sonne bei bis zu 37 Grad.
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3: Und hallo an alle Autofahrer. Das sieht gut für euch aus. Wir haben aktuell keine größeren Störungen. Aber Achtung, es wird geblitzt. Und zwar in Würzburg im Zinklisweg und auch in der Semmelstraße. Und auch nochmal in Bad Brückenau auf der Umgehungsstraße Höhe Sintermetall.
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3: Guten Morgen.

0: offizielle FIFA World Club Song mit David Guetta und Andrea Bocelli hier beim Heimvorteil. Quasi schon mal zum Einstimmen für morgen, denn da steht ja schon das nächste Deutschlandspiel bei der WM an. Morgen um 22 Uhr haben wir also schon das nächste Fußball-Date. Da spielen wir ja dann gegen Ecuador. Und Alex hat mal geschaut, wo ihr euch morgen zum WM-Schauen verabreden könnt.
1: Ja, ab sofort könnt ihr die WM-Spiele mitten in den Weinbergen schauen. Beim Weingut am Stein heißt es nämlich ab sofort WM am Stein. Quasi eine kleine Afterwork-Party mit Wein, Food und Public Viewing mitten in den Weinbergen. Auch beim Campus-Sommerfest am Hubland bleibt die WM-Stimmung nicht aus. Auch sie zeigen das Spiel gegen Ecuador beim Public Viewing. Ansonsten laden aber auch viele Gastros wieder zum Fußballschauen ein. Darunter zum Beispiel die Mainmühle mit ihrem Pavillon oder auch das Brückenbeck oder auch im Zaubi. Und Urlaubsfeeling beim Public Viewing bekommt ihr dann wieder beim Stadtstrand in Würzburg oder auch in Anstein. Die laden zum Fußballschauen am Badesee ein.
0: Findet ihr mit vielen weiteren Public Viewing Spots aber auch nochmal auf unserer Übersicht auf radiogong.com. Und da könnt ihr auch direkt mal euren nächsten Tipp abgeben bei unserem WM-Tippspiel, bei dem ihr ganz nebenbei auch noch eins von vielen Grillpaketen mit der coolsten Kiste des Sommers gewinnen könnt. 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
2: Ich bin Dominik Schweiger. Wir kennen es ja vom Hauptstadtflughafen BER. Die Deutsche Bahn verschiebt die Eröffnung vom Tiefbahnhof Stuttgart 21 bis Dezember 2031. So heißt es von Teilnehmern an der Sitzung des Verkehrsausschusses im Bundestag. Zuletzt war die geplante Teileröffnung zu Ende des Jahres abgesagt worden. Stuttgart 21 wird seit dem Jahr 2010 gebaut. Mit der jetzt geplanten Eröffnung wären das insgesamt 21 Jahre Bauzeit. Fast 5 Monate nach dem tödlichen Angriff auf einen Zugbegleiter beginnt heute der Prozess gegen einen 26-Jährigen. Die Staatsanwaltschaft wirft ihm vor, den Schaffner bei einer Fahrkartenkontrolle so schwer verletzt zu haben, dass dieser später im Krankenhaus starb. Die Tat hatte bundesweit Entsetzen ausgelöst und eine Debatte über die Sicherheit von Zugpersonal und zunehmende Gewaltbereitschaft angestoßen. Wer heute Mittag oder Nachmittag draußen unterwegs ist, eincremen nicht vergessen. Das Bundesamt für Strahlenschutz erwartet für heute und morgen die höchsten UV-Werte des Jahres, vor allem im Süden, heißt Sonnenbrandgefahr. Insgesamt hat uns die Hitze weiter im Griff. Der Deutsche Wetterdienst erwartet Temperaturen von bis zu 39 Grad, am Freitag sogar bis zu 40 Grad. Für die deutsche Fußballnationalmannschaft geht's heute ins Abschlusstraining. Danach fliegt das Team von Julian Nagelsmann nach New York. In der Nähe findet morgen das dritte WM-Gruppenspiel gegen Ecuador statt. Thomas Bremser berichtet.
3: 27 Grad und Sonne erwartet das deutsche Team in der Weltstadt New York. Es soll nicht der letzte Abstecher sein, denn im Stadion in East Rutherford findet auch das Finale statt. Bis auf Nico Schlotterbeck sind alle Spieler fit. Der Bundestrainer muss sich entscheiden, auf wie vielen Positionen er sein Team verändern will. Gut möglich, dass Topscorer Dennis Undav mal von Anfang an ran darf.
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4: An der Universität Würzburg steht die nächste Großbaustelle an. Die Zentralbibliothek am Hubland soll im Rahmen der Hochschulbauoffensive des Freistaats saniert werden. Insgesamt hat der Freistaat gestern 1 Milliarde Euro für Hochschulsanierungen bayernweit freigegeben. Die Bibliothek ist nach über 40 Jahren Betrieb stark sanierungsbedürftig. Für Studierende bedeutet das eine weitere Baustelle am Hubland, nachdem erst vor rund einem Jahr mit der Mensa ein Großumbau abgeschlossen wurde. Heute ist der Johannitag und damit der letzte offizielle Tag der Spargelsaison. Der Fränkische Spargelverband zieht für die Region insgesamt ein positives Fazit. Trotz wechselnder Temperaturen und gestiegener Kosten wurden gute Qualität und stabile Erntemengen erzielt. Die Nachfrage war besonders an Wochenenden und Feiertagen hoch, steht aber zunehmend auch unter Preisdruck durch günstigere Importware.
5: Danke Christian Heider. Für die News um kurz nach 10, die findet ihr wie immer auch nochmal zum Nachlesen auf radiogong.com oder für unterwegs in der Gong-App.
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5: Und da legt die Hitze heute wirklich nochmal einen richtigen Gang zu. Bis zu 37 Grad erwarten uns heute und es mit viel Sonne und nur so ein paar Wölkchen am Himmel.
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5: Und hallo an alle Autofahrer. Gute Nachrichten für euch. Ihr kommt aktuell gut durch. Aber Achtung, nicht zu schnell fahren. Es wird geblitzt. Und zwar auf der B19 Würzburg Richtung Giebelstadt, Höhe des Golfplatzes. Dann auch nochmal in Würzburg im Zinklisweg und in der Semmelstraße. Und nach wie vor auf der A7 Würzburg Richtung Ulm, Höhe Marktbreit in der 80er Zone.
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5: Und ich wünsche euch einen grandiosen Mittwoch.

0: Jennifer Lopez und David Guetta begleiten euch durch die Hitze hier beim Heimvorteil, bei dem ihr da draußen die besten Tipps habt, um nicht zu verglühen.
1: Also ich komme gut mit der Hitze klar, weil ich habe so eine Sprühflasche aus der Küche, da kann man Wasser rein tun und dann sich einsprühen.
2: Man muss sich was Luftiges anziehen und der Kleine ist jetzt hier nur Windel, aber viel Sonnenschutz um ihn herum und dann geht es schon. Das ist ein Sonnensegel für Kinder wegen.
3: Alle sollen sich einen Handventilator kaufen. Naja, weil das ist ein Ventilator, den du überall mit hinnehmen kannst.
4: Mein Papa geht manchmal in die Sauna und dann gehe ich auch manchmal mit und dann bin ich schon an die Hitze gewöhnt.
5: Der Ventilator ist mein ständiger Begleiter und damit überlebt man irgendwie bei 31 Grad in der Wohnung. Ich nehme den mit in mein Bett, lege den neben mich und ich habe es schon mit so einem Wassertuch versucht, aber es hat irgendwie nicht gut funktioniert.
0: Ja, die Region schwitzt, aber Hitze macht scheinbar erfinderisch. So auch in Schonungen, da kommt jetzt gleich um 11 nämlich der Bürgermeister zu den Bundesjugendspielen und das nicht alleine, sondern mit dem Löschfahrzeug, Läusel.
6: Ja, keine Angst, der Plan ist jetzt nicht mit voller Wucht auf die Kids drauf zu halten. Nein, die rund 300 Schülerinnen und Schüler, die an dem Sportwettkampf teilnehmen, sollen eher sanft erfrischt und abgekühlt werden. Ab 11 Uhr rollen da zwei große Tanklöschfahrzeuge der Freiwilligen Feuerwehr an und verwandeln das Gelände mit ihren leistungsstarken Wasserwerfern in eine Art Regenzone. Die sprühen dann in die Luft und erzeugen so einen feinen Wassernebel.
0: Na dann, viel Spaß beim Aufguss, jetzt gleich um 11 Uhr in Schonungen. Viele andere verlagern bei der Hitze aber auch das Leben einfach immer mehr in den Abend. Viele Geschäfte haben beispielsweise auch schon damit angefangen, ihre Öffnungszeiten anzupassen. Darunter Bäcker, die schon um 16 Uhr schließen oder auch Bars und Cafés, die eine verlängerte Mittagspause machen oder einfach später öffnen. Da kommt es dann eigentlich auch ganz gelegen, dass das Deutschlandspiel morgen erst um 22 Uhr ist, oder? Und morgen nach Sonnenuntergang gibt es dann auch wieder das erste große Open-Air-Kino beim Festungsflimmern. Und damit würde ich sagen, jede Menge Möglichkeiten, den Sommer in vollen Zügen zu genießen.

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1: Mit Christian Haider. Wo hakt es beim Mobilfunkempfang? Bürgerinnen und Bürger in der Region können das ab heute eine Woche lang im Rahmen der Mobilfunkmesswoche melden. Mithilfe einer kostenlosen App der Bundesnetzagentur kann erfasst werden, wie das Netz wo ist. Jüngste Erhebungen zeigen, die meisten Funklöcher in der Region gibt es im Landkreis Main-Spessart. Am besten ist das Netz in Schweinfurt, Würzburg und dem Kreis Kitzingen ausgebaut. In den meisten Landkreisen ist zudem 5G der vorherrschende Mobilfunkstandard. Nur in den Kreisen Main-Spessart, Haßberge und Rhön-Grabfeld ist es das langsamere 4G. Heute und auch morgen ist Eincremen für jeden, der draußen unterwegs ist, richtig wichtig. Sonst gibt es Sonnenbrand. Das Bundesamt für Strahlenschutz erwartet die höchsten UV-Werte des Jahres. Vor allem Kinder sollten geschützt werden, um Folgeschäden zu vermeiden, heißt es. Wegen der Hitze wird in vielen Kommunen dazu aufgerufen, Wasser zu sparen. Der Deutsche Wetterdienst rechnet mit Temperaturen von bis zu 39 Grad. Und das Wetter bei uns sonnig bei 33 bis 37 Grad.
2: Danke, Christian Haider. Wir werfen noch einen schnellen Blick auf die Straßen, auf denen es Vorsicht auf der A3 Kist Richtung Frankfurt heißt. Da ist nämlich aktuell gesperrt. Die also am besten einfach umfahren. Ansonsten haben wir auch einen neuen Blitzer reinbekommen, und zwar in Reichenberg, Höhe Guttenberg.
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2: Hallöchen.

0: Ja, und wenn Lach-Yoga nicht funktionieren sollte, dann gibt es immer noch das Lachtelefon. Wie das funktioniert, Kadi hat es mal für euch getestet.
1: Ja, euch werden dann aber keine Flachwitze am Telefon erzählt. Am Telefon sind professionelle Lach-Yoga-Lehrer, die mit euch gemeinsam Übungen machen. Das läuft dann zum Beispiel so: tief durch die Nase einatmen. Und beim Ausatmen dann einfach irgendwie so nach dem Motto eben lachen. Oder mit der Hand eine Wischbewegung vor eurem Gesicht machen und dann dabei lachen. Ich war auf jeden Fall schwer beeindruckt, wie lange die Lach-Yoga-Lehrerin am anderen Ende wirklich lachen konnte. Ich bin nämlich schon ganz außer Puste gewesen. Der Sinn dahinter ist, dass man nicht darauf wartet, bis einen etwas zum Lachen bringt, sondern das selbst in die Hand nimmt und das Lachen in seinen Alltag integriert. Beispielsweise morgens beim in den Spiegel gucken, sich selbst einfach mal anlachen. Damit kann quasi die Psyche ausgetrickst und Glückshormone verschüttet werden. Komisch angefühlt hat es sich schon irgendwie, aber probiert's doch einfach selber mal zu Hause aus. Es gibt nicht nur ganz viele Videos online, sondern sogar Kurse, die man belegen kann über Zoom und dann zusammen lachen kann.
0: Und wer weiß, vielleicht kann man ja auch einfach die Hitze weglachen. Ausprobieren könnte sich auf jeden Fall lohnen, heute an einem der heißesten Tage des Jahres.

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1: Ich bin Stefan Schütz. Die Deutsche Umwelthilfe will, dass SUVs und Pickups in Innenstädten verboten werden. Trotz des Trends, dass Familien kleiner würden und Autos weniger genutzt, würden die Fahrzeuge gleichzeitig größer. Vor allem für Kinder, ältere Fußgänger und Radfahrer seien SUVs gefährlich, heißt es. Die Umwelthilfe verweist auf Paris. Dort müssen sehr große Autos das bis zu dreifache der normalen Parkgebühren zahlen. Fast 5 Monate nach dem tödlichen Angriff auf einen Zugbegleiter beginnt heute vor dem Landgericht Zweibrücken der Prozess gegen einen 26-Jährigen. Die Staatsanwaltschaft wirft ihm vor, den Schaffner bei einer Fahrkartenkontrolle so schwer verletzt zu haben, dass dieser später im Krankenhaus starb. Die Tat hatte bundesweit Entsetzen ausgelöst und eine Debatte über die Sicherheit von Zugpersonal und zunehmende Gewaltbereitschaft angestoßen. Heute und auch morgen ist Eincremen für jeden, der draußen unterwegs ist, richtig wichtig. Sonst gibt es Sonnenbrand und eventuell Folgeschäden. Das Bundesamt für Strahlenschutz erwartet die höchsten UV-Werte des Jahres. Vor allem Kinder sollten geschützt werden, heißt es. Wegen der Hitze wird in vielen Kommunen außerdem dazu aufgerufen, Wasser zu sparen. Jede und jeder Fünfte in Deutschland lebt allein. Konkret sind das laut dem Statistischen Bundesamt mehr als 17 Millionen Menschen. Im Vergleich zu 2005 ist die Zahl der Alleinlebenden um mehr als 20% gestiegen. Besonders oft wohnen ältere Menschen allein. Bei den über 85-Jährigen ist es mehr als jeder Zweite. Für die deutsche Fußballnationalmannschaft geht's heute ins Abschlusstraining. Danach fliegt das Team von Julian Nagelsmann nach New York. In der Nähe findet morgen das dritte WM-Gruppenspiel gegen Ecuador statt. Thomas Bremser berichtet.
2: 27 Grad und Sonne erwartet das deutsche Team in der Weltstadt New York. Es soll nicht der letzte Abstecher sein, denn im Stadion in East Rutherford findet auch das Finale statt. Bis auf Nico Schlotterbeck sind alle Spieler fit. Der Bundestrainer muss sich entscheiden, auf wie vielen Positionen er sein Team verändern will. Gut möglich, dass Topscorer Dennis Undav mal von Anfang an ran darf.
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3: Die hohen Temperaturen sorgen für eine deutlich erhöhte Belastung der Rettungsdienste in Unterfranken. Teilweise ist von 30-40% mehr Notfalleinsätzen die Rede, häufig wegen Herz-Kreislauf-Problemen. Die Rettungsdienste wie BRK oder Johanniter raten dazu, bei der Hitze besonders aufeinander zu achten, ausreichend zu trinken und leichte Kleidung sowie Sonnenschutz zu verwenden. Ältere Menschen gelten als besonders gefährdet. Der Betriebsrat von Brose in Würzburg ist für 2 bundesweite Auszeichnungen nominiert, und zwar für die Rettung des Standorts. Es geht um den Deutschen Betriebsrätepreis und den Mitbestimmungspreis. Brose in Würzburg mit 1400 Beschäftigten sollte geschlossen werden. Der Betriebsrat kämpfte mit Unterschriften, Demos und dem Kontakt zur Politik um den Erhalt. Letztlich war er maßgeblich beteiligt, dass Brose nun Fuß im Bau von Satellitentechnik fasst und so das Würzburger Werk gerettet werden konnte.
4: Danke, Christian Heider. Für die News um kurz nach 11, die findet ihr wie immer auch nochmal zum Nachlesen auf radiogong.com oder für unterwegs in unserer Gong-App.
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4: Und es wird heute wieder super, super heiß mit bis zu 37 Grad im Laufe des Tages und das bei ganz, ganz viel Sonnenschein und nur so ein paar kleinen Wölkchen am Himmel.
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4: Und hallo an alle Autofahrer. Gute Nachrichten für euch. Ihr habt aktuell freie Fahrt. Aber Achtung, es wird geblitzt. Und zwar in Kreuzwertheim Richtung Marktheidenfeld, Höhe der Autobahnauffahrt. Auf der B19 Würzburg Richtung Giebelstadt, Höhe des Golfplatzes. Und auch nochmal auf der A7 Würzburg Richtung Ulm, Höhe Marktbreit in der 80er-Zone.
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4: Und ich wünsche euch einen grandiosen Mittwoch.

0: Dracula geht's rein in den Mittwochvormittag hier beim Heimvorteil, an dem es heute den Funklöchern an den Kragen geht. Ja, wenn ihr also immer wieder an dieser einen Stelle oder diesem einen Ort nicht erreichbar und deshalb auch schon genervt seid, dann könnt ihr ab heute mithelfen, diesem Funkloch ein Ende zu bereiten. Aktuell findet nämlich die zweite bundesweite Mobilfunkmesswoche statt. Das Ziel, Funklöcher zu finden und dann quasi zu stopfen. Wer mithelfen will, der kann sich einfach die Mobilfunk-Check-App runterladen und die misst dann im Hintergrund die Netzqualität und meldet die Funklöcher. Aber wie gut erreichbar sind wir hier in der Region eigentlich? Fehler hat mal geschaut, wo es bei der letzten Messung den besten Empfang gab. Und die Ausrede, du, ich steck gerade im Funkloch, eher weniger gilt.
1: Platz 4.
2: Für den Landkreis Main-Spessart. An 97,9% der Messpunkte hat man dort Empfang. Besonders viele Funklöcher gibt's aber rund um Billigshausen oder Langenprozelten. Die Messpunkte verlaufen übrigens nur entlang von Straßen und bebautem Gebiet. Und nicht, wie man vielleicht denken könnte, mitten im Wald.
1: Platz 3.
2: Deutlich weniger Mut zur Funklücke hat der Landkreis Würzburg. An 99,3% der Netzmesspunkte gibt's hier Empfang. Ganz ohne Funkloch geht's dann aber auch nicht hier. Speziell im Ochsenfutter-Gau ist der Empfang eher mau, zum Beispiel zwischen Tückelhausen und Gau-Königshofen. Dafür funktioniert vielleicht der Flur- und Dorffunk dort umso besser.
1: Platz 2.
2: Der Landkreis Kitzingen. Hier ist mit 99,7% überall flächendeckender Empfang gegeben und in weiten Teilen sogar mit 5G. Davon nur träumen kann man auf der Weininsel in Sommerach und im Volkacher Ortsteil Geibach. Positiv gesagt, hier kann man wegen der Funklöcher noch ganz ungestört von lästigen Anrufen schöppeln.
1: Platz 1.
2: Für die Stadt Würzburg. Die ist nämlich nahezu vollständig mit 5G abgedeckt. Hier muss man schon lange und ausdauernd nach Funklöchern suchen. Wenn man aber doch eins gefunden hat, kann man es einfach über die kostenfreie Funkloch-App an die Bundesnetzagentur melden, damit die dann die verbliebenen Funklöcher stopfen kann. Denn den ein oder anderen blinden Netzfleck gibt's auch hier noch.
0: Ja, sieht doch gar nicht mal so schlecht aus in Sachen Netzabdeckung hier bei uns in der Region. Und wer mithelfen will, dass es nur noch besser wird, der kann unter checkdeinnetz.de mithelfen, auch noch die letzten Funklöcher zu stopfen.

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1: Mit Christian Haider. Die Rettungsdienste in der Region haben in diesen Tagen besonders viel zu tun. Grund ist die Hitze, denn dadurch kommt es häufiger zu akuten Erkrankungen, vor allem bei Menschen mit Herz-Kreislauf-Beschwerden. Von teilweise bis zu 40% mehr Einsätzen als üblich ist die Rede. Die Rettungsdienste empfehlen aktuell besonders aufeinander zu achten. Vor allem ältere Menschen seien durch die Hitze gefährdet. Weiterhin sei auf ausreichend Flüssigkeit, leichte Kost, luftige Kleidung und Sonnenschutz zu achten. Wir kennen es ja vom Hauptstadtflughafen BER. Die Deutsche Bahn verschiebt die Eröffnung vom Tiefbahnhof Stuttgart 21 bis in den Dezember 2031. So heißt es von Teilnehmern einer Sitzung des Verkehrsausschusses im Bundestag. Zuletzt war die geplante Teileröffnung zu Ende des Jahres abgesagt worden. An Stuttgart 21 wird seit dem Jahr 2010 gebaut. Mit der jetzt geplanten Eröffnung wären das dann insgesamt 21 Jahre Bauzeit. Das Wetter sonnig bei 33 bis 37 Grad.
2: Danke, Christian Haider. Wir werfen noch einen schnellen Blick auf die Straßen, auf denen es aber gut für euch aussieht. Aber Achtung, es wird geblitzt und zwar in Kreuzwertheim Richtung Markt Heidenfeld, Höhe der Autobahnauffahrt und auch nochmal auf der B19 Würzburg Richtung Giebelstadt. Da stehen sie Höhe des Golfplatzes.
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2: Hallöchen.

0: Die Good Vibes von Milky hier bei eurem Heimvorteil, an dem heute das Motto gilt, immer schön cool bleiben. Denn schwitzen tun wir wirklich schon genug. Vor allem auf der Arbeit von Gonghörer Matthias.
1: Aktuell haben wir 63 Grad bei uns auf der Firma. Wir stellen Glas her, beziehungsweise Flaschen und für die Pharma. Die Flaschen sind heiß bei uns, 400, 500.
0: Die Good Vibes von Milky hier bei eurem Heimvorteil, an dem heute das Motto gilt, immer schön cool bleiben. Denn schwitzen tun wir wirklich schon genug, vor allem auf der Arbeit von Gonghörer Matthias.
1: Aktuell haben wir 63 Grad bei uns auf der Firma. 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

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Zum Glück ist in 6 Monaten ja aber auch schon Heiligabend und da hatten wir dann bei Schnee und Eis vielleicht ja auch wieder gerne Juni 2026 zurück. Auf jeden Fall ist der Juni jetzt schon ein Monat, der in die Geschichte eingehen wird. Mit bisher 15 Tagen über 28 Grad ist es nämlich die bisher längste Hitzewelle in diesem Monat. Und am Wochenende drohen ja auch schon neue Hitzerekorde. In Frankreich wurde gestern nämlich schon mit 44,7 Grad ein neuer Juni-Rekord aufgestellt. Und diese Hitze kommt jetzt bis zum Wochenende zu uns in die Region. Aber einen kleinen Hoffnungsschimmer sehen die Wetterexperten, denn nächste Woche könnte es eine Abkühlung auf Temperaturen unter 30 Grad geben, ist aber alles noch nicht sicher.

0: Sophia.
1: Und mit diesem Song verabschiede ich mich heute von euch. Mein Name ist Chiara Köhnlein und ihr wart wie immer the cherry on top für mich. Und jetzt ganz viel Spaß mit Kollege Tobi Grimm.
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1: Ich bin Stefan Schütz. Viele junge Menschen in Europa sehen weniger positiv in die Zukunft als noch vor 10 Jahren. Das zeigt die TUI-Jugendstudie, für die mehr als 8000 Menschen befragt wurden. Unter anderem zeigt sich, dass die 16- bis 26-Jährigen unzufriedener werden mit dem Funktionieren der Demokratie im jeweiligen Land. Und nur ein Viertel der jungen Menschen in Europa glaubt, dass es ihrer Generation einmal besser als die ihrer Eltern gehen wird. Von der Großstörung bei der Deutschen Bahn waren bis zu 100.000 Reisende betroffen. Davon geht der Fahrgastverband Pro Bahn aus. Bundesverkehrsminister Schnieder sagte, sollte es sich um Probleme mit Hardware-Komponenten oder Updates handeln, müsse die Bahn sich so aufstellen, dass sich das nicht wiederhole. Am späten Abend war der Bahnverkehr deutschlandweit 2 Stunden lang lahmgelegt. In Deutschland haben im vergangenen Jahr gut 17 Millionen Menschen alleine gelebt, das zeigt eine Statistik. Wenn man sich die letzten 20 Jahre ansieht, ist der Anstieg der Singlezahlen bemerkenswert, Claudia Wächter berichtet.
2: Viele junge Leute, die leben allein, Frauen etwas häufiger als Männer. Aber top in Sachen Solo-Haushalt, das ist die Gruppe der über 65-Jährigen. Da ist fast jeder dritte Single. Alleinstehende wurden übrigens eher in Großstädten als auf dem Land. Und im EU-Vergleich, da liegen wir in Sachen Single-Haushalte über dem Durchschnitt.
1: Wegen der anhaltenden Hitze sind in Frankreich fast 70.000 Haushalte ohne Strom. Ein Transformator ist durch die Temperaturen ausgefallen. Auch in Deutschland wird es täglich heißer. Das Bundesamt für Strahlenschutz warnt zudem vor besonders starker UV-Strahlung. Heute und morgen werden die höchsten Indexwerte erwartet. Sie begünstigen Sonnenbrand und Langzeitfolgen wie Hautkrebs.
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3: Ein dritter Würzburger schafft den Sprung in die NBA. Hannes Steinbach ist in der Nacht gedraftet worden. Das heißt, ein Club hat sich die Rechte an ihm gesichert. Er wurde an 14. Stelle von den Charlotte Hornets ausgewählt. Damit bekommt er bei dem Club einen Vertrag und die Chance, in der besten Liga der Welt zu spielen. Die Würzburger Trinkwasserversorgung ruft in der Region zum Wassersparen auf. Anlass sind die aktuelle Hitze und Trockenheit sowie der Tag der Daseinsvorsorge. Laut Stadtwerken ist das Trinkwasservorkommen in den vergangenen 15 Jahren um mehr als 10% zurückgegangen. Besonders die trockenen Bedingungen in der Region Würzburg, Schweinfurt und Kitzingen verschärfen die Lage. Es bildet sich zu wenig neues Grundwasser. Und mehr Nachrichten stehen bei uns im Internet auf radiogong.com.
4: Soweit News. Wie gesagt, danke, Christian Heider.
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4: Heiß, 36 Grad in der Spitze. Viel, viel Sonne. Dazu bilden sich nur wenige flache Quellwolken. Von morgen bis ins Wochenende bleibt es bei sonnigem und ungewöhnlich heißem Juni-Wetter. Temperaturen bis 40 Grad sind möglich. Am Wochenende wird es dann zunehmend gewitterig, vor allem am Sonntag.
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4: Der Blick zum Verkehr. Servus, liebe Autofahrer. Keine größeren Verkehrsstörungen. Es gibt aber aktuell für euch Blitzer. Und zwar Kreuz Wertheim Richtung Markt Heidenfeld, Höhe Autobahnauffahrt. B19 Würzburg-Giebelstadt, Höhe Golfplatz. Und der Blitzanhänger nach wie vor A7 Würzburg-Ulm, Höhe Marktbreit in der 80er-Zone. Weitere Blitzer geben wir gerne durch. 0800 30 80 900.
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4: Servus.

Für alle Gentleman-Fans wird der November dann ein Feiermonat und ein Feiertag, denn da kommt dann nach Würzburg in die Posthalle. Gentleman und Michael Patrick Kelly waren das mit Wildfire. Und besondere Feiertage, die stellen wir euch ja auch jeden Tag aufs Neue vor. Und heute gibt's einiges, Freunde. Heute ist der Tag der UFOs. Das ist tatsächlich so ein Thema, gerade jetzt, wo ja die UFO-Files in den Vereinigten Staaten released werden, immer mal wieder. Sehr interessant. Tag der Pralinen. Ich find's, also tatsächlich, ich mag Pralinen schon. Eiskonfekt vielleicht, das wäre jetzt so eine Praline jetzt bei 37 Grad, da hat man nicht so lange was davon. Beziehungsweise, wenn man sie isst, danach auch wieder schmutzige Finger. Also deswegen, Praline jetzt bei 7, höchstens direkt aus dem Kühlschrank. Aber das macht man doch, glaube ich, auch nicht, oder? Pralinen aus dem Kühlschrank. Eiskonfekt, wie gesagt. Heute ist außerdem der internationale Feentag, also außerdem auch der Schwimmeinrundetag. Und das ist doch wirklich gar kein schlechter Vorschlag. Bei 37 Grad heute in der Spitze. Hier ist Kamerad und Hug Yourself.

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1: Ich bin Christoph Schmidt. Die aktuelle Hochsommerhitze in der Region ist noch längst nicht am Ende, ganz im Gegenteil. Ab morgen sollen die Temperaturen nochmal steigen, bis zu 40 Grad nachmittags sind dann möglich. Die Rettungsdienste merken die Hitze jetzt schon deutlich. Von 30-40% mehr Einsätzen ist die Rede. Besonders häufig sind aktuell Herz-Kreislauf-Probleme. Daher gilt, viel trinken, leichte Kleidung tragen und Sonnenschutz verwenden. Und gegenseitig aufeinander achten ist aktuell besonders wichtig. Rechtzeitig handeln kann oft größere gesundheitliche Probleme noch vermeiden. Wo hakt es beim Mobilfunkempfang? Bürgerinnen und Bürger können das seit heute eine Woche lang im Rahmen der Mobilfunkmesswoche melden. Mithilfe einer kostenlosen App der Bundesnetzagentur kann erfasst werden, wie das Netz wo ist. Jüngste Erhebungen zeigen, die meisten Funklöcher in der Region gibt es im Kreis Main-Spessart. Am besten ist das Netz in Schweinfurt, Würzburg und dem Kreis Kitzingen ausgebaut. In den meisten Landkreisen ist zudem 5G der vorherrschende Mobilfunkstandard. Vielerorts ist der letzte Spargel gestochen. Am Johannitag heute endet offiziell die Spargelsaison. Die Betriebe in der Region ziehen laut Fränkischem Spargelverband insgesamt eine positive Bilanz. Trotz schwankender Temperaturen und höherer Kosten wurden gute Qualitäten und solide Erntemengen erzielt. Die Nachfrage war besonders an Wochenenden und Feiertagen hoch, stehe aber zunehmend unter Preisdruck durch günstige Importware im Handel. Viele junge Menschen in Europa sehen weniger positiv in die Zukunft als noch vor 10 Jahren. Das zeigt die TUI-Jugendstudie, für die mehr als 8000 Menschen befragt wurden. Unter anderem zeigt sich, dass die 16- bis 26-Jährigen unzufriedener werden mit dem Funktionieren der Demokratie im jeweiligen Land und nur ein Viertel der jungen Menschen in Europa glaubt, dass es ihrer Generation einmal besser als ihren Eltern gehen wird.
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2: Viel Sonne heute an diesem Mittwoch. Dazu ein paar wenige flache Quellwolken bis zu 37 Grad Richtung Kitzingen, ansonsten so 33 bis 36. Am Abend klar oder nur leicht bewölkt. Es folgt eine sterneklare Nacht. Die wird auch wieder tropisch. Stellenweise 20 bis 16 Grad die Tiefstwerte. Von morgen bis ins Wochenende dann sonniges und ungewöhnlich heißes Sommerwetter. Die Nachmittagswerte erreichen 36 bis stellenweise 40 Grad. Am Wochenende dann zunehmend gewitterig, vor allem am Sonntag.
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2: Hallo Autofahrer. Aktuell für euch Blitzer Kreuz Wertheim Richtung Marktheidenfeld Höhe Autobahnauffahrt. B19 Würzburg-Giebelstadt Höhe Golfplatz. A7 Würzburg-Ulm Höhe Markt Breit 80er Zone steht der Blitzanhänger. Eine Meldung haben wir jetzt aber tatsächlich noch per Telefon bekommen. Und zwar ist es der Bereich A81, das Autobahn-Dreieck bei Kist. Hier ist die Überleitung zur A81 aktuell gesperrt. Was heißt in diesem Gebiet? Also Anschluss. Stelle Kist und auch die Ortsdurchfahrt Kist, da ist momentan nur stockender Verkehr und doch einiges los in diesem Bereich. Wo ihr steckt, gute Fahrt.
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auch eher mit was Neuem. Miles Smith, Singer-Songwriter, der mit seinen zarten 28 Jahren jetzt schon auf einige Erfolge natürlich zurückblicken kann. Und sein neues Album The Hall, ein sehr emotionales Chaos, Verletzlichkeit und das Gefühl der Befreiung steht hier. Wow, sollten wir uns mal anhören. Hold Me in the Dark, die neue Single. Er ist übrigens gerade auf Tournee, bringt uns allerdings relativ wenig, weil er ist quer durch die Staaten und auch durch Kanada unterwegs. Aber vielleicht irgendwann ja dann auch mal wieder hier bei uns in der Gegend. Wäre doch schön, würden wir uns freuen. Clock, Clock, Out of the Dark Hammer und gleich Songs passend zur WM. Shakira und Burna Boy.

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2: Ich bin Stefan Schöns. Familienministerin Prien ist dafür, dass soziale Medien für Kinder und Jugendliche nicht verboten werden, es aber Altersgrenzen geben sollte. Für Teenager zwischen 13 und 18 Jahren könnte es abgestufte Schutzvorkehrungen geben. Die CDU-Politikerin ist außerdem für kindgerechte und risikoarme Angebote von TikTok, Instagram, Snapchat und Co. für Kinder unter 13 Jahren. Prien bezog sich auf Empfehlungen einer Expertenkommission. Nach der Bahnstörung gestern gibt es Neuigkeiten. Der Tausch einer technischen Komponente beim Funksystem hat nicht geklappt. 2 Stunden standen alle Züge still. Rund 100.000 Reisende waren betroffen. Ein Bericht von Fiona Reinhardt.
3: Während der Bahnverkehr nach und nach wieder ins Rollen kommt, hagelt es Kritik an der Deutschen Bahn. Dieser Vorfall zeige mal wieder, wie veraltet die Bahnsysteme sind, sagt der Vorsitzende des Verkehrsausschusses im Bundestag. Währenddessen sind Sicherheits- und IT-Experten auf Fehlersuche. Als Ursache werde ein fehlerhaftes Update der Deutschen Bahn vermutet.
2: Das Bahnprojekt Stuttgart 21 könnte nun umgetauft werden in Stuttgart 31. Der Konzern verschiebt die Inbetriebnahme des Tiefbahnhofs in der Schwabenmetropole um weitere 5 Jahre. Die Angaben stammen von Teilnehmern des Verkehrsausschusses des Deutschen Bundestags. Es soll aktuell größere Herausforderungen bei der Digitalisierung geben, heißt es. Von den Unternehmen kommen positive Signale. Nach Angaben des IFO-Instituts hat sich die Stimmung in der deutschen Wirtschaft im Juni, den 2. Monat in Folge, erholt. Laut IFO-Präsident hoffen die Chefetagen auf eine Entspannung der weltpolitischen Situation. Gemeint ist unter anderem die sich beruhigende Situation zwischen dem Iran und den USA. Der Krieg zwischen den Ländern ließ die Spritpreise steigen.
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4: In der Region haben die Michelin-prämierten Restaurants ihre Sterne verteidigt. In Würzburg sind das Kuno 1408 im Hotel Rebstock und das Mietza. Beide zählen weiter zur Spitzengastronomie der Stadt. In Volkach bleibt das Weinstock ausgezeichnet, ebenso das Restaurant Philipp in Sommerhausen und Lautensacks Gourmet-Restaurant in Bad Kissingen. Die Liste komplettiert das La Boucherie in Kreuzwertheim. Der Michelin-Stern gilt als eine der wichtigsten und bekanntesten Restaurant-Auszeichnungen. Die Hitze wirbelt die Vorbereitungen der Würzburger Kickers durcheinander. Morgen wollte das Team um Trainer Michael Schiele eigentlich in die Vorbereitung für die neue Saison in der 3. Liga einsteigen. Am Samstag hätte als erster Test der Mannschaft ein Freundschaftsspiel anlässlich des Jubiläums beim Kreisligisten FV Tüngersheim angestanden. Dieses Spiel ist jetzt auf nächsten Dienstag verschoben worden. Voraussichtlich am Montag wollen die Kickers in den Trainingsbetrieb starten.
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5: Viel Sonne an diesem Mittwoch, dazu ein paar wenige flache Quellwolken. 36 Grad, Richtung Main auch bis zu 37 Grad die Höchstwerte. Am Abend ist es klar oder nur leicht bewölkt. Es folgt eine sterneklare Nacht, die Temperaturen 20 bis 16 Grad. Von morgen bis ins Wochenende dann sonniges und ungewöhnlich heißes Sommerwetter. Die Nachmittagswerte bis zu 40 Grad. Am Wochenende wird es dann zunehmend gewitterig, vor allem am Sonntag.
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5: Aktuell für euch Blitzer Kreuzwertheim Richtung Marktheidenfeld Höhe Autobahnauffahrt. Außerdem die A7 Würzburg-Ulm. Höhe Marktbreit, Baustellenbereich 80er-Zone. Hier in diesem Bereich auch. Ja, ein Blitzer, wie gesagt, Blitzanhänger. Wo ihr steckt, gute Fahrt.
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0: Another ist das ein Tag to You bei eurem Sender mit Heimvorteil. Das Ganze an diesem Mittwoch, an diesem brütend heißen Mittwoch, muss man sagen. Temperaturen heute bis 37 Grad. Dennoch haben wir ein paar Tipps für euch.
1: Unser heutiger Gang-Ausgeh-Tipp ist die Bayamos Beach Party am Stadtstrand in Würzburg. Bei über 30 Grad könnt ihr da heute Abend bei DJ Beats und einem kühlen Drink direkt am Wasser den Abend ausklingen lassen. Abkühlung bekommt ihr aber auch schon vorher, beispielsweise am Badesee an Stein, inklusive Beachvolleyballplatz und sogar einem Wasserspielplatz. Aber auch die AI Week Mainfranken, Bayerns erstes KI-Festival, geht weiter. Heute wird da beispielsweise ein KI-basierter Fitnesscoach vorgestellt. Ansonsten lohnt sich heute aber auch ein Besuch im Kino. Da ist nämlich nicht nur klimatisiert, es laufen heute auch direkt zwei Previews, darunter der fünfte Teil von Jackass und auch der Actionfilm Supergirl über die Cousine von Superman. 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
1: Ich bin Christoph Schmidt. Nach einem lebensbedrohlichen Angriff auf eine Bekannte sitzt ein 51 Jahre alter Mann aus Greußenheim in U-Haft. Er soll die 38-Jährige am Montagvormittag in ihrer Wohnung derart heftig gewürgt haben, dass sie mehrfach das Bewusstsein verlor und in Lebensgefahr schwebte. Zeugen hatten erfolglos versucht, den 51-Jährigen von der Frau zu trennen. Das gelang erst der Polizei, die mit mehreren Streifen vor Ort war. Gegen den Mann wird wegen eines versuchten Tötungsdelikts ermittelt. Familienministerin Prien ist dafür, dass soziale Medien für Kinder und Jugendliche nicht verboten werden, es aber Altersgrenzen geben sollte. Für Teenager zwischen 13 und 18 Jahren könnte es abgestufte Schutzvorkehrungen geben. Die CDU-Politikerin ist außerdem für kindgerechte und risikoarme Angebote von TikTok, Instagram, Snapchat und Co. Prien bezog sich auf Empfehlungen einer Expertenkommission. Das Nachmittagswetter, sonnig heiß bei bis zu 37 Grad.
2: Blick zum Verkehr. Aktuell für euch keine größeren Verkehrsstörungen. Blitzer gibt's Kreuz Wertheim Richtung Markt Heidenfeld Höhe Autobahnauffahrt und A7 Würzburg-Ulm Höhe Markt Breit. Blitzanhänger, gute Fahrt.
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0: Do, René Sonnefeld. Loco, loco. So schön sommerlich der Song klingt, desto vollkommen durchgeknallter ist das Musikvideo. Also, wenn ihr schnell Bahnhof versteht, dann schaut es euch einfach nicht an. Ich habe es bis heute nicht verstanden. Ist aber auch nicht so wild. Was? Aber das ist ja, man guckt man momentan überhaupt irgendwas anderes außer Fußball? Also so geht es mir zumindest. 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
1: Ich bin Stefan Schütz. Kein Verbot, dafür aber Altersgrenzen für soziale Netzwerke. Dafür hat sich Familienministerin Prien ausgesprochen und bezieht sich auf die Empfehlung einer Expertenkommission. Für Jugendliche zwischen 13 und 18 Jahren könnte es abgestufte Schutzvorkehrungen geben. Die CDU-Politikerin ist außerdem für kindgerechte und risikoarme Angebote von TikTok, Instagram, Snapchat und Co. für Kinder unter 13 Jahren. Viele junge Menschen in Europa sehen weniger positiv in die Zukunft als noch vor 10 Jahren. Das zeigt die TUI-Jugendstudie, für die mehr als 8000 Menschen befragt wurden. Unter anderem zeigt sich, dass die 16- bis 26-Jährigen unzufriedener werden mit dem Funktionieren der Demokratie im jeweiligen Land. Und nur ein Viertel der jungen Menschen in Europa glaubt, dass es ihrer Generation einmal besser als die ihrer Eltern gehen wird. Der 2-stündige Totalausfall gestern bei der Bahn löst Debatten aus. Bayerns Verkehrsminister Bernreiter fordert ein Notfallkonzept für solche Fälle. Arbeiten im Zuge der Funkdigitalisierung waren Grund für die Panne. Fiona Reinhardt berichtet.
2: Der Ausfall des Zugfunknetzes zeige wieder einmal, in welchem beklagenswerten Zustand das System der Deutschen Bahn sei, so Bayerns Verkehrsminister. Aber nicht nur Politiker und Bahnreisende zeigen sich fassungslos und fordern eine lückenlose Aufklärung, sondern auch der Verband der privaten Güterbahnen. Da Güterzüge vor allem nachts unterwegs sind, seien sie von der Störung besonders betroffen gewesen.
1: Funklöcher in Deutschland selbst melden, das können Handynutzer ab sofort mit einer App. Das Bundesdigitalministerium und die Bundesnetzagentur starten eine einwöchige Mitmachaktion. Mit der App Mobilfunkcheck können Nutzer schlechten oder gar keinen Empfang dokumentieren. Das soll Behörden und Netzbetreibern zeigen, wo im Land die größten Lücken im Mobilfunknetz sind. Jeder und jede Fünfte in Deutschland lebt allein. Konkret sind das laut dem Statistischen Bundesamt mehr als 17 Millionen Menschen. Im Vergleich zu 2005 ist die Zahl der Alleinlebenden um mehr als 20% gestiegen. Besonders oft wohnen ältere Menschen allein. Bei den über 85-Jährigen ist es mehr als jeder Zweite.
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3: Wo hakt es beim Mobilfunkempfang? Bürgerinnen und Bürger können das seit heute eine Woche lang im Rahmen der Mobilfunkmesswoche melden. Mithilfe einer kostenlosen App der Bundesnetzagentur kann erfasst werden, wie das Netz wo ist. Jüngste Erhebungen zeigen, die meisten Funklöcher in der Region gibt es im Kreis Main-Spessart. Am besten ist das Netz in Schweinfurt, Würzburg und dem Kreis Kitzingen ausgebaut. In den meisten Landkreisen ist zudem 5G der vorherrschende Mobilfunkstandard. Vielerorts ist der letzte Spargel gestochen. Am Johannitag heute endet offiziell die Spargelsaison. Die Betriebe in der Region ziehen laut Fränkischem Spargelverband insgesamt eine positive Bilanz. Trotz schwankender Temperaturen und höherer Kosten wurden gute Qualitäten und solide Erntemengen erzielt. Die Nachfrage war besonders an Wochenenden und Feiertagen hoch, stehe aber zunehmend unter Preisdruck durch günstige Importware im Handel.
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4: Viel Sonne heute. Nur ein paar flache Quellwolken, 36, teilweise vielleicht auch 37 Grad, gerade so Richtung Kitzingen. Am Abend klar oder nur leicht bewölkt. Eine sternenklare Nacht gibt's bei 20 bis 16 Grad. Von morgen bis ins Wochenende dann sonniges und ungewöhnlich heißes Sommerwetter, vor allem für Juni. Die Temperaturen 36 bis 40 Grad. Am Wochenende wird's zunehmend gewitterig, vor allem am Sonntag.
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4: Aktueller Blick auf die Straßen, keine größeren Verkehrsstörungen. Blitzer A7 Würzburg-Ulm, Höhemarkt, Breit, 80er-Zone, hier steht der Blitzanhänger. Wenn ihr noch einen seht, 0800 30 80 900, gebt mir's gerne weiter. Gute Fahrt!
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4: Servus.

0: des Leonie und Don't Worry bei eurem Sender mit Heimvorteil. An diesem heißen Mittwoch. Aber ein paar heiße Themen für euch haben wir auch.
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2: Bei uns in Würzburg ist aktuell ein potenzielles Verbot von Mährobotern in der Nacht Thema. Eigentlich sind Mähroboter praktisch. Sie sind leise, sie sparen uns das Rumlaufen durch den Garten und am nächsten Tag sieht der Rasen einfach top aus. Das Problem nur, ganz oft werden Igel Opfer von Mährobotern. Sie rennen nämlich nicht weg, wenn Gefahr droht, sondern rollen sich ein. Dadurch werden sie oft schwer verletzt oder sogar getötet. Da Igel nachtaktiv sind, machen ihnen Mähroboter am Tag weniger aus. In Schweinfurt wurde vor ein paar Tagen erst so ein Verbot beschlossen. Eine halbe Stunde vor Sonnenuntergang bis eine halbe Stunde nach Sonnenaufgang dürfen keine Mähroboter unterwegs sein. Wer sich nicht dran hält, muss ordentlich Geld als Strafe zahlen. Aus Würzburg, Felicia Stichter.
3: Bei uns im Landkreis Rhön-Grabfeld kann man auch ohne Pferd an einem Reitturnier teilnehmen. Am 5. Juli veranstaltet das Freilandmuseum in Fladungen ein Hobbyhorsing-Event. Ja, Hobbyhorsing ist ein neuer Trend, bei dem vornehmlich junge Mädchen und Frauen Pferdesport mit Holzpferden betreiben. Inzwischen gibt es neben Springturnieren auch Dressurshows für Holzpferde, zahlreiche Accessoires wie Pferdeäpfel aus Kunststoff, laubgesägte Holzleckerli für Steckenpferde, rosa Glitzerzaumzeug und vieles mehr. Aus dem Steckenpferdreiten der Vergangenheit hat sich ein regelrechter Kult entwickelt, der immer mehr Anhänger findet. Das Zubehör findet man beispielsweise bei den Filialen der Dänermärkte der Region. Auch wenn manche den Trend belächeln, ist er doch eine tolle Gelegenheit, die Liebe zu Pferden auszuleben, auch wenn das Budget nicht gleich für ein echtes Pferd reicht. Aus Fladungen, Louis Majewski.
4: Wenn ihr jetzt noch nicht gelacht habt, dann zeigt euch eine 80-Jährige aus dem Landkreis Schweinfurt, wie das so richtig geht. Renate Förster, auch bekannt als die Lach-Yoga-Oma aus Gerolzhofen, will die Leute zu mehr Lachen bewegen. Denn Lachen hält fit, gesund und natürlich auch fröhlich. Seit über 4 Jahren hält sie die Kurse in Gerolzhofen schon und seit kurzem bringt sie auch ganz Deutschland auf TikTok zum Lachen. Über 120.000 Likes hat sie auf ihren Videos bekommen. Ihr Lach-Yoga-Achterbahn-Video hat eine knappe halbe Million Leute erreicht.
5: Bist du bereit, mit mir auf die Achterbahn zu gehen? Auf, los geht's los. Aha! Yeah.
4: Also, einfach mal ein bisschen mehr lachen, das hält gesund. Aus Gerolzhofen, Katrin Haffinger.
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1: Die große Hitze der letzten Tage setzt nun auch dem Main in der Region zu. Weil der Fluss zunehmend wärmer wird, greift der Alarmplan Main. Für den Bereich ab Würzburg Main abwärts wurde die Stufe Warnung ausgerufen. Gerade im Abschnitt rund um Würzburg hat sich die Wassertemperatur seit Beginn der Hitzeperiode von 20 Grad auf mittlerweile 26 Grad erhöht. Der Sauerstoffgehalt des Wassers ist aber noch im unkritischen Bereich, so die Regierung von Unterfranken. Zwischen Bamberg und Würzburg befindet sich der Main aktuell noch im Normalzustand. Kein Verbot, dafür aber Altersgrenzen für soziale Netzwerke. Dafür hat sich Familienministerin Prien ausgesprochen und bezieht sich auf die Empfehlung einer Expertenkommission. Für Jugendliche zwischen 13 und 18 Jahren könnte es abgestufte Schutzvorkehrungen geben. Die CDU-Politikerin ist außerdem für kindgerechte und risikoarme Angebote von TikTok, Instagram, Snapchat und Co. für Kinder unter 13. Das Nachmittagswetter, sonnig heiß, bis zu 37 Grad.
2: Der Blick zum Verkehr an dieser Stelle. Wir haben die A81 und zwar ist es die Überleitung auf die A81, also die A3, die Überleitung auf die A81. Höhekist. Hier hat es einen Unfall gegeben. Linke Fahrspur ist blockiert, hier staut sich's momentan. Des Weiteren gibt's Blitzer, Schonungen, Ortsausgang Richtung Markt Steinach, Würzburg-Rotkreuzstraße und A7 Würzburg-Ulm, Höhe Markt Breit, 80er-Zone. Steht der Blitzanhänger. Gute Fahrt.
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0: adore you. I adore you, Ügel, bei Radio Gong, bei einem super, super heißen Mittwochnachmittag. Es wird ja vor allem noch heißer. Und klar, da liebt man natürlich die Abkühlung. Da möchte man sich abkühlen, da braucht man irgendwie Wasser, wünscht man sich Wasser. Dennoch müssen wir alle Wasser sparen, sagt auch Armin Lewitz von der WVV.
1: Zum Beispiel duschen und nicht in die Badewanne gehen, ne? Oder eben, wenn man einen Garten hat, darauf verzichten, dass der Rasen grün bleibt. Oder insgesamt halt etwas bewusster mit Wasser umgehen, so im täglichen Umgang. Ich glaube, wenn man sich da mal selbst beobachtet, wie gehe ich mit Wasser um in der Küche oder auch im Badezimmer und führt sich das dann einfach mal vor Augen, dann erwischt man sich schon, dass man vielleicht das eine oder andere einfach anders machen kann.
0: Jetzt ist natürlich schon die generelle Frage, ja, ist das Panikmache?
1: Es geht jetzt bei diesem Aufruf ja nicht um irgendeine Panikmache. Wir haben alles im Griff. Die Trinkwasserversorgung ist sicher, solange alle Anlagen laufen, solange unsere Schutzgebiete auch entsprechend gesichert sind. Aber es geht hier letztendlich auch um das Zusammenspiel zwischen Erzeuger und Verbraucher, dass man bei solchen Extremsituationen, die wir diese Woche haben, heil über die Runden kommen.
0: Und das ist nämlich genau der Punkt. Ja, wenn uns gesagt wird, spart Wasser, wo ihr könnt, dann ist es jetzt nicht, weil irgendjemand euch das verbieten möchte, sondern weil es halt nun mal, leider muss man sagen, immer mehr zu einem sehr knappen und sehr wertvollen Gut wird. Und ja, natürlich gönne ich auch jedem seinen Pool zu Hause. Ich habe auch so ein kleines Ding zu Hause stehen, so für die Kids und so. Und es ist auch schön, wenn man den vielleicht mal voll macht und dann auch voll lässt. Also dementsprechend auch, ne, Wasserpflege und das ganze Zeug, was so dazugehört. Aber es gibt viele, viele Arten, wie wir wirklich Wasser sparen können. Und das sollten wir uns alle mal auf die Fahne schreiben. Und zwar nicht nur im Sommer, wenn es heiß ist, sondern, glaube ich, generell. Weil sonst stehen wir irgendwann mal da und haben es nicht mehr. Und das wäre auch doof dann. Hier ist Taylor Swift und I knew it, I knew ya.

0: Die Plain White Tees. Ich sag Tschüss an der Stelle. Ich wünsche euch noch einen sensationellen und sehr heißen, muss man ja immer noch dazu sagen. Ich weiß es, mittlerweile ist es ja fast schon ein Unwort. Mittwoch. Wir hören uns morgen um 12 wieder. Bleibt gesund, seid lieb zueinander. Tobi ist raus.
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1: Ich bin Stefan Schütz. Die Reiselust ist ungebrochen. Fast 2 von 3 Bundesbürgerinnen und Bürger planen in diesem Jahr einen Sommerurlaub. Das teilte das Institut für Tourismusforschung mit. Gut 60% beabsichtigen demnach in den kommenden 3 Monaten mindestens eine Urlaubsreise zu unternehmen. Der Anteil derer, die Urlaub in Deutschland machen oder im Ausland, ist fast gleich groß. Familienministerin Prien will Kinder unter 13 Jahren von sozialen Netzwerken wie TikTok, Instagram und Snapchat fernhalten. Sie fordert eine gesetzliche Altersgrenze, am liebsten auf europäischer Ebene.
2: Ich will keinen Hehl daraus machen, dass ich eine große Sympathie für die Altersgrenze 13 bei der eigenständigen Nutzung sozialer Medien habe. Ich glaube auch, dass Eltern und Großeltern in diesem Land erwarten, dass die Politik hier auch klare Vorgaben macht.
1: Der Drogenkonsum unter Jugendlichen und jungen Erwachsenen im Land nimmt zu. Das zeigt eine Studie, zu der sich der Drogenbeauftragte Streeck geäußert hat. Fast 20% der 18- bis 25-Jährigen hat demnach schon Erfahrungen mit illegalen Drogen gemacht. 2023 waren es gut 13%. Streeck sagt, an Drogen kommen junge Menschen immer einfacher über digitale Kanäle. Besonders alarmierend sei der steigende Kokainkonsum. In Zweibrücken hat der Prozess begonnen, in dem es um den gewaltsamen Tod eines Zugbegleiters in Rheinland-Pfalz geht. Der 26-jährige Angeklagte hat dabei die volle Verantwortung übernommen. Er soll den Schaffner Anfang Februar nahe Landstuhl bei einer Fahrkartenkontrolle so heftig geschlagen haben, dass dieser 2 Tage später starb. Der Fall löste eine bundesweite Debatte über Sicherheit im Bahnverkehr aus.
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3: In der Region haben die Michelin-prämierten Restaurants ihre Sterne verteidigt. In Würzburg sind das Kuno 1408 im Hotel Rebstock und das Miza. Beide zählen weiter zur Spitzengastronomie der Stadt. In Volkach bleibt das Weinstock ausgezeichnet, ebenso das Restaurant Philipp in Sommerhausen und Lautensachs-Gourmet-Restaurant in Bad Kissingen. Die Liste komplettiert das La Boucherie in Kreuzwertheim. Der Michelin-Stern gilt als eine der wichtigsten und bekanntesten Restaurant-Auszeichnungen. Die Hitze wirbelt die Vorbereitungen der Würzburger Kickers durcheinander. Morgen wollte das Team um Trainer Michael Schiele eigentlich in die Vorbereitung für die neue Saison in der 3. Liga einsteigen. Am Samstag hätte als erster Test der Mannschaft ein Freundschaftsspiel anlässlich des Jubiläums beim Kreisligisten FV Tüngersheim angestanden. Dieses Spiel ist jetzt auf nächsten Dienstag verschoben worden. Voraussichtlich am Montag wollen die Kickers in den Trainingsbetrieb starten.
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4: Da sind wir also. Ja, wieder bei 33, 34, 35 Grad. Und der heißere Teil der Woche, der startet mit dem heutigen Nachmittag. Bis zu 37 Grad können es in Kitzingen-Hitzingen heute wieder sein. Danach nochmal eine sternklare Nacht, Gott sei Dank, zum Durchlüften. Denn morgen und übermorgen haben wir 36 bis örtlich 40 Grad im Schatten.
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4: Um 3:04. Hallo Autofahrer. Vorsicht, es hat einen Unfall gegeben und zwar auf der A3 in der Überleitung zur A81, also Kist Richtung Heilbronn dann. Ein Unfall, der den linken Fahrstreifen blockiert, also ganz besondere Vorsicht hier in der Überleitung und in diesem gesamten Bereich. Wir wünschen gute und sichere Fahrt mit Radio Gong. Geblitzt wird auch noch und zwar stehen sie momentan im Stadtgebiet Würzburg in der Rotkreuzstraße und nach wie vor auch der Blitzanhänger auf der A7 Würzburg Richtung Ulm, Höhe Marktbreit.
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0: Wir haben den Soundtrack für den Hitzwoch. The Second Voice, Let Me Be, um 14 Minuten nach 15 Uhr.
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0: Ja, heiß getanzt wird heute auch noch bei Lamos, der Beachparty am Stadtstrand. Ab 19 Uhr geht's rund, beziehungsweise Partystart ist dann ab 19.45 Uhr. Da werdet ihr auf jeden Fall ins Schwitzen kommen zu heißen Rhythmen und seid da sicherlich gut im Flow. Wer sich ein bisschen aufschlauen will in Sachen KI, der ist ja in dieser Woche hier vor der Haustür genau richtig bei der AI Week. Da geht's rund ums Thema künstliche Intelligenz. Heute Abend um 17.30 Uhr bis 19 Uhr was ganz Spannendes von Garmin Würzburg. Die erzählen euch nämlich, wie eure Smartwatch euer persönlicher KI-Fitness-Coach werden kann. Da gibt es KI-basierte oder zumindest KI-gestützte Fitnesspläne, mit denen man fit werden kann. Wie das genau funktioniert, könnt ihr euch gerne heute Abend bei Garmin Würzburg angucken. Ich habe mir sagen lassen, die Räumlichkeiten sind extra klimatisiert, also muss keiner Angst haben. Ja, und ein kühles Feierabendgetränk lässt sich dann natürlich auch bestens nehmen in der wunderbar schattigen Waldschenke Dornheim oder oben am Schützenhof mit bestem Blick über Würzburg. Da geht erfahrungsgemäß auch immer ein bisschen Lüftchen. Und in Hugos Biergarten zwischen Würzburg und Randersacker ist es auch richtig lauschig und schattig unter den hohen alten Bäumen im Ahlandsgrund. Also schaut da gerne mal vorbei. Was sonst so los ist in Würzburg und der Region, das erfahrt ihr bei einem Klick auf radiogong.com. Egal was ihr macht, wir wünschen euch viel Spaß und eine schöne Wochenmitte.
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0: Wir geben den Beat vor für den Mittwochnachmittag. Olli Murs hier auf Radio Gong und gleich der Kollege Christoph Schmidt mit allem Wichtigen von hier um 3:30.
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1: Ich bin Christoph Schmidt. Nach einem lebensbedrohlichen Angriff auf eine Bekannte sitzt ein 51 Jahre alter Mann aus Greußenheim in U-Haft. Er soll die 38-Jährige am Montagmorgen in ihrer Wohnung derart heftig gewürgt haben, dass sie mehrfach das Bewusstsein verlor und in Lebensgefahr schwebte. Zeugen hatten erfolglos versucht, den 51-Jährigen von der Frau wegzuziehen. Das gelang erst der Polizei, die mit mehreren Streifen vor Ort war. Der Angreifer wurde ebenfalls verletzt, offenbar weil die Frau sich wehrte. Gegen den Mann wird wegen eines versuchten Tötungsdelikts ermittelt. Die aktuelle Hochsommerhitze ist in der Region längst nicht am Ende. Im Gegenteil, ab morgen sollen die Temperaturen nochmal steigen, bis zu 40 Grad sind möglich. Die Rettungsdienste merken die Hitze schon jetzt deutlich. Von 30-40% mehr Einsätzen ist die Rede. Besonders häufig sind aktuell Herz-Kreislauf-Probleme. Es gilt viel trinken, leichte Kleidung tragen und Sonnenschutz verwenden. Im Raum Haßberge war es gestern auch zum ersten größeren Waldbrand des Jahres gekommen. Rund 50 Quadratmeter Wald standen in Flammen. 50 Einsatzkräfte waren vor Ort. Jede neue Erfindung ist nur so gut, wie sie praxistauglich ist. Das gilt auch und gerade für die Energiewende weg von fossilen Energien.
2: Deswegen sind die Stadtwerke Schweinfurt jetzt Teil des Würzburger Energieforschungszentrums CAE. Neue Technologien und Lösungen für nachhaltige Energieversorgung sollen so schneller in die Praxis gebracht werden. Die Stadtwerke Schweinfurt steuern ihrerseits praktische Erfahrungen aus ihrem Arbeitsalltag bei. Beide Seiten werten die Kooperation als wichtigen Schritt, um die Energiewende in der Region voranzutreiben. Katrin Haffinger, Nachrichtenredaktion.
1: Die Reiselust ist ungebrochen. Fast 2 von 3 Bundesbürgerinnen und Bürgern planen in diesem Jahr einen Sommerurlaub. Das teilte das Institut für Tourismusforschung mit. Gut 60% beabsichtigen demnach, in den kommenden 3 Monaten mindestens eine Urlaubsreise zu unternehmen. Der Anteil derer, die Urlaub in Deutschland machen oder im Ausland, ist fast gleich groß.
3: Dankeschön, Christoph Schmidt. 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
3: Ja, und dass es heiß ist, werdet ihr selbst gemerkt haben in der Zwischenzeit, zumindest dann, wenn ihr aus dem klimatisierten Raum mal rausgegangen seid. 33, 34, 35 Grad jetzt am Nachmittag und auch das haben wir gerade in den Gong News gehört, morgen wird sogar noch heißer werden. Wie gut, dass dazwischendrin nochmal eine Nacht mit erträglichen Temperaturen um die Ecke kommt, sternenklar, das heißt Tiefstwerte rund um 20 Grad, perfekt, um nochmal durchzulüften. Dann morgen 36 bis 40 Grad und mit diesen Temperaturen im Schatten gemessen, wohlgemerkt, geht's auch Richtung Wochenende.
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3: Um 3 Minuten nach halb 4. Hallo Autofahrer. Zeitweise hohes Verkehrsaufkommen auf dem Würzburger Stadtring in beide Fahrtrichtungen und auch auf der B27 im Baustellenbereich vorm Übergang in die Verzöchheimer Straße oder auf die Nordtangente. Da stockt's aktuell. Außerdem wird geblitzt und zwar stehen sie momentan in der Rotkreuzstraße hier in Würzburg und dann auch noch auf der A7 Würzburg Richtung Ulm. Da tut immer noch der Blitzanhänger Höhe Marktbreit Dienst.
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3: Schönen Nachmittag.

Das ist Teddy Swims, Mr. Know-It-All hier auf Radio Gong. Ja, bei rekordverdächtiger Hitze vor der Tür, während wir Fußball-WM gucken. Und da hat es dann irgendwann Klick gemacht bei uns. Es muss ein Schluck durch Deutschland gehen. Und deswegen erinnern wir euch ab sofort alle halbe Stunde daran, mal einen kräftigen Schluck aus eurer Pulle zu nehmen. Der Radio Gong Hydration Break. Ist aber gar nicht mal so wichtig und so witzig, weil wichtig, denn wir haben festgestellt, beziehungsweise klinische Studien haben das festgestellt, bei dieser Hitze schwitzen wir auch ohne körperliche Anstrengung einfach jede Stunde einen halben Liter aus unserem Körper raus. Und wenn der nicht aufgefüllt wird, dann haben wir am Ende des Arbeitstages ein Problem. Deswegen jetzt kräftiger Schluck aus der Pulle. Man vergisst das ja auch gerne mal zu trinken unterm Tag. Und deswegen erinnern wir euch dran. Zweimal die Stunde, der Radio Gong Hydration Break. Wenn die FIFA das kann, dann können wir das auf jeden Fall auch.

0: anderen schwitzen und hören fleißig zu. Usher mit heißen Beats. 10 vor 4 ist es. Euch einen schönen, wenn auch heißen Mittwochnachmittag.
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1: Ich bin Stefan Schütz. Deutschlands Handynutzer sind aufgerufen, über eine App Funklöcher zu melden. Das soll den Behörden und Netzbetreibern einen genaueren Überblick verschaffen, wo Defizite im Netz liegen. Das Bundesdigitalministerium und die Bundesnetzagentur starten eine einwöchige Mitmachaktion. Genutzt werden soll die App Mobilfunkcheck. Damit wird festgehalten, wo die Übertragung schlecht oder nicht existent ist. In Frankreich gibt es einen Ebola-Fall. Er steht im Zusammenhang mit dem Ausbruch der Krankheit in der Demokratischen Republik Kongo. Positiv getestet wurde ein Arzt nach seiner Rückkehr von dort. Rachel Sommer berichtet.
2: Schon mehr als 1000 Menschen haben sich in der Demokratischen Republik Kongo mit Ebola infiziert und jetzt gibt es auch einen Fall in Frankreich. Allerdings war der Mann vorher für die Arbeit im Kongo und zwar genau dort, wo die Krankheit rumgeht. Sein Zustand ist stabil und auch wenn es für den Mann direkt ins Krankenhaus ging, schauen die Behörden in Frankreich jetzt, ob es Kontaktpersonen gibt, die dann 3 Wochen zu Hause in Quarantäne müssen.
1: Familienministerin Prien ist dafür, dass soziale Medien für Kinder und Jugendliche nicht verboten werden, aber es Altersgrenzen geben sollte. Für Teenager zwischen 13 und 18 Jahren könnte es abgestufte Schutzvorkehrungen geben. Die CDU-Politikerin ist außerdem für kindgerechte und risikoarme Angebote von TikTok, Instagram, Snapchat und Co. für Kinder unter 13 Jahren. Die meisten Menschen in Deutschland lassen sich von gestiegenen Preisen nicht vom Reisen abhalten. 62% der Befragten haben in einer Umfrage gesagt, dass sie in den kommenden 3 Monaten in den Urlaub fahren wollen. Knapp über 40% sind dafür innerhalb Deutschlands unterwegs. Fast genauso viele haben angegeben, ins Ausland fahren zu wollen.
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4: 36 Grad und es wird noch heißer. Das gilt in den kommenden Tagen auch bei uns in der Region. Deswegen schließt das Rathaus in Schweinfurt am Freitag schon um 13 Uhr. In Würzburg macht das Falkenhaus am Freitag um 14, am Samstag um 12 Uhr zu. Die Stadtteilbüchereien in Lenkfeld und Heidingsfeld bleiben von heute bis Freitag geschlossen. Am Schweinfurter Baggersee müssen ab sofort die Grills und Lagerfeuer ausbleiben. Wegen der hohen Brandgefahr gilt dort ab sofort ein Verbot von offenem Feuer im kompletten Naherholungsbereich. Und das Stadtfest in Bad Brückenau muss am Samstag ohne Feuerwerk auskommen. Das sollte um 22.30 Uhr beginnen, fällt wegen der großen Trockenheit aber vorsorglich aus.
5: Dankeschön, Christoph Schmidt. 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
5: Ja, und dann machen wir es kurz und heiß. Heute bis zu 38 Grad. Und diese Temperaturen haben wir hier in der Würzburger Innenstadt jetzt auch erreicht. Und heute Nacht kühlt es dann glücklicherweise nochmal runter. Am frühen Morgen haben wir Tiefstwerte rund um 20 Grad. Auf jeden Fall alle Fenster auf und nochmal durchlüften, denn morgen wird es noch heißer. 38 örtlich, 39 Grad und zum Start ins Wochenende kann dann örtlich sogar die 40 Grad Marke fallen.
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5: Um 4:04. Hallo Autofahrer. Vorsicht, es gibt eine neue Spur im Baustellenbereich am Übergang von der Nordtangente auf die B27. Die ist vielleicht ein bisschen spät zu erkennen. Also auf der Nordtangente das letzte Stück mal echt was vorsichtiger fahren. Nicht, dass da waghalsige Wendemanöver oder Lenkmanöver stattfinden. Außerdem wird geblitzt. Und zwar stehen sie momentan im Stadtgebiet Würzburg-Rotkreuzstraße und der Blitzanhänger auf der A7 Würzburg Richtung Ulmhöhe Marktbreit tut auch noch Dienst.
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5: Schönen Mittwochnachmittag. Gleich mit ein paar extra Beats von Alan Walker und Alok zusammen mit Kiddo. Headlights.

0: Hügel über die Naturgesetze oder ein Naturgesetz, Move into the Sun hier auf Radio Gong. 4:12 ist es. Und es ist auch ein ungeschriebenes Naturgesetz, dass alle 14 Jahre in Würzburg ein Basketball-Superstar geboren wird. 1978 ein gewisser Dirk Nowitzki, 1992 ein gewisser Maxi Kleber, 2006 ein gewisser Hannes Steinbach. Der Würzburger, das Basketball-Eigengewächs, hat jetzt als dritter Würzburger den Sprung in die amerikanische Basketball-Profiliga NBA geschafft.
1: And with the 14th pick in the 2026 NBA Draft, the Charlotte Hornets select Hannes Steinbach from Würzburg, Germany.
0: Ja, gestern wurde er beim NBA Draft von den Charlotte Hornets unter Vertrag genommen. Und ja, man kann mit Fug und Recht sagen, History repeats. Alle 14 Jahre wird in Würzburg ein Basketball-Superstar geboren. 78 Nowitzki, 92 Maxi Kleber, 2006 Hannes Steinbach. Wir haben daraufhin vorsichtshalber mal bei Felix Hoffmann angerufen und Bescheid gesagt. Sein Sohn ist 2020 geboren.

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1: Ich bin Christoph Schmidt. Die große Hitze der letzten Tage setzt nun auch dem Main in der Region zu. Weil der Fluss immer wärmer wird, greift der Alarmplan Main. Für den Bereich ab Würzburg-Main abwärts wurde die Stufe Warnung aufgerufen. Gerade im Abschnitt rund um Würzburg hat sich die Wassertemperatur in den vergangenen 6 Tagen von 20 auf inzwischen 26 Grad erhöht. Der Sauerstoffgehalt des Wassers ist aber noch im unkritischen Bereich, so die Regierung von Unterfranken. Da die Warnung ausgerufen wurde, muss aber schon jetzt in diesem Bereich alles vermieden werden, was den Main zusätzlich belastet. Zwischen Bamberg und Würzburg befindet sich der Main aktuell noch im Normalzustand. Einer der bekanntesten Cold-Case-Fälle aus der Region Schweinfurt muss neu aufgerollt werden. Knapp 50 Jahre nach der Tat hatte das Landgericht Schweinfurt im letzten Jahr einen inzwischen 72 Jahre alten US-Amerikaner wegen Mordes verurteilt. Das Bundesgerichtshof hat das Urteil jetzt aufgehoben. Der Fall soll am Landgericht Würzburg neu verhandelt werden. Der mutmaßliche Täter war 1978 US-Soldat. Er soll eine 18-Jährige nahe Kolitzheim getötet haben. Kassiert hat der BGH das Urteil, weil die vorsitzende Richterin am Landgericht vorher bei der Staatsanwaltschaft tätig war. Dort war sie am Auslieferungsverfahren gegen den US-Amerikaner beteiligt. Diese Doppelung der Rollen sei unzulässig. E-Bikes sind in leider auch bei Dieben. Immer wieder waren in der Region in den letzten Wochen und Monaten Räder verschwunden. Ein gutes E-Bike kann einige tausend Euro kosten. In Würzburg waren seit Anfang Juni speziell die Stadtteile Frauenland und Hubland betroffen. Die Polizei mahnt generell zur Vorsicht. Oftmals kommen Diebe einfach in Häuser oder Fahrradkeller, weil sie abends oder nachts nicht abgeschlossen sind. Gerade hochwertige Bikes sollten zusätzlich mit einem GPS-Tracker ausgerüstet werden. Deutschlands Handynutzer sind aufgerufen, über eine App Funklöcher zu melden. Das soll den Behörden und Netzbetreibern einen genaueren Überblick verschaffen, wo Defizite sind. Das Bundesdigitalministerium und die Bundesnetzagentur starten eine einwöchige Mitmachaktion. Genutzt werden soll die kostenlose App Mobilfunkcheck.
2: Dankeschön, Schmidti, für volle Informationen zur halben Stunde. 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
2: Ja, und da sind wir in der Sonne jetzt bei den 40 Grad angekommen, die wir in den nächsten Tagen womöglich sogar im Schatten bekommen werden. Heute Nacht nochmal Gelegenheit, vor der ganz großen Hitze durchzulüften. Nach der Hitze heute kühlt es dann runter auf Tiefstwerte rund um 20 Grad am frühen Morgen. Und dann geht's eben rauf, und zwar mächtig rauf. 38, 39 Grad können es morgen sein, zum Start ins Wochenende am Freitag bis zu 40 Grad entlang des Mains zumindest möglich. Erst am Sonntag kommt dann wahrscheinlich so ein Break, also eine Erfrischung in Form von Hitzegewittern und auch Regenschauern. Danach soll es mit normaleren Sommertemperaturen um die 30 Grad für unsere Breiten weitergehen.
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2: 4 Minuten nach 4:30 ist es. Hallo Autofahrer, es ist einiges los im Feierabendverkehr, aber keine größeren Staus, Gott sei Dank. Auf dem Würzburger Stadtring, auf Röntgen und Haugering haben wir hohes Verkehrsaufkommen und am Übergang von B27 auf Nordtangente und andersrum. Außerdem wird geblitzt, und zwar im Stadtgebiet Würzburg, Rotkreuzstraße.
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0: Das ist einer von Würzburgs Most Wanted Hits. Wir spielen, was ihr hören wollt, zum Start in einen heißen Mittwochfeierabend. 4:45 ist es, bei annähernd 40 Grad in der Sonne. Schon heute Temperaturen, die wir dann morgen, spätestens aber übermorgen wahrscheinlich im Schatten haben werden. Aber merke, auch an diesem sehr sonnigen Mittwochnachmittag, nicht alles, was blitzt, ist tatsächlich auch die Sonne. Blitzer auf der B27, Würzburg Richtung Veitshöchheim raus, Höhe Karawan Grebner. 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Großes Kino übrigens auch das, was gestern im Kleinen Haus gezeigt wurde, im Mainfrankentheater. Da gab es außer der Reihe nämlich die 11. Auflage des Würzburger Startup-Preises. Der wurde in der Kategorie Local Hero, also eher eine lokale Idee, und Global Hero, eine Geschäftsidee, die sich auch überregional vermarkten lässt, vergeben. Und am Ende haben gewonnen zum einen Markus von SatZero und Nico, Teil des Teams von Solistic. Aber der Reihe nach, Markus, SatZero, was genau ist das denn?
1: Das SatZero ist das 0,0 Bier, komplett zuckerfrei, ohne Restzucker, ohne künstliche Süße, mit nur 10 Kalorien, für einfach eine Generation, die sich aktuell einfach bewusster ernährt und auch bewusster trinkt.
0: Also ein neues It-Getränk, das Markus mit seinem Team da entwickelt hat, SatZero. Bei den Global Heroes hatten, wie gesagt, Solistic am Ende die Nase vorn. Nico, was ist denn euer Geschäftsmodell?
2: Wir sagen Unternehmen, wie viel sie bestellen sollen, dass sie immer genug auf Lager haben, aber nie zu viel. Und damit sorgen wir dafür, dass Unternehmen weniger Bestand haben, dadurch weniger gebundenes Kapital, aber an jedem Tag, an dem sie verkaufen möchten, verkaufen können.
0: Ja, und das funktioniert, wie sollte es anders sein, mit einem ausgeklügelten System mit KI-Unterstützung. Also, wir hören schon, gute Ideen made in Mainfranken. 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

0: Das nennt man dann wohl mit Pauken und Trompeten in den Feierabend starten. Feiern und Dalton feiern den Feierabend. Versprich mir, die neue Single, zuerst gehört hier beim Heimvorteil, 8:05 ist es.
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1: Ich bin Stefan Schütz. Familienministerin Prien will Kinder unter 13 Jahren von sozialen Netzwerken wie TikTok, Instagram und Snapchat fernhalten. Sie fordert eine gesetzliche Altersgrenze, am liebsten auf europäischer Ebene.
2: Ich will keinen Hehl daraus machen, dass ich eine große Sympathie für die Altersgrenze 13 bei der eigenständigen Nutzung sozialer Medien habe. Ich glaube auch, dass Eltern und Großeltern in diesem Land erwarten, dass die Politik hier auch klare Vorgaben macht.
1: Rund 2 Stunden lang standen gestern am späten Abend die Züge in Deutschland still. Von der Bahn heißt es inzwischen, dass bei planmäßigen Wartungsarbeiten wohl ein technischer Fehler aufgetreten sein soll. Bundesweit war der digitale Bahnfunk gestört. Das hat nicht nur rund 100.000 Fahrgästen einigen Ärger bereitet. Güterzüge fahren vor allem nachts und waren darum besonders stark betroffen. Der Drogenkonsum unter Jugendlichen und jungen Erwachsenen nimmt zu. Das zeigt eine Studie, zu der sich der Drogenbeauftragte Streeck geäußert hat. Fast 20% der 18- bis 25-Jährigen hat demnach schon Erfahrungen mit illegalen Drogen gemacht. 2023 waren es gut 13%. Streeck sagt, an Drogen kommen junge Menschen immer einfacher über digitale Kanäle. Besonders alarmierend sei der steigende Kokainkonsum. In Zweibrücken hat der Prozess begonnen, in dem es um den gewaltsamen Tod eines Zugbegleiters in Rheinland-Pfalz geht. Der 26-jährige Angeklagte hat dabei die volle Verantwortung übernommen. Er soll den Schaffner Anfang Februar nahe Landstuhl bei einer Fahrkartenkontrolle so heftig geschlagen haben, dass dieser 2 Tage später starb. Der Fall löste eine bundesweite Debatte über Sicherheit im Bahnverkehr aus.
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3: Es geht um Drogenhandel. Die Würzburger Polizei behält den Bereich Barbarossaplatz Theaterstraße aktuell verstärkt unter Beobachtung. Zuletzt hatten sich Hinweise gehäuft, dass dort gedealt wird. Unter anderem war am Donnerstag ein Mann mit Haschisch und rezeptpflichtigen Medikamenten gefasst worden. Am gleichen Tag 6 Männer mit Koks. Die Polizei plant deswegen weitere Kontrollen, steht aber auch in engem Austausch mit Stadtgeschäftsleuten und Anwohnern. Ein dritter Würzburger hat den Sprung in die NBA geschafft. Hannes Steinbach ist in der Nacht gedraftet worden. Das bedeutet, ein Club hat sich die Rechte an ihm gesichert. Er wurde an 14. Stelle von den Charlotte Hornets ausgewählt. Damit bekommt er bei dem Club einen Vertrag und die Chance, in der besten Liga der Welt zu spielen.
4: Und ist damit der dritte, der als Würzburger diesen Weg geht, nach Dirk Nowitzki und Maxi Kleber. Wir drücken Hannes Steinbach alle Daumen. 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
4: Das ist heute sengend heiß. Man könnte sagen, akklimatisieren für das, was da noch kommt. In der Sonne sind es heute schon an die 40 Grad. Und heute Nacht nochmal perfekte Gelegenheit, um durchzulüften. Denn morgen werden wir ja die heißesten Tage wahrscheinlich des Jahres einläuten. 37 bis 39 Grad. Und am Freitag können wir örtlich sogar die 40-Grad-Marke überschreiten.
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4: Um 4:05. Hallo Autofahrer. Hohes Verkehrsaufkommen auf dem Würzburger Stadtring und im Baustellenbereich zwischen B27 und Nordtangente. Da stockt's in beide Richtungen. Wir wünschen gute und sichere Fahrt. Geblitzt wird auch auf der B27 stadtauswärts Richtung Pfalz-Höchheim, Höhe Karawan-Grebner. Gute Fahrt.
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4: Und er wünscht einen schönen Start in den Mittwoch-Feierabend. Jetzt mit Kygo Khaled und Griffin. Save My Love.

0: Die offizielle Hymne der FIFA-WM 2026, Andrea Bocelli und David Guetta, DNA, um 14 Minuten nach 5. Vielleicht der perfekte Zeitpunkt für einen kleinen Hydration Break, also kurz mal zwischentrinken, dass man nicht dehydriert bei den aktuellen Temperaturen, 39 Grad im Schatten der Semmelstraße zum Beispiel. Apropos nicht dehydrieren, morgen ist ja die deutsche Nationalmannschaft wieder auf dem Platz beim dritten und letzten Gruppenspiel und aus diesem freudigen Anlass werden wir euch im Vorfeld die Zeit ein bisschen verkürzen mit den größten Hits des Jahres, in dem die deutsche Nationalmannschaft Weltmeister geworden ist, letztmalig. Die größten Hits aus dem Jahr 2014 spielen wir euch morgen Nachmittag.
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0: Ja, und es wäre doch schlimm, wenn morgen kein Anschluss unter dieser Nummer wäre und die Netzqualität zum Beispiel auch unterwegs irgendwie nicht zulassen würde, dass man das Ergebnis mal zwischencheckt. Sie sind fast geschlossen, die Lücken im Mobilfunknetz, aber eben noch nicht alle. Und deswegen hat die Bundesregierung in dieser Woche eine Aktionswoche ausgerufen, wo man eben solche Lücken im Netz melden kann. Frei nach dem Motto, ich bin gerade im Funkloch, aber hoffentlich nicht mehr lange, erfahrt ihr jetzt, wo es überhaupt noch Funklöcher in der Region gibt.
2: Platz 4.
3: Für den Landkreis Main-Spessart. An 97,9% der Messpunkte hat man dort Empfang. Besonders viele Funklöcher gibt's aber rund um Billigshausen oder Langenprozelten. Die Messpunkte verlaufen übrigens nur entlang von Straßen und bebautem Gebiet und nicht, wie man vielleicht denken könnte, mitten im Wald.
2: Platz 3.
3: Deutlich weniger Mut zur Funklücke hat der Landkreis Würzburg. An 99,3% der Netzmesspunkte gibt's hier Empfang. Ganz ohne Funkloch geht's dann aber auch nicht hier. Speziell im Ochsenfutter-Gau ist der Empfang eher mau, zum Beispiel zwischen Tückelhausen und Gau-Königshofen. Dafür funktioniert vielleicht der Flur- und Dorffunk dort umso besser.
2: Platz 2.
3: Der Landkreis Kitzingen. Hier ist mit 99,7% überall flächendeckender Empfang gegeben und in weiten Teilen sogar mit 5G. Davon nur träumen kann man auf der Weininsel in Sommerach und im Volkacher Ortsteil Geibach. Positiv gesagt, hier kann man wegen der Funklöcher noch ganz ungestört von lästigen Anrufen schöppeln.
2: Platz 1.
3: Für die Stadt Würzburg. Die ist nämlich nahezu vollständig mit 5G abgedeckt. Hier muss man schon lange und ausdauernd nach Funklöchern suchen. Wenn man aber doch eins gefunden hat, kann man es einfach über die kostenfreie Funkloch-App an die Bundesnetzagentur melden, damit die dann die verbliebenen Funklöcher stopfen kann. Denn den ein oder anderen blinden Netzfleck gibt's auch hier noch.
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0: Ein Song schöner als die Polizei erlaubt. Every Breath You Take, The Police, hier auf Radio Gong. 6 Minuten vor 5:30 ist es oder kurz vor 40 Grad.
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1: Ich bin Christoph Schmidt. Nach einem lebensbedrohlichen Angriff auf eine Bekannte sitzt ein 51 Jahre alter Mann aus Greußenheim in U-Haft. Er soll die 38-Jährige am Montagmorgen in ihrer Wohnung derart heftig gewürgt haben, dass sie mehrfach das Bewusstsein verlor und in Lebensgefahr schwebte. Zeugen hatten erfolglos versucht, den 51-Jährigen von der Frau wegzuziehen. Das gelang erst der Polizei, die mit mehreren Streifen vor Ort war. Der Angreifer wurde ebenfalls verletzt, offenbar weil die Frau sich wehrte. Gegen den Mann wird wegen eines versuchten Tötungsdelikts ermittelt. Die aktuelle Hochsommerhitze ist in der Region längst nicht am Ende. Im Gegenteil, ab morgen sollen die Temperaturen nochmal steigen, bis zu 40 Grad sind möglich. Die Rettungsdienste merken die Hitze schon jetzt deutlich. Von 30-40% mehr Einsätzen ist die Rede. Besonders häufig sind aktuell Herz-Kreislauf-Probleme. Es gilt, viel trinken, leichte Kleidung tragen und Sonnenschutz verwenden. Im Raum Haßberge war es gestern auch zum ersten größeren Waldbrand des Jahres gekommen. Rund 50 Quadratmeter Wald standen in Flammen. 50 Einsatzkräfte waren vor Ort. Jede neue Erfindung ist nur so gut, wie sie praxistauglich ist. Das gilt auch und gerade für die Energiewende weg von fossilen Energien.
2: Deswegen sind die Stadtwerke Schweinfurt jetzt Teil des Würzburger Energieforschungszentrums CAE. Neue Technologien und Lösungen für nachhaltige Energieversorgung sollen so schneller in die Praxis gebracht werden. Die Stadtwerke Schweinfurt steuern ihrerseits praktische Erfahrungen aus ihrem Arbeitsalltag bei. Beide Seiten werten die Kooperation als wichtigen Schritt, um die Energiewende in der Region voranzutreiben. Katrin Haffinger, Nachrichtenredaktion.
1: Familienministerin Prien will Kinder unter 13 Jahren von sozialen Netzwerken wie TikTok, Instagram und Snapchat fernhalten. Sie fordert eine gesetzliche Altersgrenze, am liebsten auf europäischer Ebene. Sie habe eine große Sympathie für die Altersgrenze 13 bei der eigenständigen Nutzung sozialer Medien. Sie sei auch der Meinung, dass Eltern und Großeltern in Deutschland erwarten, dass die Politik hier klare Vorgaben mache.
3: Die Gong News um 5:30. 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
3: Ja, wir kratzen heute in der Sonne schon an der 40-Grad-Marke. Das ist die Vorbereitung auf die kommenden Tage. Zwischendrin aber noch eine Nacht, die am frühen Morgen Tiefstwerte um die 20 Grad und damit nochmal frische und kühle Luft in die Häuser und Dachgeschosse lässt. Danach ab morgen, wie gesagt, 37, 38 und ab Freitag örtlich auch bis zu 40 Grad.
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3: Gleich 5 Minuten nach 5:30. Hallo Autofahrer. Feierabendverkehr in und um Würzburg ohne konkretere, größere Stauungen aktuell. Wir wünschen gute und sichere Fahrt. Geblitzt wird allerdings auf der B27 Würzburg Richtung Veitshöchheim raus, Höhe Karawan-Grebner.
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3: Schönen Feierabend.

0: Wir nehmen Fahrt auf Richtung Feierabend mit der Bowser und Magnetic. 17 Uhr und 41 Minuten ist es.
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0: Und wenn schon so heiß ist, dann ist eh schon wurscht. Dann können wir auch ein paar heiße Beats auf den Plattenteller legen. Und genau das tut der Kollege Tobi Grimm. Viel Spaß bei Radio Gong in the Mix.

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1: Das war Radio Gong in the Mix. Ein richtig fetter Mix, wie ich finde. Mehr davon gibt's online auf radiogong.com. Und mehr Hits, nämlich die Hits des Tages, gibt's gleich mit Kollegin Fehle. Dabei viel Spaß. Ich sage am Ende wie immer, don't worry, be happy.

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1: Ich bin Stefan Schütz. Orte mit schlechten Handynetzen soll es möglichst nicht mehr geben. Über eine App sollen Nutzer Funklöcher melden. Aufgerufen haben dazu Digitalministerium und Bundesnetzagentur. Tanja Wagner berichtet.
2: Über die App Mobilfunkcheck sollen wir diese Woche melden, wo die Funklöcher sind. Das hilft den Anbietern und der Bundesnetzagentur einzustufen, wie die Situation vor Ort ist und sorgt am Ende dafür, dass die Netzabdeckung in Summe besser wird. Bundesdigitalminister Wildberger spricht vom großen Netztest.
1: Die Reiselust ist ungebrochen. Fast 2 von 3 Bundesbürgerinnen und Bürger planen in diesem Jahr einen Sommerurlaub. Das halte das Institut für Tourismusforschung mit. Gut 60% beabsichtigen, demnach in den kommenden 3 Monaten mindestens eine Urlaubsreise zu unternehmen. Der Anteil derer, die Urlaub in Deutschland machen oder im Ausland, ist fast gleich groß. Wegen Sabotageverdachts hat die Bundesanwaltschaft Räume in Frankfurt und Berlin durchsuchen lassen. Ein 51-Jähriger steht im Verdacht, dass er die deutsche Gasversorgung stören wollte. Es geht dabei um eine ehemalige Tochter des russischen Energiekonzerns Gazprom. Die Firma sollte verkauft werden, wohl mit dem Ziel, Gasspeicher außer Betrieb zu nehmen. Das verhinderte das Bundeswirtschaftsministerium. Nach dem rund 2-stündigen Bahnausfall in Deutschland gestern fallen jetzt in Westfrankreich bis Freitag viele Züge aus. Grund dafür ist aber keine technische Störung, sondern die extreme Hitze. Die Eisenbahnanlagen sollen geschont werden, heißt es. Teils sind außerdem die Klimaanlagen in alten Wagen den Temperaturen tagsüber nicht mehr gewachsen. Bis zu 44 Grad sind in Frankreich gestern gemessen worden. Bei der Fußball-WM werden Kritiker der Regeln des Mammut-Turniers heute genau hinsehen. Es spielen die Nationalmannschaften der Schweiz und Kanada gegeneinander und beide würden bei einem Unentschieden ins 16. Finale einziehen. Die Trainer haben solche Gedankenspiele bestritten. Parallel spielen ab 21 Uhr Bosnien-Herzegowina und Katar gegeneinander.
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3: 36 Grad und es wird noch heißer. Das gilt in den kommenden Tagen auch bei uns in der Region. Deswegen schließt das Rathaus in Schweinfurt am Freitag schon um 13 Uhr. In Würzburg macht das Falkenhaus am Freitag um 14, am Samstag um 12 Uhr zu. Die Stadtteilbüchereien in Lenkfeld und Heidingsfeld bleiben von heute bis Freitag geschlossen. Am Schweinfurter Baggersee müssen ab sofort die Grills und Lagerfeuer ausbleiben. Wegen der hohen Brandgefahr gilt dort ab sofort ein Verbot von offenem Feuer im kompletten Naherholungsbereich. Und das Stadtfest in Bad Brückenau muss am Samstag ohne Feuerwerk auskommen. Das sollte um 22.30 Uhr beginnen, fällt wegen der großen Trockenheit aber vorsorglich aus.
4: Dankeschön, Christoph Schmidt, für diese News. 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
4: Ja, 36 Grad und es wird noch heißer. Das haben wir zumindest in Teilen. Also aktuell 35 Grad in Würzburg und 34 Grad in Schweinfurt. Dass es heißer wird, das stimmt aber. Denn morgen erreichen die Höchstwerte 34 bis 37 Grad. In Kitzingen sogar bis 38 möglich. Und Freitag bis Sonntag dann sogar bis 40 Grad. Immerhin, heute Nacht könnt ihr vielleicht mal ein bisschen durchlüften. Da sinken die Temperaturen auf 20 bis 16 Grad.
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4: Hallo zu euch in die Autos. Wir haben die A3 Würzburg in Richtung Frankfurt. Zwischen Wertheim-Lenkfurt und Marktheidenfeld Achtung in Spanngurt auf der Fahrbahn. Dann die A7 Würzburg in Richtung Ulm. Zwischen Würzburg-Estenfeld und dem Kreuz Bibelried. Achtung, da liegen Reifenteile auf der Fahrbahn. Und dann haben wir noch die A7 Ulm in Richtung Würzburg. Zwischen Uffenheim-Langensteinach und Gollhofen. Achtung, ein defekter LKW. Der rechte Fahrstreifen ist hier gesperrt. Wahrscheinlich noch bis 20 Uhr. Und es wird noch geblitzt. Und zwar auf der A7 Würzburg in Richtung Ulm auf Höhe Marktbreit in der 80er-Zone. Wo auch immer ihr seid, eine gute Fahrt.
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4: Und mit euren meistgelikten, meistgesuchten und meistgeklickten Hits des Tages. Und das ist Pipi Rexa jetzt.
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0: Das ist der Hit zur WM. Shakira und Burna Boy mit Die Die hier bei eurem Heimvorteil. Top 5 der meistgesuchten und Top 15 der meistgelikten.
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0: Ja, die Diana aus Schweinfurt hat mir gerade geschrieben, ihr Auto zeigt ihr sogar 37 Grad an. Was können wir denn eigentlich bei solchen Temperaturen noch unternehmen, Chiara?
2: Unser heutiger Gong-Ausgetipp ist die Bayamos Beach Party am Stadtstrand in Würzburg. Bei über 30 Grad könnt ihr da heute Abend bei DJ Beats und einem kühlen Drink direkt am Wasser den Abend ausklingen lassen. Ansonsten könnt ihr aber auch schon mal eure Stimmbänder ölen. Die könntet ihr heute Abend nämlich noch in der Loma Bar gebrauchen, denn die läuten heute wieder den Sing-Mittwoch mit ihrem Karaoke-Abend ein. Oder ihr startet dem Kino einen Besuch ab. Das ist nicht nur klimatisiert, es laufen heute auch direkt zwei Previews an, darunter der fünfte Teil von Jackass und auch der Actionfilm Supergirl über die Cousine von Superman.
3: Mein Cousin und ich haben sehr verschiedene Ansichten darüber, was es heißt, ein Held zu sein. Er sieht in jedem das Gute. Ich sehe die Wahrheit.
0: Dankeschön für diese Tipps, Chiara. Alles, was ihr so unternehmen könnt, gibt's natürlich auch nochmal zum Nachlesen auf radiogong.com.
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Das ist ein neuer Track von Gentleman und Michael Patrick Kelly, Wildfire, hier bei Radio Gong. Ist immerhin schon unter den Top 50 der meistgelikten. Like den gern fleißig weiter. Wenn er euch gefällt, dann spielen wir den sehr gerne auch häufiger für euch. Genauso wie ihr den hier schon sehr fleißig am Liken seid, nämlich der neue Track von Ariana Grande steht heute auf der 2 der meistgelikten Tracks bei uns bei Radio Gong. Das ist Hate That I Made You Love Me.

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1: Ich bin Christoph Schmidt. Die große Hitze der letzten Tage setzt nun auch dem Main in der Region zu. Weil der Fluss immer wärmer wird, greift der Alarmplan Main. Für den Bereich ab Würzburg Main abwärts wurde die Stufe Warnung aufgerufen. Gerade im Abschnitt rund um Würzburg hat sich die Wassertemperatur in den vergangenen 6 Tagen von 20 auf inzwischen 26 Grad erhöht. Der Sauerstoffgehalt des Wassers ist aber noch im unkritischen Bereich, so die Regierung von Unterfranken. Da die Warnung ausgerufen wurde, muss aber schon jetzt in diesem Bereich alles vermieden werden, was den Main zusätzlich belastet. Zwischen Bamberg und Würzburg befindet sich der Main aktuell noch im Normalzustand. Einer der bekanntesten Cold-Case-Fälle aus der Region Schweinfurt muss neu aufgerollt werden. Knapp 50 Jahre nach der Tat hatte das Landgericht Schweinfurt im letzten Jahr einen inzwischen 72 Jahre alten US-Amerikaner wegen Mordes verurteilt. Das Bundesgerichtshof hat das Urteil jetzt aufgehoben. Der Fall soll am Landgericht Würzburg neu verhandelt werden. Der mutmaßliche Täter war 1978 US-Soldat. Er soll eine 18-Jährige nahe Kolitzheim getötet haben. Kassiert hat der BGH das Urteil, weil die vorsitzende Richterin am Landgericht vorher bei der Staatsanwaltschaft tätig war. Dort war sie am Auslieferungsverfahren gegen den US-Amerikaner beteiligt. Diese Doppelung der Rollen sei unzulässig. E-Bikes sind in leider auch bei Dieben. Immer wieder waren in der Region in den letzten Wochen und Monaten Räder verschwunden. Ein gutes E-Bike kann einige tausend Euro kosten. In Würzburg waren seit Anfang Juni speziell die Stadtteile Frauenland und Hubland betroffen. Die Polizei mahnt generell zur Vorsicht. Oftmals kommen Diebe einfach in Häuser oder Fahrradkeller, weil sie abends oder nachts nicht abgeschlossen sind. Gerade hochwertige Bikes sollten zusätzlich mit einem GPS-Tracker ausgerüstet werden. Deutschlands Handynutzer sind aufgerufen, über eine App Funklöcher zu melden. Das soll den Behörden und Netzbetreibern einen genaueren Überblick verschaffen, wo Defizite sind. Das Bundesdigitalministerium und die Bundesnetzagentur starten eine einwöchige Mitmachaktion. Genutzt werden soll die kostenlose App Mobilfunkcheck.
2: Dankeschön, Christoph Schmidt, für diese News. 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
2: Ganz viele von euch schicken mir hier fleißig rein, wie viel Grad es bei Ihnen ist. Im Moment ist es am heißesten beim Chris. Er hat mir gezeigt, sein LKW zeigt aktuell 38 Grad in Lengfeld an. Also ich würde sagen, so um die 34 bis 38 Grad bei uns in der Region. Irgendwo da liegt gerade die Wahrheit. Ansonsten geht es heute Nacht dann runter auf 20 bis 16 Grad. Die Nacht bleibt klar. Und morgen erreichen wir wieder Höchstwerte zwischen 34 und 38 Grad und Sonne früh bis spät.
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2: Hallo zu euch. In die Autos. Wir haben die A3 Nürnberg Richtung Würzburg. Zwischen Wiesentheid und Kitzingen-Schwarzach. Achtung, mehrere Plastikteile auf der Fahrbahn. Dann nochmal die A3, diesmal Würzburg Richtung Frankfurt. Zwischen Wertheim-Lengfurt und Marktheidenfeld. Achtung, ein Spanngurt auf der Fahrbahn. Und die A7 noch Ulmen Richtung Würzburg. Zwischen Offenheim, Langensteinach und Gollhofen. Da ist ein defekter LKW. Der rechte Fahrstreifen ist hier noch bis 20 Uhr gesperrt. Und es wird noch geblitzt. Und zwar, wenn ihr von der A7 an der Ausfahrt Gramschatz Rimpa kommt in der Kreuzstraße Richtung Erbshausen, dann in Würzburg in der Leistenstraße und auf der A7 Würzburg Richtung Ulm auf Höhe Marktbreit. Wo auch immer ihr seid, eine gute Fahrt.
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2: 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Und das ist Linkin Park jetzt für euch. The Emptiness Machine.

0: Dracula. Das ist einfach so ein cooler Hit von Tame Impala und Dracula hier bei eurem Heimvorteil Top 20 der meistgesuchten Tracks. Wir sprechen hier über die Hits des Tages und meistgesucht heute bei Google tatsächlich das Wort Trinkwasser. Ja, passt auch gut, denn die WVV in Würzburg, die hat schon eine Aufforderung rausgegeben und da steht, spart Wasser.
1: Zum Beispiel duschen und nicht in die Badewanne gehen, ne? Oder eben, wenn man einen Garten hat, darauf verzichten, dass der Rasen grün bleibt. Oder insgesamt halt etwas bewusster mit Wasser umgehen, so im täglichen Umgang. Ich glaube, wenn man sich da mal selbst beobachtet, wie gehe ich mit Wasser um in der Küche oder auch im Badezimmer und führt sich das dann einfach mal vor Augen, dann erwischt man sich schon, dass man vielleicht das eine oder andere einfach anders machen kann.
0: Ja, danke an Armin Lewetz, den Geschäftsführer der WVV. Aber die WVV sagt auch, es besteht jetzt kein Grund zur Panik oder so. Die Versorgung ist gewährleistet. Aber wie gesagt, an so heißen Tagen, da können wir einfach mal ein bisschen auf uns selbst achten. Natürlich nicht nur in Würzburg, gilt auch für Schweinfurt und die ganze Region. Einfach mal schauen, wie hoch ist denn eigentlich unser Wasserverbrauch? Wo kann ich vielleicht doch ein bisschen einsparen? Denn wenn wir alle ein kleines Stück dazu beitragen, dann kommen wir auch wirklich gut durch die heißen Tage.

bis auf die 1 wieder gegangen und auch bei uns in den Gong meistgelikten Tracks immer noch auf Platz 30. 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
1: Ich bin Florian Klaus. In mehreren Ländern wird über Social-Media-Verbote für Kinder und Jugendliche diskutiert. Australien hat so etwas sogar schon. In Deutschland will Familienministerin Prien einen weniger strikten Weg gehen. Sie will eine Altersgrenze für unter 13-Jährige mit Ausnahmen für nachweislich kindgerechte Angebote. Prien will dafür im besten Fall eine europäische Regelung. Nach dem bundesweiten Ausfall des Zugverkehrs gestern hat die Aufarbeitung begonnen. Beim Tausch einer technischen Komponente im digitalen Funksystem sei ein Problem aufgetreten, heißt es von der Bahn. Thomas Thunfeld berichtet.
2: Das Verständnis für die Probleme mit der technischen Komponente hält sich in Grenzen. Wenn es an Hardware oder einem Update-Problem eines Servers gelegen habe, müsse die Bahn dafür sorgen, dass sich sowas nicht wiederholt, so die klare Erwartung von Bundesverkehrsminister Schnieder. Die Probleme zeigen, dass die Systeme der Bahn dringend modernisiert werden müssen, sagt der Vorsitzende des Verkehrsausschusses im Bundestag, Al-Wazir.
1: Deutschland kauft keine neuen Fregatten vom Typ F-126. Verteidigungsminister Pistorius hat das milliardenschwere Rüstungsprojekt gestoppt. Der Grund: ein beauftragtes niederländisches Unternehmen kann Zeit- und Kostenvorgaben nicht einhalten. Insgesamt sollten 6 Fregatten gebaut werden für rund 10 Milliarden Euro. Die bisher entstandenen Kosten von rund 2,3 Milliarden Euro müssen wohl größtenteils abgeschrieben werden. Wann wird der neue Tiefbahnhof fertig? Diese Frage beschäftigt die Menschen in Stuttgart schon lange und die Antwort hat sich in der Zeit mehrfach geändert. Jetzt soll Stuttgart 21 Ende 2031 in Betrieb gehen. Das haben Bahnvertreter laut Teilnehmern im Verkehrsausschuss des Bundestags gesagt. Dass ein Teil des Bahnhofs schon in diesem Jahr eröffnet wird, war im November abgesagt worden. Unter anderem wegen Problemen bei der Digitalisierung.
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3: Es geht um Drogenhandel. Die Würzburger Polizei behält den Bereich Barbarossaplatz Theaterstraße aktuell verstärkt unter Beobachtung. Zuletzt hatten sich Hinweise gehäuft, dass dort gedealt wird. Unter anderem war am Donnerstag ein Mann mit Haschisch und rezeptpflichtigen Medikamenten gefasst worden. Am gleichen Tag 6 Männer mit Koks. Die Polizei plant deswegen weitere Kontrollen, steht aber auch in engem Austausch mit Stadt, Geschäftsleuten und Anwohnern. Ein dritter Würzburger hat den Sprung in die NBA geschafft. Hannes Steinbach ist in der Nacht gedraftet worden. Das bedeutet, ein Club hat sich die Rechte an ihm gesichert. Er wurde an 14. Stelle von den Charlotte Hornets ausgewählt. Damit bekommt er bei dem Club einen Vertrag und die Chance, in der besten Liga der Welt zu spielen.
4: Dankeschön, Christoph Schmidt, für diese News. 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
4: Ja, es ist immer noch heiß. Es ist kurz nach 7 und so 34, 35 Grad noch bei uns in der Region. Örtlich kann es sogar noch ein bisschen mehr sein. Ansonsten heute Nacht sinken die Temperaturen immerhin auf 20 bis 16 Grad. Es bleibt sternenklar und morgen erwartet uns wieder Sonne von früh bis spät. Ein wolkenloser Himmel bei Temperaturen von 34 bis 38 Grad.
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4: Hallo zu euch in die Autos. Wir haben die A3 Würzburg Richtung Frankfurt. Zwischen Wertheim-Lenkfurt und Marktheidenfeld. Achtung, da liegt ein Spanngurt auf der Fahrbahn. Dann die A7 Ulm in Richtung Würzburg. Zwischen Uffenheim, Langensteinach und Gollhofen. Achtung, ein defekter LKW. Der rechte Fahrstreifen ist hier gesperrt. Noch bis 20 Uhr. Und es wird noch fleißig geblitzt. Und zwar auf der B27 Richtung Pfalz-Höchheim auf Höhe Dürbach. Dann in der Kreuzstraße, wenn ihr von der A7 Ausfahrt Gramschatz-Rimpa kommt in Richtung Erbshausen. In Würzburg in der Leistenstraße und auf der A7 Würzburg Richtung Ulm auf Höhe Marktbreit. Wo auch immer ihr seid, gute Fahrt.
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Einer der meistgelikten Tracks hier bei Radio Gong. Felix Jähn und Cascada sind das mit Boy You Turn Me. Ja, heiß, heißer unsere Region, das ist aktuell so ziemlich das Motto. Sommer haben sich viele von uns ja gewünscht, aber halt nicht so, ne? Und jetzt fragen sich natürlich viele, geht es jetzt eigentlich den ganzen Sommer so weiter oder ist diese Hitze jetzt nur so ein kleiner Ausreißer? Und eine Antwort kann uns vielleicht der Siebenschläfertag geben. Das ist eine Bauernregel, die besagt, am 27. Juni entscheidet sich, wie das Wetter die nächsten 7 Wochen wird. Also ist es heiß und sonnig, dann bleibt es auch so. Und ist es regnerisch, dann wird der Sommer auch verregnet. Ja. Jetzt gucken wir schon mal mit leichter Panik auf unsere Wetter-App. Der Siebenschläfertag ist nämlich diese Woche Samstag. Und da steht Sonne und 39 Grad für Würzburg, in Schweinfurt bis 38 Grad, auch nicht besser. Bleibt es jetzt wirklich den ganzen Sommer so heiß? Ja, jetzt können wir uns natürlich nicht zu 100% auf so eine Bauernregel verlassen. Es ist aber tatsächlich was Wahres dran. Denn Statistiken zeigen, wenn es zwischen Juni und Juli sonnig ist, dann bleibt es auch erstmal sonnig. Das Hochdruckgebiet, das blockt nämlich andere Tiefdruckgebiete ab. Anders, wenn sich Regen bildet, dann wird der Juli auch tatsächlich eher nass. Und in bis zu 70% der Fällen trifft das tatsächlich zu, vor allem bei uns in Süddeutschland. Immerhin, nächste Woche gehen die Temperaturen ja auch schon wieder ein kleines Stück zurück. Also vielleicht bleibt es am Ende sommerlich, aber eben nicht zu heiß. Ja, weiter geht erstmal hier mit Kamrat. Das ist Hug Yourself und mal schauen, wie der Sommer dann am Ende wirklich wird.

Das ist Milky mit Just the Way You Are, Top 20 der meistgelikten Tracks. Einer, der auch durch Social Media ziemlich viral gegangen ist und deswegen auch wieder in den Charts gelandet. Und Social Media gibt einfach vor, was angesagt ist aktuell. Der nächste Track, den ich für euch habe, der ist auch auf Social Media ziemlich viral gegangen. Es ist aber auch ein absolut nicer Sommertrack. Neu hier bei Radio Gong Summer Jam und Billa Joe sind das mit Kilimanjaro hier bei eurem Heimvorteil. Schönen Feierabend.

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1: Das ist ein neuer Track von Lea, Chemie, hier bei eurem Heimvorteil. Und es geht so ein bisschen drum um ein Situationship, also etwas, was nicht ganz eine Beziehung ist, mehr so ein bisschen wie so eine Freundschaft plus und man weiß irgendwie nicht so richtig, wo man da eigentlich steht. Ja, Lea habt ihr auch bei uns in der Gong-Playlist schon gehört, zum Beispiel in dem Track hier.
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1: Zusammen mit Capital Bra und Samra, das ist 110, wo sie wirklich ja, so krass gesungen hat, finde ich. Also, neuer Track von Lea jetzt am Start, Chemie. Like den gern fleißig auf radiogong.com oder in der Gong-App, wenn er euch gefällt.

0: Top 20 der meistgesuchten, das ist Anatol mit Talk to You. Ja, heute geht's wieder los. Runde 3 der Fußball-WM startet um 21 Uhr mit der Schweiz gegen Kanada und Bosnien-Herzegowina gegen Katar. Ja, die Deutschen sind dann morgen wieder dran gegen Ecuador. Aber wenn wir mal ganz ehrlich sind, dann ist das Spiel ja jetzt gar nicht mehr so wichtig, denn Deutschland ist ja schon sicher Gruppenerster und fürs 16. Finale qualifiziert. Also selbst wenn die Elfenbeinküste jetzt irgendwie noch mit 8:0 gewinnt gegen Curaçao, dann zählt zuerst der direkte Vergleich der beiden Mannschaften, also Deutschland und Elfenbeinküste. Und die Deutschen haben das letzte Spiel gewonnen, deswegen die Deutschen also schon sicher Gruppenerster. Deswegen schauen wir jetzt direkt mal auf 16. Finale. Das wäre ja dann am Montag nächste Woche. Wir haben mal mit Fritzi Kromp gesprochen. Sie ist Expertin beim ZDF und gebürtig aus Eisingen. Jetzt steht der Gegner der Deutschen noch nicht fest. Es ist entweder der Dritte aus der Gruppe A, B, C, D oder F. Was heißt denn das jetzt konkret?
1: Also gestern habe ich mal eine Übersicht gesehen, da war gefühlt das halbe Teilnehmerfeld mit drauf an möglichen Kandidaten, die da kommen können. Und aber halt auch vor allem auch wirklich richtig tolle Teams mit Brasilien oder auch Marokko. Ich glaube auch Österreich stand mit drauf. Aber ich habe dann recht schnell gemerkt, dass es jetzt im Moment wahrscheinlich noch keinen Sinn macht, über alle potenziellen Gegner nachzudenken, sondern dass man einfach diesen dritten Spieltag abwarten muss, wenn es sich ein bisschen klarer rauskristallisiert. Aber Fakt ist, es wird keinen leichten Gegner mehr geben und es kann halt auch direkt ein vermeintlicher Topfavorit mit Brasilien vielleicht kommen.
0: Ja, das ist schon crazy, weil so richtig sicher wissen wir es tatsächlich erst am Sonntag. Und Montag ist dann das Spiel auch schon, also gar nicht so leicht, sich da auf jemanden vorzubereiten. Übrigens ebenfalls schon sicher Gruppenerster sind ansonsten noch die USA, Argentinien und Mexiko.

Das ist ein neuer Track hier bei Radio Gong. DJ Goja mit Mi Chico, auch schon Top 50 der meistgesuchten und geht ziemlich viral gerade im Netz. Ist auf jeden Fall eine von einem rumänischen DJ, der schon sehr, sehr lange, über 20 Jahre im Geschäft ist und mit diesem Track Mi Chico jetzt also quasi nochmal einen viralen Hit gelandet hat. Wir machen weiter mit Temper City und Self Aware. Der ist auch sehr beliebt bei euch. Aktuell Top 3 der Gong Top 30.

0: Afrop ist das zusammen mit Ferris MC, Curse und Genie. Früher war nicht besser und es ist der meistgelikte Track heute hier bei Radio Gong. Und wenn ihr Afrop mal live sehen wollt, dann am besten im August. Da ist er nämlich beim Hafensommer in Würzburg.
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Top 40 der meistgesuchten Tracks, das sind Topic und Becky G mit Sorry Puppy hier bei eurem Heimvorteil für euren Feierabend. Und das war's jetzt auch von mir, von eurer Feierabend-Fehle. Wir hören uns morgen wieder ab 18 Uhr zu den Hits des Tages. Ich freue mich auf euch und ich habe jetzt einen ganz neuen Track noch für euch. Neptunica ist das mit What If. Viel Spaß damit und danach dann auch mit meinem Kollegen Andy Poole.

0: Florian Klaus. Die Bundesanwaltschaft ermittelt gegen einen Russen wegen möglicher Sabotageversuche an der Gasversorgung in Deutschland. In Berlin und Frankfurt am Main hat es Durchsuchungen gegeben. Es geht um eine ehemalige Tochterfirma des staatlichen russischen Energiekonzerns Gazprom. Tanja Wagner berichtet.
1: Es geht um einen Zeitraum zu Beginn des Ukraine-Kriegs. Damals wollte ein angeblich neuer Eigentümer die Gazprom Germania aus dem Nichts heraus liquidieren, hieß es von der Bundesanwaltschaft. Das hätte die Gasversorgung in Deutschland in einer ohnehin kritischen Phase weiter erschweren können. Das Bundeswirtschaftsministerium bekam Wind von der geplanten Aktion und verhinderte sie.
0: Extreme Hitze ist aus Sicht der Weltgesundheitsorganisation eine der gefährlichsten Folgen des Klimawandels. Rund 500.000 Menschen sterben laut WHO-Chef Tedros weltweit jährlich an Hitzefolgen. Viele der Todesfälle seien aber vermeidbar. Besonders Risikogruppen sollten geschützt werden, so die WHO. Dazu gehören nicht nur Alte, Kranke, Schwangere und Kinder, sondern auch Arbeiter und sozial benachteiligte Menschen. Rund 2 Stunden lang standen gestern am späten Abend die Züge in Deutschland still. Von der Bahn heißt es inzwischen, dass bei planmäßigen Wartungsarbeiten wohl ein technischer Fehler aufgetreten sein soll. Bundesweit war der digitale Bahnfunk gestört. Das hat nicht nur den Fahrgästen einigen Ärger bereitet. Güterzüge fahren vor allem nachts und waren darum besonders stark betroffen. Die Lage sei extrem angespannt, hieß es von einem Branchenverband. Wenn sich Kanada und die Schweiz heute bei der Fußball-WM unentschieden trennen, sind beide sicher weiter. Sie stehen in Gruppe B gerade beide bei 4 Punkten. Die Trainer haben aber vor dem Spiel beide klargemacht, der Gruppensieg soll her. Bei einem Remis läge Kanada vorne. Um 21 Uhr geht es los. Gleichzeitig spielt Bosnien-Herzegowina gegen Katar.
2: Soweit die Nachrichten. 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
2: Ja, was soll ich Ihnen sagen? Es ist einfach heiß in der Nacht, klar. 20 bis 16 Grad, morgen wieder bis 37, 38 Grad die Höchstwerte. Freitag bis Sonntag Richtung 40 Grad, durchaus möglich. Samstag Spessart und Rhön, erste Hitzegewitter. Sonntag gegen Abend auch hier weiter Gewitter mit Unwettergefahr. Das Ganze dann auch im ganzen Sendegebiet.
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2: 20:02. Hallo Autofahrer. Wir haben aktuell für euch eine Meldung und zwar wieder eine Baustelle. Das ist aber ja später, also müssen wir noch nicht drüber reden. Dafür ein paar Blitzer. B27 bei Dürrbach, Höhe, wo es Richtung Oberdürrbach, Unterdürrbach geht, Richtung Veitshöchheim. Dann haben wir die A von der A7 Ausfahrt Gramschatzer Waldrimpa. Kommen Richtung Erbshausen, die Kreuzstraße ist es. Ja? Also Obacht hier. Dann haben wir Würzburg die Leistenstraße und die A7 Würzburg Richtung Ulm. Bei Marktbreit ist der Blitzanhänger in der 80er-Zone. Bitte nicht zu schnell.
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2: Und ich wünsche euch natürlich einen schönen Mittwochabend. Ihr seid hier bei der Late Night Show und mein Name ist
5: Andy Pool, Andy Pool.
2: Und das hier ist Bruno Mars.

feiern. Und Dalton verliebt in mich live bei Wein am Stein. Freuen wir uns auch natürlich drauf, da ihn begrüßen zu dürfen und vor allem viele, viele Stars begrüßen zu dürfen, die jetzt im Sommer hier bei uns auf verschiedenen Festivals oder Konzerten oder Bühnen stehen werden. Da gibt eine Übersicht auch auf radiogong.com. Schaut mal rein und vor allem besorgt euch für das Event Tickets, wenn ihr ein Event besuchen wollt. Lohnt sich definitiv. Ja, und bei dem heißen Wetter kann man auch einiges noch machen heute Abend. Ja. Biergärten zum Beispiel haben wir wirklich eine ganze Reihe voll Biergärten, wo man sich wirklich schön noch vielleicht auch unter ein paar Bäumen setzen kann und was Kühles genießen kann. Salat essen oder sowas. Einfach den Feierabend chillen. Wobei wir noch über 30 Grad haben. Ne? Also chillen ist da noch nicht so drin, aber wie gesagt, es ist Sommer. Sehr heiß ist es. Bleibt kühl, hier ist Leonie und Callum Scott und stay.

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One Republic Need Your Love hier auf Radio Gong. Toll. Schöne Nummer. Gefällt mir immer wieder sehr, sehr, sehr gut. Wir schauen mal auf die Straßen und da können wir sagen, es wird geblitzt an mehreren Stellen. B27 wird es Richtung Veit-Zöchheim, wobei Unterdürbach, also quasi bei der Ausfahrt dort. Dann haben wir die Kreuzstraße von der A7 Ausfahrt Gramschatz kommend Richtung Erbshausen. Da bitte auch Vorsicht. Leistenstraße in Würzburg wird geblitzt und die A7 Würzburg Richtung Ulm, Höhemarkt Breit, 80er-Zone steht der Blitzanhänger, bitte nicht zu schnell. Falls ihr auch was seht, sagt uns Bescheid, kostet euch nichts, 0800 30 80 900, die kostenlose Verkehrs- und Blitzhotline, oder ihr schickt uns einfach eine WhatsApp ins Studio. Nummer findet ihr natürlich online auf radiogong.com und das ist Ugale und Moving to the Sun.

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aus ihrem Album Kitsch Creek 2. Das jetzt auch draußen ist, gut genug. Kitsch Creek und Blumengarten und Shirin David, tatsächlich. Und über die Zusammenarbeit mit Shirin sagen sie, es ist unfassbar, wie professionell sie ist. Kein Wunder, dass sie da steht, wo sie steht. Sie ist da schon sehr beeindruckend, wie sie arbeitet im Studio, im Schnitt. Es ist Wahnsinn, ja? Sehr perfektionistisch und sehr genau. Und das hat dann auch funktioniert, diese Nummer. Gut genug, denke ich mal auch. Hier auf Radio Gong. Gerne auch liken natürlich bei uns in der Gong-Playlist, selbstverständlich. Also, und wie gesagt, Kitsch Creek 2 heißt die Platte. Am 5.6. erschienen übrigens. Schauen wir ganz kurz auf die Straßen und können euch sagen, Vorsicht, und zwar zwischen Schnackenwerth und Bergreinfeld aktuell gesperrt wegen eines Feuerwehreinsatzes. Bitte Vorsicht hier in diesem Bereich. Und Blitzer haben wir auch einige, und zwar die B27 Richtung Veitshöchheim raus von Würzburg kommend Höhe Dürrbach. Dann Kreuzstraße von der A7 Ausfahrt Gramschatz in Richtung Erbshausen. Dann Würzburg in der Leistenstraße und die A7 Würzburg Richtung Ulm runter. Und zwar Höhe Marktbreite in der 80er-Zone steht der Blitzanhänger. Bitte natürlich nicht zu schnell an dieser Stelle. Das sage ich jetzt gerne nochmal durch, weil da nochmal eben gefragt wurde. Also das heißt, ich habe es ja vorhin schon gemacht, aber trotzdem diese neue Sache hier eben zwischen dem wegen diesem Feuerwehreinsatz. Deswegen nochmal der Hinweis. Und Blitzer kann man öfters mal durchgeben. Ja? Nicht, dass da einer noch reinrast. Ja, das schöne Wetter verleitet natürlich. Ne? Und wenn ihr da unterwegs seid, bitte vorsichtig sein. Viele natürlich auf den Motorrädern unterwegs und so. Passt auf euch auf, einfach damit da nichts passiert. Und vor allem passt auch auf, wenn ihr irgendwo baden und schwimmen geht. Man liest immer wieder, dass die Leute sich überschätzen, dass das gerade in so offene Gewässer oder in Flussgewässer oder in Seen oder sonst was. Man unterschätzt das Ganze. Da ist dann auch selten irgendwelchen Badepersonal da, wenn es da in der Natur, in der Freien ist. Passt auf eure Nebenleute natürlich auf und schaut immer, dass alles gut wird. Und überschätzt euch nicht und kühlt euch ab, bevor ihr ins Wasser geht. Weil wenn man so aufgeheizt ist und dann ins Wasser springt, ist das für den Körper auch manchmal so ein kleiner Kälteschock. Wobei der Main ja auch immer wärmer wird, nichtsdestotrotz. Passt auf euch auf. Und hier ist Fever Dream von Alex Warren. Das Ganze hier auf Radio Gong, das Ganze bei der Late Night Show.

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Maggies Mind und Papa O.T. hier auf Radio Gong. Und das bedeutet, ja, dass ihr hier auf Radio Gong seid bei der Late Night Show. Und es bedeutet auch, dass um 21 Uhr der letzte Spieltag der Gruppenphase, also der dritte Spieltag der Gruppenphase, losgeht mit Parallelspielen natürlich. Wobei dadurch, dass so viele erst später dann spielen, man schon ein bisschen weiß, was man braucht, so als Gruppendritter eventuell, um weiterzukommen und so weiter. Also das ist natürlich dann, schwierig, vor allem das Spiel Bosnien gegen Katar, da geht es um Platz 3 und da

wird sich zeigen, was sich denn da tut auf jeden Fall, ob da vielleicht jemand weiterkommt. Aber die müssen wahrscheinlich auch ein bisschen warten, bis die Nächsten dann spielen. Wir sagen euch, wenn wir sicher wissen, was Sache ist. Ansonsten spielt noch Schweiz gegen Kanada. Da geht es auch um den Gruppensieg. Also, wir bleiben für euch dran. 21 Uhr geht es los. Beide Spiele, wie gesagt, gleichzeitig. Und jetzt Ed Sheeran mit Shivers.

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1: Ich bin Florian Klaus. Deutschlands Handynetze sind besser geworden, teils ist die Verbindung aber immer noch ziemlich mies. Über eine App sollen Nutzer jetzt Funklöcher melden. Die Aktion geht vom Bundesdigitalministerium und der Bundesnetzagentur aus. Tanja Wagner berichtet.
2: Aktuell gibt es immer noch Orte in Deutschland, an denen keines der großen Handynetze von Telekom, Vodafone und O2 standardmäßig funktioniert. Das sind immer noch gut 786 Quadratkilometer. Über die App Mobilfunkcheck sollen wir diese Woche melden, wo die Funklöcher sind. Das hilft den Anbietern und der Bundesnetzagentur einzustufen, wie die Situation vor Ort ist und sorgt am Ende dafür, dass die Netzabdeckung in Summe besser wird.
1: Kein TikTok, Instagram oder Snapchat für unter 13-Jährige. Bundesfamilienministerin Prien will eine gesetzliche Altersgrenze für soziale Medien. Für Jugendliche soll es dann je nach Alter abgestufte Schutzkonzepte geben. Eine Expertenkommission hatte vorher Empfehlungen für den Jugendschutz ausgearbeitet. Zu denen gehört zum Beispiel auch, dass in Schulen die private Nutzung von Handys bis zur 7. Klasse verboten sein soll. Plötzlich herrscht in den Zügen in Deutschland Funkstille und darum dann auch Stillstand auf den Gleisen. Laut Bahn ist der Bahnfunk gestern Abend ausgefallen, weil eine technische Komponente ausgetauscht wurde. Wie das genau zu der Störung geführt hat, die zeitweise den kompletten Zugverkehr lahmgelegt hat, wird analysiert. Viele Reisende saßen über mehrere Stunden fest. In diesen Minuten beginnen bei der Fußball-WM die ersten Spiele des dritten Spieltags. Kanada und die Schweiz liegen in Gruppe B beide bei 4 Punkten. Jetzt spielen sie um den Gruppensieg. Bei einem Unentschieden wären beide sicher weiter. Kanada würde dann auf Platz 1 bleiben. Im anderen Spiel der Gruppe treffen außerdem Bosnien-Herzegowina und Katar aufeinander.
3: Und wir bleiben natürlich für euch dann entsprechend dran. Und sagen euch, was passiert. 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
3: Wir haben in der Nacht sternenklaren Himmel, 20 bis 16 Grad die Tiefstwerte. Morgen dann wieder viel Sonnenschein, 34 bis 37 Richtung Kitzingen wieder bis 38 Grad. Freitag bis Sonntag sonnig. Es geht sogar noch wärmer Richtung 40 Grad. Dann die Höchstwerte Samstag, Spessart und Rhön, erste Hitzegewitter. Sonntag auch hier gegen Abend, auch Gewitter mit Unwettergefahr möglich.
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3: Wir haben 21 Uhr und 2 Minuten, hallo Autofahrer. Und zwar haben wir für euch Baustellen, oder eine zumindest haben wir erstmal. Die A7 Fulda Richtung Würzburg zwischen Bad Brückenau-Volkers und Bad Brückenau-Wildflecken. Hier ist gesperrt ab jetzt 21 Uhr bis 6 Uhr früh. Es gibt eine Umleitung über die U54. Bitte Vorsicht hier in diesem Bereich. Dann haben wir die B27 Richtung Veitshöchheim Höhe Dürbach. Wird geblitzt. Kreuzstraße A7 Ausfahrt Gramschatz in Richtung Erbshausen, also auf der Strecke. Dann Würzburg in der Leistenstraße und die A7 Würzburg Richtung Ulm, Höhe Marktbreit, 80er Zone, steht der Blitzanhänger, bitte nicht zu schnell.
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3: Und ich wünsche euch natürlich einen schönen Mittwochabend. Ihr seid hier bei der Late Night Show. Servus.

Jennifer Lopez und David Guetta. Ja, auch eine schöne Kollaboration auf jeden Fall. Save Me Tonight hier auf Radio Gong. Wer rettet sich in die nächste Runde? Wer scheidet aus? Das wird sich jetzt zeigen in den nächsten Tagen. Die WM geht ja in die heißere Phase und es sind schon hier ein paar große Torchancen auf beiden Seiten, in allen beiden Spielen auf jeden Fall jetzt gewesen. Und wenn sich da was tut, sagen wir natürlich entsprechend Bescheid. Ansonsten haben wir heute Mittwoch. Lasst euch gut gehen. Ich habe ja schon gesagt, geht irgendwo in den Biergarten, kühlt euch ein bisschen ab. Der Abend, noch ist er nicht kühl. Kann ich nicht behaupten, dass es da auf jeden Fall besser wird. Aber wir haben ja viele Outdoor-Locations. Ja, da kann man ja zum Beispiel auch die Bailamos Beach Party, die ist jetzt auch mit Salsa und so weiter und losgegangen, Stadtstrand hier in Würzburg beispielsweise auch. Oder wer ein bisschen selber singen will, kann das auch in der Loma Bar tun. Da ist auch Sing im Mittwoch und wie gesagt, viele Biergärten oder auch sonstige Möglichkeiten, Happy Hours dann zu zelebrieren. Das geht natürlich auch. Also Stadtstrände gibt es ja ein paar bei uns hier auch in der Region. Deswegen auf jeden Fall schauen, wo es da was gibt und was auf jeden Fall funktioniert. Ja, und viel Spaß auf jeden Fall euch auch. Ja, auch einige Bäder haben ja auch dann länger offen und so weiter. Also guckt einfach mal rein auf radiogong.com, da findet ihr viele, viele Anregungen, auch in Sachen Freibäder natürlich hier für die heißen Tage. Passend dazu den Sommerhit, allerdings vom letzten Jahr. Dieses Jahr wird er noch heißer, glaube ich. Die Frage ist nur, welcher wird es sein? Ja, da sind wir auch irgendwann gespannt. Und hier Golden für euch mit Huntrix an diesem Mittwochabend für euch bei der Late Night Show.

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Natascha Bedingfield unwritten. Ja, auf Radio Gong an diesem Mittwochabend. Wir schauen mal auf die Straßen. Können euch sagen, wir haben aktuell für euch und zwar die A7 Fulda Richtung Würzburg zwischen Bad Brückenau Volkers und Bad Brückenau Wildflecken Nachtbaustelle. Hier ist gesperrt bis 6 Uhr früh. Es gibt eine Umleitung über die U54. Bitte Vorsicht hier in diesem Bereich natürlich. Blitzertechnisch haben wir noch ein bisschen was und zwar B27 Höhe Dürbach in Richtung Veitshöchheim und der Blitzanhänger auf der A7 Würzburg Richtung Ulm Höhe Marktbreite in der 80er Zone. Bitte nicht zu schnell für euch. Und hier ist Taylor Swift und The Fate of Ophelia.

Merian und Urlaub auf der Autobahn. Und das wird es bald wieder geben, denn die Sommerferien gehen schon los in einigen Teilen Deutschlands. Tatsächlich jetzt am Wochenende. Hessen, Rheinland-Pfalz und Saarland. Also, ja, seht ihr mal. Wir in Bayern kennen das ja gar nicht so früh. Ja, das ist für uns ja immer erst im August dann natürlich bis in den September rein. Alle anderen verschieben sich so ein bisschen, aber wir müssen ja aushelfen bei der Ernte. Ja, das kommt daher, deswegen war das immer so spät und jetzt hat man gesagt, wir wollen das auch nicht ändern. Man will es einfach so behalten. Also ich finde es auch besser so, sage ich mal, grundsätzlich. Nichtsdestotrotz bin ich ja nicht mehr betroffen, deswegen ist es auch, ja, aber viele ja doch dann. Also, es geht jetzt am Wochenende los. Hessen, Rheinland-Pfalz, Saarland. Dann kommen schon nächste Woche dann Bremen, Niedersachsen, Sachsen und so weiter und so fort. Das geht dann, wie gesagt, durch bis dann in Bayern. Also, wenn ihr unterwegs seid, passt auf euch auf. Auch wenn ihr Urlaub auf der Autobahn machen müsst. Schauen wir mal, wo es wo Stau gibt. Und Rian, diese Nummer Urlaub auf der Autobahn, könnt ihr natürlich gerne liken bei uns in der Gong-Playlist. Und hier ist With the MC mit Bees and Honey. Und show me love.

0: Shakira,
1: die ja auch einen WM-Hit in diesem Jahr hat, die ja schon mal einen WM-Hit hatte und diesmal das auch performt hat. Man hat sie auch im Stadion schon gesehen, also ich zumindest, nicht persönlich, aber im Fernsehen. Und das ist einer der besten Hits von 2006. Die haben wir ja am Samstag gefeiert, letzten Samstag beim Deutschlandspiel. Und weil morgen wieder ein Deutschlandspiel ist, feiern wir das Beste von 2014. Weil da Deutschland das letzte Mal Weltmeister geworden ist. Und da freuen wir uns natürlich drauf, euch diese Songs dann morgen eben zu präsentieren. Das Beste aus den Top 100 Hits aus 2014. Es geht dann nachmittags los und bis in den Abend hinein und morgen Abend dann das Spiel natürlich. Und dann halten wir euch da selbstverständlich auf dem Laufenden. Deutschland ist ja schon Gruppenerster, da kann nichts mehr passieren. Vielleicht spielen ja eben ein paar, die sonst nicht so spielen. Wir werden sehen, auf jeden Fall. Undav, Dennis Undav soll tatsächlich von Beginn an mal starten. Einfach zu sehen, ob er das auch jetzt so kann bei der WM. Wir werden euch auf dem Laufenden halten. Apropos WM, gerade wird auch gespielt, Schweiz-Kanada, Halbzeit, da steht es torlos 0:0. Und mehr Tore sind gefallen bei Bosnien-Herzegowina gegen Katar. 2:1 steht es hier. Hier läuft aber noch die Nachspielzeit in der ersten Halbzeit. Also auch da natürlich aufpassen und dranbleiben. Und ja, wir haben ja auch einen online bei uns Möglichkeiten, wo man das Ganze dann auch in Sachen Public Viewing gucken kann, falls man sagt, hey, ich will das mit mehreren Leuten dann zusammenschauen. Wie gesagt, morgen geht es jetzt um nichts mehr, aber ein deutscher Sieg bei einer WM ist immer schön. Und dann geht es ja richtig ans Eingemachte, wenn es dann in Richtung Achtelfinale, Sechzehntelfinale ist ja zuerst. Das Sechzehntelfinale geht, das ist dann kommenden Montag um 22.30 Uhr. Das ist definitiv dann das nächste Spiel. Die Frage ist nur, gegen wen? Das wird wahrscheinlich erst so Richtung Sonntag überhaupt feststehen. Also, wenn dann alle mal irgendwie gespielt haben. Und dann weiß man mehr. Also, all das und viel mehr. Und hier ist Kato und John. Turn the lights off für euch.

Sonntag überhaupt feststehen. Also, wenn dann alle mal irgendwie gespielt haben und dann weiß man mehr. Also, all das und viel mehr. Und hier ist Cato und John. Turn the lights off für euch.

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1: Ich bin Yves Simon. Wer noch keine 13 Jahre alt ist, soll draußen bleiben. Bundesfamilienministerin Prien will eine gesetzliche Altersgrenze für Social Media. Ausnahmen soll es aber geben, und zwar für nachweislich kindgerechte Angebote. Prien will das bevorzugt auf europäischer Ebene regeln. Falls das aber nicht klappt, dann bereitet sie nationale Regelungen vor. Eine Expertenkommission hatte an Vorschlägen gearbeitet, um den Jugendschutz im digitalen Raum zu verbessern. Nach dem bundesweiten Ausfall des Zugverkehrs gestern hat die Aufarbeitung begonnen. Beim Tausch einer technischen Komponente im digitalen Funksystem ist offensichtlich ein Problem aufgetreten, heißt es heute von der Bahn. Thomas Thonfeld berichtet für uns.
2: Das Verständnis für die Probleme mit der technischen Komponente hält sich in Grenzen. Wenn es an Hardware oder einem Update-Problem eines Servers gelegen habe, müsse die Bahn dafür sorgen, dass sich sowas nicht wiederholt, so die klare Erwartung von Bundesverkehrsminister Schnieder. Die Probleme zeigen, dass die Systeme der Bahn dringend modernisiert werden müssen, sagt der Vorsitzende des Verkehrsausschusses im Bundestag, Al-Wazir.
1: Die Funklöcher in Deutschland sollen kleiner werden. Dafür wollen das Bundesdigitalministerium und die Bundesnetzagentur herausfinden, wo die Not am größten ist. Und dabei setzen sie auf die Mithilfe der Menschen im Land. Über die App Mobilfunkcheck kann jede und jeder festhalten, wo das Netz schlecht ist oder gar nicht funktioniert. Die Aktion soll eine Woche dauern. Wegen Sabotageverdachts hat die Bundesanwaltschaft heute Räume in Frankfurt und auch in Berlin durchsuchen lassen. Ein 51-Jähriger steht im Verdacht, dass er die deutsche Gasversorgung stören wollte. Es geht dabei um eine ehemalige Tochter des russischen Energiekonzerns Gazprom. Die Firma sollte verkauft werden, wohl mit dem Ziel, Gasspeicher bei uns in Deutschland außer Betrieb zu nehmen. Das allerdings hat das Bundeswirtschaftsministerium verhindert.
3: Soweit die Nachrichten. 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
3: Ja, immer noch sehr warm natürlich in der Nacht. Tiefstwerte 20 bis 16 Grad, sternenklar dabei. Die nächsten Tage viel Sonnenschein. Morgen 34, 37 bis 38 Grad Richtung Kitzingen. Freitag bis Sonntag Richtung 40 Grad die Höchstwerte. Samstag dann Spessart und Rhön. Erste Hitzegewitter möglich. Sonntag dann auch gegen Abend vor allem Gewitter mit Unwettergefahr möglich.
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3: 22 und 2 Minuten. Hallo Autofahrer. Wir haben die A3 Würzburg Richtung Nürnberg zwischen Geiselwind und Schlüsselfeld. Hier Reifenteile auf der Fahrbahn. Bitte erhöhte Vorsicht. Dann haben wir die Baustelle noch. Die A7 Fulda Richtung Würzburg zwischen Bad Brückenau, Volkers und Bad Brückenau Wildflecken. Hier gesperrt die Richtungsfahrbahn bis 6 Uhr früh. Es gibt eine Umleitung über die U54. Dann haben wir die A70 Bamberg Richtung Schweinfurt-Werneck. Die Ausfahrt Goxheim auch hier gesperrt. Baustelle Umleitung. Und das wird noch morgen bis 6 Uhr dauern. Also gestern ging es ja schon los, 22 Uhr. Und es ist dann bis morgen um 6 Uhr das Ganze. Also so, dass ihr es wisst. Bitte Vorsicht hier in diesem Bereich. Und wir haben die A7 Würzburg Richtung Ulm. Höhemarktbreit 80er Zone steht der Blitzanhänger. Bitte nicht zu schnell.
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3: Und ihr seid bei der Late Night Show. Es ist Mittwoch und ich sag Servus mit Lola Young und Messi.

0: Wow.
1: Malik Harris und Light Me hier auf Radio Gong. 1-0 führt die Schweiz gegen Kanada, wer damit Gruppensieger. Bosnien immer noch 2-1 in Führung gegen Katar. Zweite Halbzeit läuft bei der WM. Dritter und letzter Vorrundenspieltag. Da wird sich entscheiden, wer kommt weiter, wer kommt wie weiter und wer muss ausscheiden. Wir werden sehen. Die Kicker sind ja weitergekommen in mehreren Sachen. Sie sind ja aufgestiegen in Liga 3 und sie sind im DFB-Pokal in der ersten Runde und treffen da ja auf den ersten FC Köln. Das wissen wir ja schon länger. Jetzt wissen wir auch genau, wann das Spiel stattfinden wird. Am Montag, den 24. August um 18 Uhr. Da gibt's das Spiel. Die Kickers aus Würzburg gegen den ersten FC Köln. Also das hier ein wichtiges Datum schon einmal. Wie dann der Spielplan in der dritten Liga ausschaut, da müssen wir noch ein bisschen warten. Das wird im Juli, Mitte Juli wahrscheinlich bekannt gegeben werden. Muss ja auch erst in die zweite Liga und so weiter. Und dann geht's ja dann im August los. Und da, ja, wie gesagt, wird alles relativ knapp. Man muss ja auch irgendwann jetzt anfangen mit der Vorbereitung. Ja, Tarsis Bonga bleibt ja, das wissen wir schon mal. Das ist ja eine gute Sache, dass er verlängert hat. Viele sind ja auch weiterhin dabei. Aber die Hitze ist jetzt zu groß. Man wollte eigentlich morgen einsteigen in die Vorbereitung für die dritte Liga. Aber jetzt hat man das verschoben, einfach zu heiß. Und das macht dann auch keine Laune. Montagvormittag soll der Trainingsbetrieb in Vorbereitung auf die neue Liga losgehen. Also, ne? Und auch das Testspiel, das Jubiläumsspiel beim Kreisligisten FV Tüngersheim am Samstag, das wäre der erste Test gewesen, ein Freundschaftsspiel, das ist jetzt auch auf den nächsten Dienstag verschoben worden. Also auch das hier aus hitzetechnischen Gründen alles ein bisschen, ja, verschoben. Wir bleiben dran mit Teddy Swims und Bad Dreams.

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Fastboy, unsere Jungs. Ah, Beautiful Life, tolle Nummer, die ja auch mit dem WM-Song natürlich auch Erfolg haben und die am 8.8. an der Residenz live spielen werden. Das wird, glaube ich, was ganz Grandioses. Ticketechnisch versorgt euch natürlich unbedingt auf radiogong.com. Fastboy. So, wir schauen mal, Schweiz hat erhöht übrigens 2-0 gegen Kanada. Und wir schauen mal auf die Straßen, ob es da noch ein paar Problemchen gibt. Ein bisschen was ist da für euch, und zwar die A3 Nürnberg Richtung Würzburg zwischen Kitzingen, Schwarzach und Kreuzbibelried. Ein Unfall, Vorsicht, Standstreifen blockiert hier. Dann Baustelle A7 Fulda Richtung Würzburg zwischen Bad Brückenau, Volkers und Bad Brückenau, Wildflecken. Hier ist gesperrt bis morgen früh um 6. Es gibt eine Umleitung über die U54, bitte Vorsicht hier in diesem Bereich. Allen unterwegs eine gute Fahrt mit Alex Warren und Ordinary.

Also ich finde, die machen richtig gute Musik, die Kaulitz-Brüder. Tokyo Hotel natürlich, das ist sensationell und die sind natürlich komplett gehypt sowieso, jetzt auch während der WM und das und überhaupt, Wetten, das kommt ja auch noch auf uns zu mit den beiden, so wie ich das sehe, und soll aber nur einmal sein, offenbar. Aber immerhin, viele erträumen sich das ja. Und Netflix geht's natürlich wieder rund, ne? Im Juli gibt es die dritte Staffel von Kaulitz und Kaulitz auf Netflix, das auch sehr, sehr, sehr erfolgreich ist. Und das war Tokyo Hotel, da sind ja alle zusammen quasi, die komplette Band mit Memory Lane. Gefällt mir sehr gut, gerne liken natürlich bei uns in der Gong-Playlist. Kanada hat übrigens verkürzt gegen Schweiz, 1-2 steht es jetzt hier, also 2-1 für die Schweiz gegen Kanada. 78 Minuten gespielt, also da könnte noch was gehen, ja, mit Nachspielzeit und allem drum und dran. Wir werden sehen, was da noch geht. Und im zweiten Spiel ist immer noch hier die 2-1-Führung für Bosnien gegen Katar. Also auch da bleiben wir für euch natürlich dran. Und hier ist Alok und Alan Walker und Kiddo mit Headlights.

The Bowser und Magnetic. Coole Nummer, vor allem das mit dem Piano ist schon ziemlich geil. Hier an diesem heißen Mittwochabend, es ist heiß in den Tagen natürlich, viele sind ja auch mit Rädern, mit Fahrrädern unterwegs, wobei, ne, wenn es da so richtig anstrengend ist, ist es auch kein Spaß, nichtsdestotrotz, deswegen haben ja viele auch E-Bikes. Aber die sind ja nicht nur bei Fahrradfahrern beliebt, sondern auch bei Dieben tatsächlich. Und in den letzten Wochen und Monaten sind sehr viele von diesen E-Bikes verschwunden. Und so ein gutes E-Bike, das gibt schon mal ein paar tausend Euro her auf jeden Fall. Und seit Anfang Juni in Würzburg, speziell die Stadtteile Frauenland und Hubland betroffen. Und deswegen hat die Polizei jetzt nochmal extra zur Vorsicht gemahnt. Die Diebe kommen nämlich einfach in Häuser oder Fahrradkeller, weil sie abends oder nachts eben nicht abgeschlossen sind oder Garagen oder so ähnlich. Und dann kann man einfach sich draufsetzen und verschwinden oder wegtragen. Deswegen sollte man gerade hochwertige Bikes zusätzlich mit einem GPS, also GPS-Tracker, ausrüsten. Und selbst im Fahrradkeller sollten die Fahrräder, die E-Bikes vor allem abgeschlossen sein, auch die normalen hochwertigen Fahrräder. Dann gibt es natürlich die Fahrräder, die schon seit Jahren an irgendwelche Laternen vergammeln, weil keiner die will, aber ansonsten ja, kommt es tatsächlich vor, es ist uns am Gardasee mal passiert. Wir hatten die in einem Grundstück drin, Zaun mit allem drum und dran und da sind nachts welche rüber und haben sich das rausgesucht, was am schicksten war und dann war es weg. Das ist natürlich ärgerlich, findet man auch nie wieder, kann ich euch sagen. Und hier ist Lady Gaga für euch auf Radio Gong bei der Late Night Show mit Abracadabra.

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1: Ich bin Yves Simon. In zwei Wochen findet in der türkischen Hauptstadt Ankara ein NATO-Gipfel statt und den bereiten die größeren europäischen Partner gerade zusammen in Berlin vor. Bundeskanzler Merz hat die Staats- und Regierungschefs von Frankreich, Großbritannien, Italien und Polen zu sich ins Kanzleramt eingeladen. Vor den Gesprächen, da hat Merz nochmal den Willen zur Stärkung der NATO bekräftigt.
2: Wir gehen diesen Weg gemeinsam. Ich sage mit Bedacht, nationale Alleingänge in unserer Verteidigungspolitik wären ein Irrweg. Wir wollen mehr Zusammenarbeit, transatlantisch und europäisch.
1: Ein klarer Wink aus Europa in Richtung USA und vor allem in Richtung Präsident Trump. Deutschland, Frankreich, Großbritannien, Italien und Polen nennen sich gemeinsam E5, angelehnt an den Begriff der G7. Im Prozess um den Tod eines Zugbegleiters in Rheinland-Pfalz hat der angeklagte Schwarzfahrer die Tat eingeräumt und sich bei den Angehörigen entschuldigen lassen, das Ganze aber über seine Anwaltschaft. Er selbst hat nicht gesprochen. Der 26-Jährige soll den Zugbegleiter bei einer Fahrkartenkontrolle nahe Landstuhl so heftig geschlagen haben, dass dieser an einer Hirnblutung gestorben ist. Die Familie bezweifelt die Aufrichtigkeit der Entschuldigung. Im Gericht wurde ein Video der Tat gezeigt. Im Saal kam es zu emotionalen Szenen. Der Airbus A380 gilt als einer der beliebtesten Passagierjets auf der Welt und er ist vor allem auch das größte Passagierflugzeug. 16 dieser Riesenflieger müssen jetzt allerdings erstmal am Boden bleiben und kurzfristig überprüft werden wegen möglicher Risse an wichtigen Flügelteilen. Betroffen sind vor allem Maschinen von Emirates und eine von Qantas, der australischen staatlichen Airline. 5 Flugzeuge dürfen erst nach einem Check wieder mit Passagieren starten. Die Lufthansa gibt aber Entwarnungen. Bei ihren 8 in München stationierten A380 wurden keine Risse gefunden. Seit einer Weile ist ja bekannt, dass TV-Moderator Jörg Pilawa und Bundestagspräsidentin Julia Klöckner ein Paar sind. Jetzt hat Pilawa seine Partnerin bei der Arbeit besucht. Im Netz gibt's gerade Bilder, wie Pilawa im sommerlichen Sakko und mit einer Sonnenbrille auf der Besuchertribüne sitzt und einer Plenarsitzung lauscht.
3: Soweit die Nachrichten. 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
3: Sommer, heiß, nachts immer noch warm, 20 bis 16 Grad, die Tiefstwerte sternenklar, die nächsten Tage sehr sonnig und heiß, morgen örtlich, vor allem Richtung Kitzingen bis 38 Grad, am Wochenende Richtung 40 Grad das Ganze, wobei am Samstag dann Spessart und Rhön erste Hitzegewitter möglich sind, Sonntag dann gegen Abend auch hier Gewitter mit Unwettergefahr.
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3: 23 und 3 Minuten, hallo Autofahrer. Wir haben aktuell nur noch Nachtbaustelle, die A7 Fulda Richtung Würzburg runter zwischen Bad Brückenau-Volkers und Bad Brückenau-Wildflecken. Hier ist die Richtungsfahrbahn gesperrt bis 6 Uhr früh. Es gibt eine Umleitung über die U54, das bitte mit berücksichtigen. Allen unterwegs gute Fahrt, Blitzer noch, der mobile Blitzanhänger auf der A7 Würzburg Richtung Ulm runter, Höhe Marktbreite in der 80er-Zone, bitte nicht zu schnell.
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3: Und ihr seid bei der Late Night Show. Eine Stunde kriegen wir noch zusammen. Ich wünsche euch einen schönen Abend mit Baby Rexha und New Release.

Da ist sie wieder, Shakira mit Burna Boy, Die Die, natürlich der WM-Song. Und die WM ist jetzt in schon mal der entscheidenden Phase, bevor es in die K.O.-Runde geht. Das heißt, wir haben die ersten Ergebnisse von heute. Und ich bin relativ glücklich darüber, weil genauso habe ich sie auch getippt. 2-1 Schweiz gegen Kanada und 3-1 Bosnien-Herzegowina gegen Katar. Das bedeutet in der Gruppe B, Schweiz ist Gruppensieger. Kanada ist Gruppenzweiter, Bosnien-Herzegowina Gruppendritter. Gute Chancen mit 4 Punkten auf die nächste Runde. Und Katar ist auf dem Weg nach Hause. Also die dürfen auf jeden Fall heimfahren. Und das Spannende ist ja, die Gruppendritten wissen erst dann, wenn alle anderen Gruppendritten feststehen, ob sie überhaupt eine Möglichkeit haben, weiterzukommen. Also das heißt, die müssen jetzt so ein bisschen rumlungern und warten, bis es soweit ist. Es gibt jetzt noch ein paar Spiele in der Nacht. Um 0 Uhr geht's los. Schottland, Brasilien und Marokko gegen Haiti. Ja, auch da wird einiges entschieden. Und morgen früh um 3 Uhr dann Tschechien gegen Mexiko und Südafrika gegen Südkorea. Also diese Spiele dann in der Nacht. Und morgen Abend dann haben wir Deutschland gegen Ecuador. Und Curaçao gegen Elfenbeinküste, unter anderem. Also, da sind wir wieder gespannt und gucken wir mal, was passiert. Jetzt ist der Song, der passt zu der WM, weil das sind Uhrzeiten, in denen man da auch gucken kann. 5 a.m., 5 Uhr morgens mit Michael Schulte.

Olivia Dean, It's So Easy. Die Nummer gefällt mir immer noch außerordentlich gut und Entschuldigung, gerne weiterhin liken bei uns in der Gong-Playlist. Ich freue mich immer, wenn diese Nummer dann auch bei uns in den Top 30 wieder auftaucht. Fällt manchmal raus, aber dann gibt es wieder ein Comeback und dann bin ich immer auch ein bisschen glücklich, weil die Nummer mir sehr gut gefällt. Schauen wir ganz kurz auf die Straßen. Wir haben nämlich kurz nach 11:30, 23.32 Uhr genauer gesagt, und sehen noch die Nachtbaustelle auf der A7 Fulda Richtung Würzburg zwischen Bad Brückenau-Volkers und Bad Brückenau-Wildflecken. Hier Vorsicht, Richtungsfahrbahn gesperrt bis 6 Uhr früh. U54, das ist die Umleitung. Bitte Vorsicht, und der Blitzer Höhe Marktbreit 80er Zone, der Blitzanhänger in Richtung Ulm auf der A7. Bitte nicht zu schnell mit Joe. End of beginning.

Mark Forster, ein Lied. Auch er wird live auf der Bühne stehen bei uns in der Region. Da freuen wir uns drauf natürlich, wie viele andere Künstler auch. Aber das ist schon eine coole Sache, wenn er hier so vorbeischaut. Kitzingen wird das sein. Da freuen wir uns natürlich drauf, Mark Forster. 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Und wenn es noch Tickets gibt, ja, dann ab und hin. Und jetzt Tame Impala für euch mit Dracula.

Andrea Bocelli, David Guetta und so weiter. DNA, Wahnsinn, Meganummer, WM-Nummer, mitgeschrieben, hauptverantwortlich mit dafür, Fastboy, unsere Jungs, unfassbar. Und das war's von meiner Seite, Andi Puhl sagt ciao, servus. Ich wünsche euch natürlich noch eine halbwegs kühle Nacht. Tut, was ihr könnt, um hier nachts abzukühlen. Ansonsten würde ich sagen, wir hören uns morgen wieder ab 20 Uhr zur Late-Night-Show, wie ihr es gewohnt seid. Und ich sage bis dahin, ciao und servus.

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1: Ich bin Yves Simon. Bundeskanzler Merz hat sich im Bundestag zum zweiten Mal in diesem Jahr den Fragen der Abgeordneten gestellt. Nach einem kurzen Eingangsstatement hat die Fragerunde etwa eine Stunde noch gedauert. Eindeutiges Hauptthema war die geplante Rentenreform. Merz hat nochmal für die 33 Empfehlungen der Rentenkommission geworben.
2: Wenn die Menschen länger leben und älter werden, dann müssen sie auch, um ein auskömmliches Einkommen im Alter zu erzielen, wenigstens einen Teil davon auch länger arbeiten. Das ist möglich und das werden wir auch machen müssen, damit dieses System in sich trägt.
1: Außerdem hat Merz angekündigt, dass demnächst ein Entlastungspaket für die Wirtschaft kommt. Bundesfamilienministerin Prien spricht sich für eine gesetzliche Altersgrenze von 13 Jahren für die eigenständige Nutzung von Social Media, wie zum Beispiel TikTok, Instagram oder auch Snapchat aus. Jüngere Kinder sollen nur nachweislich kindgerechte Angebote nutzen dürfen. Für 13- bis 18-Jährige sind dann abgestufte Schutzvorkehrungen geplant. Eine Expertenkommission fordert vor allem, die Plattformen mit strengen Vorgaben zu kindgerechten Voreinstellungen in die Pflicht zu nehmen. Der neue freiwillige Wehrdienst kommt gut an. Das Verteidigungsministerium meldet 24% mehr Bewerbungen und auch 11% mehr Neueinstellungen bei der Bundeswehr als im Vorjahr. Auch die Wehrerfassung läuft. 96% der jungen Männer haben den verpflichtenden Fragebogen ausgefüllt. Mehr als jeder fünfte zeigt auch Interesse an der Bundeswehr. Gegen die übrigen 4% wird jetzt ein Ordnungswidrigkeitsverfahren geprüft. Bei der Fußball-Weltmeisterschaft hat der letzte Spieltag der Gruppenphase am Abend begonnen. Die Spiele in Gruppe B, die sind auch schon vorbei. Die Schweiz hat Co-Gastgeber Kanada mit 2:1 besiegt und zieht damit als Gruppensieger ins 16-Finale ein vor Kanada. Und im anderen Spiel hat Bosnien-Herzegowina mit 3:1 gegen Katar gewonnen, den Gastgeber der WM 2022. Katar ist damit sicher ausgeschieden. Bosnien-Herzegowina könnte als Gruppendritter noch weiterkommen, das entscheidet sich aber erst noch.
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3: In der Nacht sternenklar, Tiefstwerte um 20 bis 16 Grad. Morgen wieder viel Sonnenschein, häufig wolkenlos. Die Höchstwerte 34 bis 37, in Richtung Kitzingen wieder bis 38 Grad.
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0: bin Yves Simon. Bundeskanzler Merz hat angekündigt, dass bis zum Ende des Jahres klar sein soll, wie die Rente in Zukunft genau geregelt wird und ab wann die Änderungen greifen. Bei einer Regierungsbefragung im Bundestag hat Merz dafür geworben, auch wirklich alle 33 Empfehlungen der Rentenkommission umzusetzen, und zwar in Form mehrerer Gesetze. Diese soll jetzt dann während der Sommerpause vorbereitet werden. Es gibt aber auch schon Widerstand gegen einige der Punkte. Unter anderem wehren sich die Landwirtschaft, die Gastronomie und Studierendenverbände gegen das Aus für Minijobs. Die USA und der Iran wollen ihre Gespräche in der nächsten Woche fortsetzen. Nach Angaben von US-Außenminister Rubio sollen die Verhandlungen am Montag oder Dienstag wieder in der Schweiz stattfinden. Dort hatten sich schon am Sonntag Vertreter beider Länder sowie der Vermittler Pakistan und auch Katar getroffen. Ziel ist es, den seit Februar laufenden Krieg gegen den Iran auf Basis eines Rahmenabkommens innerhalb von 60 Tagen endgültig beizulegen. Der ADAC ist ja eigentlich der Club der Autofahrer. Aber jetzt hat der ADAC mal die Deutsche Bahn getestet. Nach 118 ICE-Fahrten in Deutschland haben die Testerinnen und Tester der Bahn ein, gemischtes Zeugnis ausgestellt. Nur 104 Fahrten haben überhaupt stattgefunden. Pünktlich waren nur 41% und oft haben die Anschlüsse nicht geklappt. Infos in der DB-App waren oft nicht so ganz zuverlässig. Und gute Noten gab es aber auch, vor allem für die Sauberkeit, fürs Klima, fürs WLAN und das Bordbistro. Bei der Fußball-Weltmeisterschaft sind alle Spiele in Gruppe B zu Ende gegangen. Die Schweiz und Co-Gastgeber Kanada stehen sicher im 16. Finale. Die Schweizer haben mit 2:1 gegen Kanada gewonnen und die Gruppe damit vor den Kanadiern gewonnen. Beide Teams können damit in der nächsten Runde erstmal nicht auf Deutschland treffen. Sicher ausgeschieden ist Katar nach einem 1:3 gegen Bosnien-Herzegowina.
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2: In der Nacht sternenklar, Tiefstwerte um 20 bis 16 Grad. Morgen wieder viel Sonnenschein, häufig wolkenlos. Die Höchstwerte 34 bis 37, in Richtung Kitzingen wieder bis 38 Grad.
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1: Ich bin Yves Simon. Im Bundestag wird heute über neue Wege zu mehr Organspenden beraten. Eine fraktionsübergreifende Gruppe wirbt für die Widerspruchsregelung, nach der alle Erwachsenen als Spender gelten, wenn sie nicht aktiv widersprechen. Im zentralen Online-Register haben bisher etwa 579.000 Menschen ihre Haltung festgehalten. Über 80% stimmen einer Organentnahme zu. Ende letzten Jahres haben etwa 8.200 Menschen in Deutschland auf ein Spenderorgan gewartet. Die Ukraine verstärkt offenbar ihre Angriffe auf Russland massiv. Unter anderem sind Ziele auf der besetzten Krim getroffen worden. In Sewastopol ist den ganzen Tag über der Strom ausgefallen und Benzin ist auch knapp. Auch in Russland selbst führen ausgefallene Raffinerien zu langen Schlangen an Tankstellen. Moskau bittet deswegen Kasachstan um zusätzliche Benzinlieferungen. Deutschland ist Single oder lebt zumindest ganz gerne allein in der Wohnung. Im letzten Jahr hat es laut Statistischem Bundesamt 17,3 Millionen Single-Haushalte gegeben. Das war gut jede fünfte Person. Im Vergleich zum Vorjahr hat sich nicht viel geändert. Aber wenn man sich die letzten 20 Jahre so anschaut, da ist der Anstieg der Single-Zahlen schon bemerkenswert. Claudia Wächter berichtet.
2: Daten, warum nicht? Aber zusammenleben? Nein, viele junge Leute, die leben allein, Frauen etwas häufiger als Männer. Aber top in Sachen Solo-Haushalt, das ist die Gruppe der über 65-Jährigen. Da ist fast jeder dritte Single. Alleinstehende wohnen übrigens eher in Großstädten als auf dem Land. Und im EU-Vergleich, da liegen wir in Sachen Single-Haushalte über dem Durchschnitt.
1: Der Times Square in New York voll mit Deutschlandfahnen. In New York haben sich hunderte Deutschlandfans am Times Square auf das letzte WM-Gruppenspiel der DFB 11 heute Abend eingestimmt. In weißen Trikots und mit schwarz-rot-goldenen Fahnen wurde gesungen, gehüpft und natürlich gefeiert. Deutschland hat den Gruppensieg vor der Partie gegen Ecuador heute Abend ja schon sicher. Für die Südamerikaner geht es aber noch um den Einzug in die K.O.-Phase. Die werden also versuchen, ordentlich dagegen zu halten. Auch eine Gruppe Ecuador-Fans hat es am Times Square mitgefeiert.
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3: In der Nacht sternenklar, Tiefstwerte um 20 bis 16 Grad. Morgen wieder viel Sonnenschein, häufig wolkenlos. Die Höchstwerte 34 bis 37. In Richtung Kitzingen wieder bis 38 Grad.
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